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8, 7, 8, 9, 10, 11, 12, 13, 14, 15, 16, 17, 18, 19, 20, 21, 22, 23, 24, 25, 26, 27, 28, 29, 30, 31, 32, 33, 34, 35, 36, 37, 38, 39, 40, 41, 42, 43, 44, 45, 46, 47, 48, 49, 50, 51, 52, 53, 54, 55, 56, 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
1: Heute geht es um das Campus Radio CouchFM. Das ist ein Projekt in Zusammenarbeit der drei Berliner Hochschulen, der Humboldt-Universität, der Freien Universität und der Technischen Universität Berlin. Und ich möchte euch nun das Campus Radio genauer vorstellen und habe hierzu Laura und Emily von CouchFM eingeladen. Herzlich willkommen.
2: Hi.
3: Hi.
1: Seit wann gibt es denn das Format Campus Radio CouchFM?
2: Also 2011 kam die Idee auf. Und 2012 lief dann die erste Sendung schon. Also es ist jetzt schon ganz schön lange her.
1: Und ihr sendet ja jeden Tag und habt verschiedene Formate. Wie ist die Sendung denn aufgebaut?
2: Genau, also wir haben jeden Tag in der Woche ein unterschiedliches Format. Zweimal die Woche läuft unser Live-Magazin. Das heißt, da stehen wir live im Studio und reden über alles Mögliche. Und dann läuft auch Musik zwischendurch, wie man es aus dem Radio halt so kennt. Und montags ist bei uns immer Platz für eine Gästesendung. Mhm. Also da können zum Beispiel andere Unis ihre Projekte vorstellen, wenn sie selbst einen Podcast produzieren und so weiter. Dann haben wir am Mittwoch unsere Musiksendung, das Klangkompott. Das wird von der Musikredaktion gemacht und es kann auch alles Mögliche sein. Interviews, einfach eine Band vorstellen, ein Genre vorstellen, alles Mögliche. Genau, donnerstags läuft unser Gästezimmer. Das ist ein Interviewformat mit Personen zum Beispiel aus Politik oder der Kultur, Berliner Figuren, alles Mögliche. Ja, samstags ist bei uns Tanzstunde. Da können DJs aus Berlin ihre Sets spielen und sich so ein bisschen vorstellen. Und am Sonntag läuft unsere Wiedergabeliste mit den besten Songs aus der Woche.
1: Wie kommt ihr denn zu den Themen, die ihr in der Sendung besprecht?
3: Also ich finde, das ist auch mal ein sehr spannender Prozess, weil es einfach wirklich das ist, was die Couchies so im Alltag beschäftigt. Und das fand ich am Anfang auch so ganz ungewohnt, dass wirklich der Themenvorschlag einfach so reingeworfen werden kann. Und meistens wird er auch total cool aufgenommen und dann wird gebrainstormt, dann können andere relaten oder eben nicht. Und das ist immer ein total spannender Prozess. Also das meiste findet so in der Wortredaktion dann statt oder halt davor in den allgemeinen Sitzungen.
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1: Ich bin heute mit Bettina und Lida im Studio, die die Sendung Monday Movie Talk machen.
2: Hallo.
3: Hallo, Benni.
1: Die Schlagwörter zu eurer Sendung sind Aktuelles zum Film, Theater, Tanz und Literatur, grob zusammengefasst. Wie würdet ihr die Sendung in euren eigenen Worten beschreiben?
2: So ein anderes Schlagwort ist natürlich die Kritik zu Spielfilm und Dokumentation. Und wir bringen natürlich auch so ein paar O-Töne vom roten Teppich. Und wir haben ausgewählte Studiogäste. Wir besprechen eben aktuelle Theaterproduktionen und Tanzinszenierungen aus Berlin und Co. Das heißt, wir wandern auch mal in andere Städte und gucken, was in anderen Städten so los ist, dass man von Berlin aus dahin fahren kann. Aber primär sind wir queer-feministisch,
3: in die linke Ecke. Immer klassenkritisch, nicht nur film- und theaterkritisch.
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0: Ich bin heute hier mit zwei Hosts von der ukrainischen Radiosendung Trambeats FM. Schön, dass ihr da seid.
1: Ja, danke. Danke für die Einladung.
2: Thank you, thanks a lot.
0: Lass uns über den Namen sprechen. Trambeats FM. Was heißt es?
1: Es gibt ein traditionelles ukrainisches Instrument, Musikinstrument, in Gebirgen meistens. Es ist ein großes Rohr, das heißt Trambita.
2: Dieses Name Trambeats FM, das bedeutet Trambita wie Musikinstrument und auch Beat für Musik. Trambita mit Beat.
0: Was sind die Themen, mit denen ihr euch beschäftigt?
1: Alles, was für die Ukrainer in Deutschland interessant ist. Ja, es ist die sozialen Fragen, die Nachrichten, die Fragen der Kommunikation, die Fragen, die helfen auch die Gemeinde zusammen sammeln. Alles, was wichtig in der Ukraine ist, auch teilen wir mit. Und was für die Ukrainer in Deutschland wichtig ist, auch.
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1: Herzlich willkommen bei den On Air Stories. In dieser On Air Story möchte ich euch die Sendung Oldie-Treff von Peter Ziermann vorstellen. Hallo Peter, schön, dass du da bist.
2: Ja, freut mich auch.
1: Was ist denn die Sendung Oldie-Treff genau? Also worum geht es?
2: Ja, ein bisschen old-fashioned Radio. Zum einen wird ich ja seit 100 Jahren gefühlt durch, dass wir hier noch Plattenspieler im Studio haben, weil ich tatsächlich immer noch eigentlich 100% Vinyl spiele. Und mein Musikgeschmack, der liegt ja eigentlich eher bei internationalen Titeln, bei Beat und ja, vernünftigen Nummern der 60er, 70er Jahre. Aber ich spiele auch sehr viel deutsche Musik, bin nach wie vor jedes Wochenende auf dem Flohmarkt, sammle da irgendwelche Schallplatten ein. Und es gibt so einen Spruch, den ich auch seit Jahren mache. Bei mir kann sich jeder jeden Titel wünschen. Wenn jemand von Heino die schwarze Barbara haben will, dann kriegt er die auch. Ja.

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1: Herzlich willkommen zu einer weiteren On-Air-Story. Ich bin heute mit Rolf Gensrich im Studio, der die Sendung OK Beat macht.
2: Hallo, freue mich, dass ich hier sein darf.
1: Wie würdest du ansonsten deine Sendung generell beschreiben?
2: Die Sendung lässt sich eigentlich schlecht beschreiben. Also es gibt mehrere Varianten. Ich versuche, Gäste mir heranzuholen aus allen möglichen Gegenden, so Sachen, die mir über den Weg laufen. Das kann also der Würstchenverkäufer sein bis hin zu irgendwelchen kleinen Aktionen, Grundeinkommen zum Beispiel oder kleine Parteien oder aber Musiker, die mir auf der Straße auffallen, denen ich dann mal meine Visitenkarte gebe und sage, kommt doch mal vorbei, meldet euch doch mal.
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1: Heute geht es um das Campus Radio CouchFM. Das ist ein Projekt in Zusammenarbeit der drei Berliner Hochschulen, der Humboldt-Universität, der Freien Universität und der Technischen Universität Berlin. Und ich möchte euch nun das Campus Radio genauer vorstellen und habe hierzu Laura und Emily von CouchFM eingeladen. Herzlich willkommen.
2: Hi.
3: Hi.
1: Seit wann gibt es denn das Format Campus Radio CouchFM?
2: Also 2011 kam die Idee auf. Und 2012 lief dann die erste Sendung schon. Also es ist jetzt schon ganz schön lange her.
1: Und ihr sendet ja jeden Tag und habt verschiedene Formate. Wie ist die Sendung denn aufgebaut?
2: Genau, also wir haben jeden Tag in der Woche ein unterschiedliches Format. Zweimal die Woche läuft unser Live-Magazin. Das heißt, da stehen wir live im Studio und reden über alles Mögliche. Und dann läuft auch Musik zwischendurch, wie man es aus dem Radio halt so kennt. Und montags ist bei uns immer Platz für eine Gästesendung. Mhm. Also da können zum Beispiel andere Unis ihre Projekte vorstellen, wenn sie selbst einen Podcast produzieren und so weiter. Dann haben wir am Mittwoch unsere Musiksendung, das Klangkompott. Das wird von der Musikredaktion gemacht und es kann auch alles Mögliche sein. Interviews, einfach eine Band vorstellen, ein Genre vorstellen, alles Mögliche. Genau, donnerstags läuft unser Gästezimmer. Das ist ein Interviewformat mit Personen zum Beispiel aus Politik oder der Kultur, Berliner Figuren, alles Mögliche. Ja, samstags ist bei uns Tanzstunde. Da können DJs aus Berlin ihre Sets spielen und sich so ein bisschen vorstellen. Und am Sonntag läuft unsere Wiedergabeliste mit den besten Songs aus der Woche.
1: Wie kommt ihr denn zu den Themen, die ihr in der Sendung besprecht?
3: Also ich finde, das ist auch mal ein sehr spannender Prozess, weil es einfach wirklich das ist, was die Couchies so im Alltag beschäftigt. Und das fand ich am Anfang auch so ganz ungewohnt, dass wirklich der Themenvorschlag einfach so reingeworfen werden kann. Und meistens wird er auch total cool aufgenommen und dann wird gebrainstormt, dann können andere relaten oder eben nicht. Und das ist immer ein total spannender Prozess. Also das meiste findet so in der Wortredaktion dann statt oder halt davor in den allgemeinen Sitzungen.
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1: Mit Stefanie Ruja. Die Wahlplakate hängen und es ist nicht mehr zu übersehen. In Berlin wird bald gewählt. Um bei der Entscheidung zu helfen, bietet die Diakonie ab heute ihren Sozialomat an. Interessierte können sich damit über die sozialpolitischen Meinungen der Parteien informieren. 12 der 17 Parteien, die im September bei der Wahl antreten, haben sich zu 20 Thesen positioniert. Dabei sei das ganze politische Spektrum vertreten, teilte die Diakonie mit. Beim Sozialomat geht es unter anderem um Themen wie Wohnen, Gesundheit und Zuwanderung. Mit KI gegen Kriminalität am Kotti, was wie ein Superheldenfilm klingt, wird in Berlin zur Realität. Am Kottbusser Tor in Kreuzberg soll künftig eine neue Videotechnik mit künstlicher Intelligenz eingesetzt werden. Das Pilotprojekt soll noch diesen Monat starten, teilte die Innenverwaltung mit. Damit können auffällige Verhaltensmuster erkannt und die Polizei schnellstmöglich alarmiert werden. Gesichter soll die Technik dabei nicht erkennen können. Auch in der Warschauer Straße soll das KI-System eingesetzt werden. Beide Bereiche gelten als Schwerpunkt der Kriminalität. Biber sind streng geschützt, doch das könnte sich in Zukunft ändern. Brandenburgs Umweltministerin Hanka Mittelstädt spricht sich dafür aus, den Biberschutz zu lockern. Bislang dürfen die Tiere nur in Ausnahmen vertrieben oder geschossen werden, aber die Biber lösen Probleme aus. Sie können Bäume fällen, Gewässer stauen oder Straßen unterhöhlen. Auch invasive Arten wie Nutria oder Bisam bereiten in Brandenburg Probleme. Das Land plane deshalb, Jagdberechtigten künftig eine Prämie für den Abschuss von Nutrias zu zahlen, so Mittelstädt. Naturschutzverbände kritisieren diese Entscheidung.
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1: Heute erreichen die Temperaturen in Berlin und Brandenburg bis zu 34 Grad. Doch auf Hitze folgt Regen. Örtlich soll es zu starkem Gewitter und Unwetter kommen. Auch in der Nacht sind Niederschläge möglich. Die Temperaturen sinken dabei auf bis zu 17 Grad. Morgen wird es wieder trockener bei etwa 33 Grad.
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1: Aha. Und ich werde nicht fragen, wie das Wochenende war, weil es ist so, eigentlich ist mir vollkommen egal. Aber, was haben wir heute?
2: Lateinamerikanische Folktronica ist eine Musikgenre, das sich auf verschiedene Elemente der Folkmusik und der Elektronika zusammensetzt.
1: Und es geht gleich los, ne? Gleich nach der Musik.

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1: Mit Stefanie Ruger. Die Wahlplakate hängen und es ist nicht mehr zu übersehen. In Berlin wird bald gewählt. Um bei der Entscheidung zu helfen, bietet die Diakonie ab heute ihren Sozialomat an. Interessierte können sich damit über die sozialpolitischen Meinungen der Parteien informieren. 12 der 17 Parteien, die im September bei der Wahl antreten, haben sich zu 20 Thesen positioniert. Dabei sei das ganze politische Spektrum vertreten, teilte die Diakonie mit. Beim Sozialomat geht es unter anderem um Themen wie Wohnen, Gesundheit und Zuwanderung. Mit KI gegen Kriminalität am Kotti, was wie ein Superheldenfilm klingt, wird in Berlin zur Realität. Am Cottbusser Tor in Kreuzberg soll künftig eine neue Videotechnik mit künstlicher Intelligenz eingesetzt werden. Das Pilotprojekt soll noch diesen Monat starten, teilte die Innenverwaltung mit. Damit können auffällige Verhaltensmuster erkannt und die Polizei schnellstmöglich alarmiert werden. Gesichter soll die Technik dabei nicht erkennen können. Auch in der Warschauer Straße soll das KI-System eingesetzt werden. Beide Bereiche gelten als Schwerpunkt der Kriminalität. Biber sind streng geschützt, doch das könnte sich in Zukunft ändern. Brandenburgs Umweltministerin Hanka Mittelstädt spricht sich dafür aus, den Biberschutz zu lockern. Bislang dürfen die Tiere nur in Ausnahmen vertrieben oder geschossen werden, aber die Biber lösen Probleme aus. Sie können Bäume fällen, Gewässer stauen oder Straßen unterhöhlen. Auch invasive Arten wie Nutria oder Bisam bereiten in Brandenburg Probleme. Das Land plane deshalb, Jagdberechtigten künftig eine Prämie für den Abschuss von Nutrias zu zahlen, so Mittelstädt. Naturschutzverbände kritisieren diese Entscheidung.
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1: Heute erreichen die Temperaturen in Berlin und Brandenburg bis zu 34 Grad. Doch auf Hitze folgt Regen. Örtlich soll es zu starkem Gewitter und Unwetter kommen. Auch in der Nacht sind Niederschläge möglich. Die Temperaturen sinken dabei auf bis zu 17 Grad. Morgen wird es wieder trockener bei etwa 33 Grad.
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1: Mit Stefanie Ruger. Die Wahlplakate hängen und es ist nicht mehr zu übersehen. In Berlin wird bald gewählt. Um bei der Entscheidung zu helfen, bietet die Diakonie ab heute ihren Sozialomat an. Interessierte können sich damit über die sozialpolitischen Meinungen der Parteien informieren. 12 der 17 Parteien, die im September bei der Wahl antreten, haben sich zu 20 Thesen positioniert. Dabei sei das ganze politische Spektrum vertreten, teilte die Diakonie mit. Beim Sozialomat geht es unter anderem um Themen wie Wohnen, Gesundheit und Zuwanderung. Mit KI gegen Kriminalität am Kotti, was wie ein Superheldenfilm klingt, wird in Berlin zur Realität. Am Kottbusser Tor in Kreuzberg soll künftig eine neue Videotechnik mit künstlicher Intelligenz eingesetzt werden. Das Pilotprojekt soll noch diesen Monat starten, teilte die Innenverwaltung mit. Damit können auffällige Verhaltensmuster erkannt und die Polizei schnellstmöglich alarmiert werden. Gesichter soll die Technik dabei nicht erkennen können. Auch in der Warschauer Straße soll das KI-System eingesetzt werden. Beide Bereiche gelten als Schwerpunkt der Kriminalität. Biber sind streng geschützt, doch das könnte sich in Zukunft ändern. Brandenburgs Umweltministerin Hanka Mittelstädt spricht sich dafür aus, den Biberschutz zu lockern. Bislang dürfen die Tiere nur in Ausnahmen vertrieben oder geschossen werden, aber die Biber lösen Probleme aus. Sie können Bäume fällen, Gewässer stauen oder Straßen unterhöhlen. Auch invasive Arten wie Nutria oder Bisam bereiten in Brandenburg Probleme. Das Land plane deshalb, Jagdberechtigten künftig eine Prämie für den Abschuss von Nutrias zu zahlen, so Mittelstädt. Naturschutzverbände kritisieren diese Entscheidung.
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1: Heute erreichen die Temperaturen in Berlin und Brandenburg bis zu 34 Grad. Doch auf Hitze folgt Regen. Örtlich soll es zu starkem Gewitter und Unwetter kommen. Auch in der Nacht sind Niederschläge möglich. Die Temperaturen sinken dabei auf bis zu 17 Grad. Morgen wird es wieder trockener bei etwa 33 Grad.
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3: Hallo und herzlich willkommen bei Radio Koli bei einer neuen Folge. Heute unsere Moderatoren der
4: Selim Güner.
3: Und wer ist hier noch im Studio?
1: Asir.
3: Genau, die Asia. Und heute haben wir das Glück, gleich zwei Gäste bei uns im Studio begrüßen zu dürfen. Und Asia, stell doch mal den ersten Gast vor.
1: Der Christian Spest.
3: Und unser zweiter Gast ist Salem. Wer ist heute unser zweiter Gast?
4: Ulrike Ehrlichmann. Okay.
3: Ja, ganz genau. Hallo und herzlich willkommen bei uns im Studio.
5: Hallo.
4: Hallo.
3: Hallo?
6: Hallo.
3: Ja, hallo. Dann fangen wir doch gleich mal an. Christian Specht, stell dich doch mal vor. Wer bist du?
6: Mein Name ist Christian Specht. Bin sehr aktiv in der Politik auch und habe das Berliner Behindertenparlament gegründet und bin gleichzeitig auch eine Lebenshilfe aktiv, im Vorschub dann auch und bin sehr aktiv und setze mich für Menschen mit Behinderung ein, in der Politik und mache mich auch sehr stark und setze mich zusammen für Leute ein.
3: Das hört sich richtig spannend an und da haben wir natürlich ganz viele Fragen vorbereitet, aber bevor es losgeht.
4: Was machen Sie denn? Was für eine Hobbys und was für eine Arbeit machen Sie denn?
5: Ich arbeite im Rathaus Friedrichshain-Kreuzberg.
4: Oh, da wohne ich. Kreuzberg. Ja.
5: Genau, ich wohne auch im Bezirk, ich wohne aber in Friedrichshain. Ich arbeite dort als Beauftragte für Menschen mit Behinderung. Okay. Das mache ich seit 20 Jahren. Und in diesem Rahmen setze ich mich für Barrierefreiheit ein, gehe Beschwerden nach über kaputte Aufzüge, Rolltreppen, Parkscheinautomaten, was auch immer, betreue den Behindertenbeirat, wo ich Christian Specht schätzen gelernt habe in seinem Engagement. Ja.
4: Darf ich mal fragen, wie lange die machen Sie schon? Das darf man ja nicht
5: fragen. Dürfen Sie. Ich bin schon alt und arbeite seit 1992 im Rathaus Friedrichshain, damals Friedrichshain noch alleine als Bezirk, dann nach der Bezirksfusion Friedrichshain-Kreuzberg, habe mal was Ordentliches studiert, bin Bibliothekarin und bin so nach Berlin gekommen und im Rahmen der Wende, sozusagen dem Ende der DDR, bin ich dann von der Bibliothek ins Rathaus Friedrichshain, damals erst als, wie es damals hieß, Ausländerbeauftragte und seit 2004 dann als Behindertenbeauftragte. Also schon sehr lange. Und dadurch, dass ich im Bezirk wohne und arbeite, kenne ich da jedes Eichhörnchen und jeden Grashalm gefühlt.
1: So, ob es Spaß gemacht hat?
5: Meistens ja. Aber es gibt auch, wie in jeder Arbeit, gibt es Sachen, die man gerne macht und Sachen, die man nicht so gerne macht. So Protokolle schreiben von irgendwelchen endlosen Sitzungen sind nicht meine Lieblingstätigkeit. Aber in Gremien zu arbeiten, mit Menschen zu arbeiten, im Integral zu sein im Begegnungszentrum oder mit dem Beirat zu arbeiten oder hier zu sein, das sind Sachen, das sind so die Sahnehäubchen der Arbeit und die mache ich sehr gerne.
4: Entschuldigung, dass ich da einmische. Das Integral sagt mir was. Ich gehe auch, darf man das sagen, privatlich zum Trommelkurs.
5: Ja.
4: Da mache ich ab und zu, fahre ich mit dem Bus zu Integral, trommel ich immer.
5: Freizeit. Integral ist ein super Freizeitangebot für Menschen mit und ohne Behinderung. Ja. Und jetzt mal so von der Geschichte, weil alte Frau, das ist eine ehemalige Kita. Und in diese Kita, als es noch Kita war, ist meine große Tochter, die jetzt 37 ist, damals in die Kita gegangen. Und dann wurde es umgebaut fürs Integral. Also wenn man in diesem Bezirk lange, lange lebt und arbeitet, ist es sehr interessant, was da sich verändert.
3: Ich hätte doch noch mal eine Frage an Christian. Kannst du uns mal sagen, was ist denn das Berliner Behindertenparlament? Was ist das genau? Was kann man sich darunter vorstellen?
6: Das Berliner Behindertenparlament ist entstanden aus Bremen. In Bremen gibt es das auch. Und war mal in Bremen und habe mir das mal angeguckt, wie das in Bremen auch ist. Und das fand ich sehr spannend und habe dann mal ein Mitarbeiter aus TAS, der hat dann in Internet reingeguckt, der hat geguckt, in Bremen, das gibt's. Und dann habe ich da mal angerufen, da wusste es noch keiner, wurde das Behindertenparlament in Bremen. Und dann habe ich so lange nachgefragt, bis ich irgendwo eine Antwort bekommen habe. Und das war dann auch sehr spannend. Und dann habe ich die Idee gehabt, das hier in Berlin aufzubauen.
1: Warum ist wichtig Parlament?
6: Warum das wichtig ist, ich finde es gut, wenn sich Leute, Menschen mit Behinderung, sich da auch mit einmischen und auch ihr Themen mit einbringen dort.
4: Wenn ich da fragen sollte, warum mischen Sie da? Also darf man ja zwar nicht machen, warum machen Sie so einen Job?
3: Den Job kann man schon machen. Mit dem Einmischen zählen ist es halt so eine Sache. Nee. Aber ja, war doch eine gute Frage.
4: Gute Frage.
3: Warum mischen Sie sich da gerne ein?
6: Das Wichtige ist, sich auch in der Politik einzusetzen und sich da auch rum zu kümmern. Manchmal, dass sehr, sehr, sehr schwer ist, auch in der Politik. Auch.
1: Was passiert an den Sitzungen? Vom Parlament.
6: Da sind verschiedene Fokusgruppen, die dann teilnehmen. Und die Fokusgruppe war jetzt am 9. Mai haben wir uns getroffen. Da werden immer die Vorbereitungen für das Berliner Behindertenparlament gemacht.
4: Berliner Parlament weiß ich, aber macht es Ihnen diesen Job Spaß oder auch sagen Sie, nee, es macht mir nicht Spaß und so manche sagen, möchte woanders arbeiten. Manchmal sagen die, ob das gut ist oder nicht. Ne?
6: Da mir macht das Spaß, ich möchte, dass auch Menschen mit Behinderung auch mehr sichtbar werden. Wünsche mir auch Menschen mit Behinderung auch mehr in die Politik reinkommen. Auch irgendwo, zum Beispiel, ich bin jetzt ganz neu auch in der BVV drin. Für mich ist das ganz neu, in einer BVV drin zu sein.
1: Was ist ein BVV?
6: BVV ist die Bezirksverordnete-Versammlung. Und da kann man Anträge einbringen oder wenn man als Bürger Vertreter ist, kann man eine Anfrage stellen und das ist aber sehr schwer dort drin, die ganze Themen.
4: Welche Themen ist es, Christian, besonders?
6: Für mich ist wichtig, Behindertenpolitik ist für mich wichtig, die da auch zugehören will, die Themen.
4: Und wie lange machen Sie schon?
6: Jetzt in der BVV, bin ich jetzt ganz neu da drin.
4: Ah.
3: Super, das ist ja alles, hört sich wirklich spannend und auch wirklich wichtig an. Also so eine Vertretung für die Menschen mit Behinderungen. Ich denke, das ist hier sehr, sehr wichtig und das ist auch eine sehr, sehr wichtige Arbeit, dass Menschen mit Behinderungen sichtbar werden und auch eine Stimme bekommen.
4: Ja.
6: Wenn ihr Lust habt, lade ich euch da mal ein, könnt ihr euch auch mal die Sitzung euch auch mal angucken, die BVV-Sitzung.
4: Naja, wenn man, ich sag mal so, wenn wir Zeit hätten.
3: Na, das lässt sich bestimmt einrichten, denn ich denke, das hört sich doch super interessant an, oder? Was sagst du, Asia?
1: Ja.
3: Oder? Das ist eine super interessante Sache. Also da kommen wir auf jeden Fall zurück. Ja, dann Ulrike, nochmal eine Frage. Was bedeutet Behindertenbeauftragte genau? Was ist genau die Arbeit, die du so praktisch täglich machen musst?
5: Ich schlage mal den Bogen ein bisschen weiter. Also die Behindertenbeauftragten haben einen gesetzlichen Auftrag. Es gibt das Landesgleichberechtigungsgesetz. Da sind sowohl die Landesbeauftragte als auch die bezirklichen Beauftragten festgeschrieben. Also Stellen müssen besetzt, müssen eingerichtet werden. Und im Gesetz steht allgemein drin, dass sie die Interessen der Menschen mit Behinderungen gegenüber dem Bezirksamt, gegenüber den Stadträten vertreten, dass sie alle Konzepte, die der Bezirk erstellt, darauf prüfen, ob Belange von Menschen mit Behinderungen auch entsprechend berücksichtigt werden. So, das ist jetzt eine riesen Bandbreite, denn so ein Bezirksamt fängt beim Amt für Soziales an und hört beim Bauamt auf. Dazwischen ist das Straßen- und Grünflächenamt und das Jugendamt und so weiter. Und ich bin eine Stelle. So, also man hat dann verschiedene Schwerpunkte. Ein Schwerpunkt ist der Bereich Bauen, Fragen der Barrierefreiheit. Ich kriege von der Bauaufsicht komplizierte Bausachen auf den Tisch und gemeinsam gucken wir, ob die Vorgaben zur Barrierefreiheit auch wirklich umgesetzt werden. Beim Neubau ist das kein Problem, da muss das gemacht werden. Aber wir wohnen ja hier in einem Bezirk mit sehr vielen Altbauten und wenn da umgebaut und saniert wird, gerade auch bei den Schulen, muss Barrierefreiheit auch eingehalten werden, aber dann ist das vielleicht nicht so ganz umsetzbar, weil die Rampe nicht die entsprechende Länge hat, weil einfach nicht mehr so viel Platz dabei ist. So, das sind so Sachen, die ich bei mir auf dem Tisch habe. Jetzt große Frage, wie barrierefrei sind unsere Wahlämter zur Wahl am 20. September? Dazu haben wir den Bezirkswahlleiter im Behindertenbeirat nächste Woche. Wie barrierefrei sind sie? Wie barrierefrei sind die Stimmzettel? Was ist mit Personen, die nicht gut lesen können? Können Sie Hilfspersonen mit in die Kabine nehmen? Wie ist die Schulung der Wahlhelfer und so weiter? Also es ist wirklich eine riesen Bandbreite an Themen.
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4: Welche Menschen machen Sie denn? Welche kommen Sie zu Ihnen, die Ihnen Hilfe brauchen?
5: Genau, das hat sich in den Jahren verändert. Als ich 2004, 2005 angefangen habe, gab es noch nicht so eine große Projektelandschaft mit Beratungsangeboten im Bezirk. Da kamen sehr, sehr viele Menschen, Beantragung eines Schwerbehindertenausweises, Wohnberechtigungsschein für Rollstuhlfahrer, Suche nach barrierefreien Wohnungen, weiterhin ein Top-Thema, Beratung zu Nachteilsausgleichen, was beinhalten diese Merkzeichen im Schwerbehindertenausweis, G, A, G und so weiter. Also das war eine ganze Bandbreite. Oder wo sind entsprechende Schulen oder Kitas, die spezielle Angebote für Kinder mit den unterschiedlichsten Behinderungen machen?
4: Wenn ich jetzt sagen würde, wenn mir einer sagt, ach ja, der Junge ist behindert und der läuft komisch. Klar, gibt Leute, die auch traurig sind. Und ich muss ja, ich sag mal so, man muss man auch vorsichtig unterhalten. Ne?
5: Auf alle Fälle.
4: Ja, so, und wenn mich jemand einer sieht, ich bin auf der Straße und derjenige guckt mich, zum Beispiel, wenn ich jetzt im Privat, darf ich ja nicht sagen, wenn ich in Urlaub bin, gucken mich an. Ja, wenn ich so stehe, warum läufst du so komisch? Mir würde es schon, auf jeden Fall, ist schon traurig.
3: Ja, manchmal gibt es da Momente, ne, die dann eben nicht so schön sind.
5: Und wenn ich da mal einhaken darf, dazu versuchen wir ja ganz viele Veranstaltungen auch zu machen, wo sich Menschen ohne Behinderung und Menschen mit Behinderung begegnen, um sozusagen diese Blicke zu, also nicht zu vermeiden, aber sozusagen zu zeigen, egal wie einer läuft, steht, liegt oder was auch immer, er ist ein super Typ. Ne?
4: So. Ich sag mal so, ich bin auch ein super Typ, aber wenn jemand zu mir sagt, Junge, wieso läufst du so mit deinen Füßen? Also das macht mich dann traurig.
5: Natürlich.
4: Warum soll ich denn sagen, hallo? Es ist doch mir traurig. Ne?
5: Ja.
4: Also sag mal so.
8: Was bezog gut?
5: Es hat sich, also ich sehe es ja jetzt aus 20 Jahren Tätigkeit. Man muss nicht mehr einfordern, dass Menschen oder dass Bauherren barrierefrei bauen. Also da, das ist aufgrund von Gesetzen einfach so verankert, dass es normal geworden ist. Und das erleichtert sehr viel. Was noch nicht so gut ist, obwohl es gesetzlich verankert ist, ist zum Beispiel die Beschäftigung von Menschen mit Behinderungen. Da sind wir immer noch, also in der Wirtschaft und auch in der Verwaltung, nicht gut aufgestellt. Da werden zu wenig Menschen bewusst eingestellt, die eine Behinderung haben. Wir haben zwar als öffentlicher Dienst, ist gerade wieder veröffentlicht worden, eine Schwerbehindertenquote, die ist super, die ist, glaube ich, bei 11, noch was Prozent. Ja, aber das sind... Das betrifft die Menschen, die vor 20 Jahren im Bezirksamt angefangen haben, alt geworden sind und mit dem zunehmenden Alter Behinderung erworben haben. Die Einstellungsquote von Menschen mit Behinderung bei Arbeitsantritt ist nach wie vor viel, viel zu gering. Und das ist etwas, was nicht gut läuft, muss ich so sagen.
3: Was wünscht ihr euch praktisch für mehr Barrierefreiheit? Wo sagt ihr, das sollte schnellstmöglich oder ziemlich nah umgesetzt werden? Das ist mir als Thema für Barrierefreiheit sehr, sehr wichtig. Christian, willst du anfangen? Ja, oder Ulrike?
5: Was wünsche ich mir? Also zum Thema Barrierefreiheit wünsche ich mir vor allen Dingen, dass die Pflege... Das hört sich jetzt ein bisschen komisch an, die Pflege von Barrierefreiheit. Also wir haben Stufenkantenmarkierungen, die, wenn ein Gebäude neu gebaut wird, natürlich gemacht werden. Oder Geländer, Handläufe und so weiter. Aber nach 10 Jahren muss man, oder in kürzerer Zeit, muss man da mal drauf gucken, ob diese Sachen noch so sind, wie sie sein sollten. Also wenn ich mir U-Bahnhöfe angucke, die Stufenkantenmarkierung, ich mir denke, Mensch, hier sieht doch keiner mehr was. Oder vor dem Stadthaus Böcklerpark am U-Bahnhafen, da die Markierung dieser Sitzstufen müssen auch wieder nachgebessert werden. Dass das nicht automatisch bei den jeweiligen Ämtern sozusagen als sich immer wiederholender Vorgang, boah, alle 5 Jahre müssen wir da mal neue Farbe drauf machen oder. Das kann nicht sein, dass sozusagen eine Person die Behindertenbeauftragte dann überall anklopfen muss und sagen, pflegt mal eure Baustellen und eure Barrierefreiheit, haltet die in Schuss.
6: Was mir immer stört, ist zum Beispiel, wenn ich auf Bürgerstein läufe und die E-Roller sind Mitte auf Weg und das ist gerade beleuchtet, die in Rollstuhl auch nicht so toll, wenn jetzt einer mit Rollstuhl oder einer, der nicht so gut sehen kann, über den E-Roller rüberstolpert und bin auch dafür, manche Leute sind auch mit E-Roller Katastrophe, bin dafür, es müsste Führerscheinpflicht geben.
3: Ja, die Idee ist eigentlich gar nicht so verkehrt, ne? Wenn man manchmal so sieht, wie andere Menschen auf diesen E-Scootern über die Straße, über die Bürgersteige brettern und eben ja auch die kleinen Menschen bei uns, also Kinder, ja auch gefährden. Ja, absolut. Ist erstmal gar keine schlechte Idee. Ne? In der Schule hat man ja auch diesen Fahrradausweis mal gemacht, ne? Wo man gelernt hat, Verkehrsschilder und wie verhält man sich überhaupt im Straßenverkehr. Sowas gibt es ja heute in dem Sinne nicht. Und wie du auch schon angesprochen hast, ne? Dieses einfach wild irgendwo abstellen und mitten in den Weg stellen für Menschen mit einer Sehbeeinträchtigung oder für Rollstuhlfahrer oder auch Mütter mit Kinderwagen, ne? Wenn die dann nicht mehr vorbeikommen und nicht mehr richtig über die Straße kommen. Ein sehr gutes Thema.
8: Was bei Ihnen schon gut?
3: Vielleicht Ulrike, hast du dazu, wo es in den Bereichen schon gut angelaufen ist, was eben Barrierefreiheit oder so betrifft?
5: Ich bin gerade mit der U-Bahn bis zum Cottbuser Tor gefahren und bin mit einem neuen Wagen der U-Bahn gefahren, die wesentlich barrierefreier sind, sowohl in den Anzeigen als auch in den Ansagen der Stationen, als auch im Platzbereich bei den Türen. So, dass man sagen kann, die U-Bahn ist jetzt, wenn sie dann auch noch pünktlicher wäre, auf einem guten Wege, Stück für Stück barrierefreier zu werden. Genauso ist es im Wohnungsbau. Wir haben Gesetze, dass die Wohnungen, alle Wohnungen eines Hauses, barrierefrei erreichbar sein müssen. Also das heißt, es müssen Aufzüge eingebaut werden. Leider haben wir in Berlin keine Gesetzgebung zu rollstuhlgerechten Wohnungen wie andere Bundesländer. In Berlin bauen Wohnungsgesellschaften oder andere Investoren rollstuhlgerechte Wohnungen nur auf freiwilligen Basis. Die werden nicht eingefordert vom Staat. Und wir haben immerhin ein Defizit von 40.000 barrierefreien Wohnungen. Von rollstuhlgerechten Wohnungen weiß ich die Zahl nicht, aber die sind wie Goldstaub. Also, und Menschen, die eine Mobilitätseinschränkung haben oder im Rollstuhl einen Rollstuhl nutzen, wenn die eine Wohnung haben, müssen die nehmen, egal ob ihnen der Ort gefällt oder die Umgebung, weil es gibt viel zu wenig, also es ist kein Markt da, wo sich andere, die keinen Rollstuhl nutzen, entscheiden können, ziehe ich nach Lichtenrade, ziehe ich nach Neukölln, ziehe ich nach Marzahn. Nee, da wo eine rollstuhlgerechte Wohnung vorhanden ist, muss man hin. Das sind so Sachen, da ist noch ganz viel Luft nach oben.
4: Ich sag mal so, ich wohne, also Michael-Kirsch-Platz, die Wege sind gut.
3: Sehr gut. Christian, du wolltest auch noch gerade was dazu sagen. Ich habe gerade gemerkt, du hast Luft geholt und wolltest was sagen.
6: Ja, okay, Es gab's vor BVG einen Bus, da konnte man per App anrufen, Mubert hieß der, und mit dem konnte man, der hat zusammen, mit dem konnte man mitfahren, und der hat die Leute zur Busseitestelle hingefahren, und das hat aber der Berliner Senat abgeschafft, um Geld zu sparen, um dafür Inklusion-Taxi, und irgendwie läuft das nicht so gut. Und ich denke einfach, wenn ein Wille da ist, kann man das auch zurück machen wir und den Bus wir einsetzen.
8: Gibt es Möglichkeiten, Bus zurückholen?
6: Ja, wenn man da was ging, mache, um auch mal den Senat, die Verkehrssenatverwaltung am Protest ankündigt und da laut wird.
3: Gibt es denn dazu sowas wie eine Online-Petition? Also heute kann man ja für viele Sachen, die einen stören oder wo man möchte, dass gehandelt wird, dann Online-Petitionen einrichten oder sowas. Ist sowas in der Art dazu passiert? Wisst ihr was?
5: Ich möchte dazu noch was ergänzen. Dieser Anbieter Mover, den die BVG hatte, waren Kleinbusse, barrierefreie Kleinbusse, die jeden mitgenommen haben. den Rollstuhl, also immer wenn der Aufzug nicht ging, haben sie die Frau mit dem Kinderwagen, den Rollstuhlnutzer, Rollatorennutzer oder auch Frau oder Mann mit Koffer konnte einsteigen, wurde zum nächsten U-Bahnhof oder S-Bahnhof mit Aufzug gefahren und dann ging es weiter. Der Vertrag mit der BVG wurde gelöst und jetzt wurde mit der Taxi-Innung hat der Senat jetzt einen neuen Vertrag geschlossen und jetzt heißt das Ding BAV, barrierefreier Alternativverkehr, und hat aber eine Einschränkung. Die Einschränkung heißt, es dürfen nur noch radgebundene Hilfsmittel, Rollstühle, Rollatoren, transportiert werden. Also jede Mutter mit dem Kinderwagen muss sich irgendjemanden suchen, der ihr das Ding mit runterträgt. Also es gibt noch das Angebot, aber nicht mehr in dieser Breite. So, also man kann nicht sagen, und darauf redet sich ja der Senat hinaus, natürlich gibt es noch ein Angebot. Es ist aber nicht mehr so umfassend, wie es vorher war.
3: Ja, absolut schade, wenn so ein gutes Angebot am Ende rückschrittig wird.
5: Auch so unkompliziert.
3: Ja, genau, ne? Denn wir haben ja auch am Cottbusser Tor ab und zu mal diese Mover-Autos gesehen, ja. Weil gerade hier am U-Bahnhof Cotti, ne, da ist öfter mal der Fahrstuhl ja defekt. Das kennen wir nur zu gut, oder, Asia?
8: Ja.
3: Und weil wir hier gerade so wirklich zwei tolle Gäste da haben und eigentlich in den Themen immer so ein bisschen hin und her springen müssen, mache ich das jetzt einfach mal ganz, ganz frech. Und Christian, ich würde dich gerne fragen oder ich würde gerne wissen wollen, du bist ja schon seit vielen Jahren politisch aktiv. Wie bist du denn überhaupt dazu gekommen und was hat dich motiviert, in die Politik zu gehen, dich bemerkbar zu machen?
6: Bin irgendwann mal in der Politik, das war noch, wo noch die alternative Liste gab, die AL, da bin ich irgendwann mal reingegangen und hab die Leute dann irgendwann kennengelernt und das fand ich sehr spannend. Damals gab es die alternative Liste, die AL, was heute jetzt Bündnis 90 Grüne heißt. Damals war auch ganz andere Zeit, auch das war gerade die Zeit, wo auch hier in Berlin noch ein paar besetzte Häuser gab. Und ich bin in der Obernstraße aufgewachsen und habe das alles so miterlebt.
3: Was war für euch so der schwierigste Moment in der politischen Arbeit, wo man mal gesagt hat, okay, ich schmeiß gleich alles hin?
6: Ja, manchmal gibt es Situationen, wo ich denke, okay, gib's auf, es hat eh keinen Sinn. Aber wenn man aufgibt, dann haben die anderen Leute gewonnen.
5: Ich bin keine Politikerin, ich bin Mitarbeiterin in der Verwaltung. Hab aber dadurch, dass die Beauftragte zur Bürgermeisterin oder zum jeweiligen Bürgermeister gehört. Ist immer so spannend, gerade so vor den Wahlen beziehungsweise auch nach den Wahlen. Was kommt denn da jetzt wieder als neuer Bürgermeister oder Bürgermeisterin? Wie wird der oder diejenige die Akzente setzen? Ist ihr die Arbeit der Behindertenbeauftragten wichtig oder nicht so doll wichtig? So richtig hinschmeißen. Es gibt viele Enttäuschungen, wo man denkt, oh, ganz aktuell der Obernhafen, da hinterm, also das Stück, der Park am Wasser hinter dem Obernkrankenhaus wird saniert.
4: Das war, da war es schon.
5: Genau, und da werden auch die Wege jetzt besser und so weiter. Und es ist ja so eine alte Forderung, die Trennung von Geh- und Radwegen. Und auch nach der Sanierung wird es gestattet sein, dass Geh- und Radverkehr dort in dieser grünen Fläche gemischt sind. Da könnte ich in die Tischbank Festplatte beißen, dann könnte ich platzen. Ja. Seit 20 Jahren diskutieren wir mit Hilfe vom Allgemeinen Blinden- und Sehbehindertenverband, mit anderen Behindertenverbänden, dass das entzerrt wird, weil es wirklich eine hohe Gefahrenquelle ist. Und das kriegen wir nicht bewegt. Ja. So. Und das sind so Momente, wo ich denke, boah, jetzt setzt du dich in deine Schmollecke und machst einen halben Tag lang nichts mehr. So.
4: Welche Momente sind das, wo man stolz ist?
5: Die sind oft ganz klein und fein. Ein Moment war, als ich gehört habe, dass Christian Specht in der Bezirksverordnetenversammlung jetzt endlich ist. Dachte ich, ja, wir hatten vor Jahren mal einen gehörlosen Bezirksverordneten. War der in Mitte? Oh ja, war in Mitte, schon war gar nicht bei uns. Ach, ist alles Friedrichshain-Kreuzberg. So. Also sozusagen, es ist so, so selten, dass Menschen mit Behinderung in der Bezirksverordnetenversammlung, in der Politik sind. Dachte ich, ja, wunderbar, sehr schön. Oder wenn, wenn sich plötzlich Partner finden, wo wir zusammen Fachveranstaltungen machen zu verschiedenen Themen, Teilhabe und so weiter. Und es ist, die übernehmen dann praktisch meine Arbeit. Also die denken schon an alles. Ist der Zugang barrierefrei? Wo ist das Rollstuhlklo? Haben wir Referenten mit Behinderungen bei

0: hast du getan, geleistet, gemacht, wo du sagst, hey, darauf bin ich richtig stolz?
1: Ich bin stolz, das Behindertenparlament gegründet hat. Ich kann mich erinnern, wo die Gründung war. Da habe ich erstmal Leute gefragt, die Lust haben, mitzumachen. Und da haben wir uns auch erstmal getroffen bei der politischen Bildung. Ja, und dann wollten wir irgendwann anfangen damit, ein Abgeordnetenhaus. Und gab es auch schon auch das erste Treffen. Und dann kam auf einmal Corona und dann konnte man uns dann nicht mehr treffen.
2: Arbeitest du mit verschiedenen Gruppen oder von allen zusammen?
3: Ja, das mache ich. Also das ist Teil meiner Arbeit, weil ich bin ja nur eine einzelne Person und da ist die Reichweite total begrenzt und deshalb sucht man sich Verbündete. Also mit wem arbeite ich gut zusammen? Ich arbeite gut mit dem Integralbegegnungszentrum zusammen in Friedrichshain, mit Bastille e.V. Es ist ein Träger, der Wohnangebote für Menschen mit Lernschwierigkeiten bereitstellt, aber auch aktiv sozusagen in der Freizeitgestaltung. Die machen einmal im Jahr, üben die ein Theaterstück ein und die Premiere ist immer Ende Mai, Anfang Juni, auch dieses Jahr. Dann arbeite ich intensiv mit dem Verein Mina e.V. zusammen. Die machen Beratungs- und Freizeitangebote für Familien mit behinderten Kindern und Migrationsfluchthintergrund zusammen. Dann haben wir die Sputniks. Das ist ein Verein für russischsprachige Familien mit behinderten Kindern. Und Arbeitskooperationen mit der USE-Werkstatt der ehemaligen Blindenanstalt in der Oranienstraße. Da machen wir einmal im Jahr einen Fachtag mit Jobcenter, Teilhabefachdienst und den Beratungsprojekten aus dem Bezirk, damit sich die Mitarbeiter untereinander kennenlernen. Dass so diese Verwaltung und das Jobcenter nicht die Blackbox sind, wo man denkt, oh, da erreiche ich wieder keinen per Telefon, sondern dass man auch Gesichter kennt und man besser im Sinne von Ratsuchenden dann auch beraten kann.
4: Christian, arbeitest du in Gruppen und Vereinen zusammen?
1: Ja, ich arbeite auch mit Vereinen zusammen. Zum Beispiel gibt es auch ein Projekt, das nennt sich Rollenfang. Rollenfang ist so ein Projekt, die wollen, dass Menschen mit Behinderung Schauspieler werden. Und das ist sehr spannend, dieses Rollenfang. Ich habe mich mal mit ein paar Leuten von denen getroffen. Und das war sehr spannend, dieses Thema.
4: Wie lange arbeitest du uns, wenn ich fragen darf?
1: Auch sehr lange.
4: Oh. Haben Sie schon mal Jubiläum gehabt? Fragt man ja nicht, ne?
0: Naja doch, man fragt das so. Bei uns ist das so, wenn man hier bei Mosaik 5 Jahre arbeitet, gibt es so ein Jubiläum. Wenn man 10 Jahre hier arbeitet, ne? Gibt es ein Jubiläum. Ne?
1: Immer. Ja, Das Berliner Behindertenparlament ist jetzt 5 Jahre.
0: Oh, das sind schon 5 Jahre. Wäre das ja auch ein kleines
4: Jubiläum. Ich sag mal so, ja, wie lange arbeite ich jetzt hier? Ich mach schon lange Radio Kohli. Locker mal.
0: Ja, aber Assia auch, ne?
2: Ja.
4: Ja, also könnte man auch Jubiläen machen. Ne?
2: Wie gut wird das Thema Behinderung in der Politik beachtet?
1: In der Politik, da denke ich, muss noch viel mehr passieren. Manchmal habe ich den Eindruck, manchmal haben die noch Berührungsängste.
4: Was für eine Ängste haben die denn? Haben sie denn Angst zum Laufen oder was für eine Ängste sind die das?
1: Ich habe immer, ich wünsche mir, stell mal vor, jetzt wenn Leute gehen, Menschen mit Behinderung und sagen, lass uns doch mal eine Partei gründen. Was wird denn passieren?
0: Naja, aber wieso ist das noch?

0: nicht passiert? Eigentlich eine gute Frage. So, ne? Also es gibt noch keine Partei, die besteht aus Menschen mit Behinderung.
1: Oder die sich nur für, also hauptsächlich für Menschen mit Behinderung und die Umsetzung derer, deren Rechte einsetzt. Das ist das nächste Projekt.
0: Ja. Oder? Ich glaube, da haben wir jetzt was Neues für dich gefunden. Ne? Eine neue Partei gründen.
1: Darf ich noch mal auf die Frage antworten?
0: Na, aber sicher, es war ja an euch beide gerichtet, die Frage, na klar.
1: Es ist immer zu spüren, wenn irgendwelche Aktions- oder Protesttage, wie der 5. Mai oder der 3. Dezember, wenn die anstehen, dann ist das Thema Menschen mit Behinderung plötzlich in den Medien, im Fernsehen. Da gibt es spezielle Anträge in der BVV oder in anderen Parlamenten. Aber so dieses kontinuierliche Mitdenken von Belangen für Menschen mit Behinderung in den jeweiligen Gesetzgebungen oder Anträgen und so weiter, das haben wir noch nicht erreicht. Da ist noch ganz viel Platz nach oben. Es gibt verschiedene Menschen, die sich immer dafür einsetzen. Christian oder auch in unseren BVV-Fraktionen gibt es ein, zwei, die das Thema immer auf dem Schirm haben. Aber die breite Masse, die blendet das aus oder denkt einfach nicht dran. Das ist manchmal noch gar nicht bösartig oder sozusagen exklusiv gemeint, sondern, ach ja, die gibt es ja auch noch. An die müssen wir ja auch noch denken. Das ist nicht automatisch mit in der Gedankenwelt.
0: Also mit dem Hintergrund, dass wir noch nicht sichtbar genug sind.
1: Genau.
2: Ja. Genau.
3: Was wäre passiert, wenn ich das jetzt machen würde, eine Partei gründen? Wie würde die Partei darauf reagieren?
0: Asia, würdest du denn bei so einer Partei mitmachen?
4: Ja.
0: Also denkst du, dass auch aktuell eigentlich so eine Partei noch fehlt?
4: Ja.
0: Christian, dann weißt du Bescheid, was als nächstes auf der Agenda steht. Aber es ist wirklich, es war echt eine tolle Idee.
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4: 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Christian, was möchtest du ändern, damit Berlin lieber wird?
3: Damit sie viele Leute mitmachen.
0: Und auf welche Art und Weise könnten diese Menschen mitmachen? Oder?
3: Damit sie auch die Gesellschaft mitmachen.
0: Also praktisch jeder, nicht nur Menschen mit und, also alle mit und ohne Behinderung. Und aber du meinst also, die Einstellung der Menschen müsste sich sozusagen ändern, der Blick auch von...
3: Ja, da müsste sich auch viel ändern, auch, aber zur Zeit, kriegt das gerade mit, mir fällt auf, die Leute werden immer mehr auch aggressiv, auch die Gesellschaft.
0: Innerhalb der Gesellschaft generell.
3: Die Stimmung ist nicht in Ordnung, gerade in Deutschland. Und das macht mir auch Angst.
2: Ich sag mal so, wenn ich jetzt einen Mann vor mir stehe mit einem Rollator, ja, warum soll ich denn... Ich würde nicht aggressiv werden. Ich würde sagen, kommen Sie mal, ich würde Ihnen helfen. Da würde ich freundlich werden. Warum soll ich denn da schimpfen?
0: Naja, Salem, weil du bist einer von den freundlichen Menschen. Ne?
2: Ja,
0: also ich kenne dich ja nicht
2: zum
0: anders.
2: Beispiel, es gibt Leute, die sagen, oh, ja.
0: Naja, andererseits gibt es dann eben auch Menschen wahrscheinlich, die viele Alltagssorgen mit sich rumtragen und das dann manchmal wenig Platz aktuell, ne, für andere Themen sind. Das ist leider so ein gesellschaftliches Problem. Ich denke, wenn es der Gesellschaft etwas besser gehen würde, dann würde sich auch da der Blick wahrscheinlich...
2: Ich wollte gerade sagen, ich würde dagegen.
0: Ja, Salem, da bin ich auch voll bei dir und mit dir. Hier bist du auch dabei.
4: Ja.
2: Ulrike, eine Frage. Was muss denn in Berlin mit vielen Menschen und Behinderung viel ändern? Damit dann Behinderung Leute...
6: besser leben könnten?
1: Aus meiner Sicht müsste so dieser Mangel an verschiedenen Orten, der Mangel an barrierefreien Wohnungen, der Mangel an rollstuhlgerechtem Wohnraum, der Mangel an barrierefreier Mobilität, das betrifft funktionierende Aufzüge, Rolltreppen, weiter. Wenn das nicht mehr da ist und wenn wir haben gute Gesetze im Land Berlin und wenn die guten Gesetze für Menschen mit Behinderung auch so umgesetzt werden und nicht immer unter Finanzierungsvorbehalt stehen oder gesagt wird, nee, dafür haben wir jetzt ja heute kein Geld, vielleicht im nächsten Jahr. Wenn das wegfällt, brauchen wir keine neuen Gesetze. Wir müssen die bestehenden Gesetze einfach nur gut umsetzen. Und um sozusagen auch nochmal auf die Frage zu antworten, sozusagen, welches Zeichen müsste gesetzt werden? Bisschen plakativ, aber Raul Krauthausen, Bürgermeister von Berlin. Da hätten wir auch ein ganz anderes Zeichen.
4: Was macht dir Mut in der Arbeit?
1: Mut machen mir solche Erlebnisse wie heute. Also die Kreativität von Menschen mit Behinderung, die Lebensfreude, die Bereitschaft sozusagen, also wenn es Menschen gibt, die kreativ sind, dann sind das Menschen mit Behinderung, weil die müssen die Realität, die nicht barrierefrei ist, oftmals durch Kreativität für sich erschließen und barrierefrei machen. Also und das sind Sachen, die machen mir Mut. Also auch wenn im Integral, wenn man dort zusammensitzt und mit den Menschen spricht, Behindertenbeirat, manchmal macht er Mut, manchmal nicht so sehr. Also so ganz unterschiedliche Sachen. Aber immer, wir machen die Begegnung mit Menschen mit Behinderung Mut und geben mir auch Kraft, weiter meine Arbeit zu machen.
6: Christian, was machst du ein Mut bei der Arbeit?
3: Mut bei der Arbeit, wenn ich denke, okay, das habe ich erreicht. Oder manchmal macht es mir nicht Mut. Da denke ich einfach, okay, das habe ich nicht erreicht. Da kriege ich ein bisschen den Frust und denke, da muss noch viel mehr auch passieren. Denke einfach, naja, ich habe jetzt auch den 5. Mai. Ich war bei dieser Demo. Diese Mal ist mir aufgefallen, auch viel, viel mehr Leute dabei.
6: Also, letztes Jahr. Viel mehr Leute ist, wie die Leute sind so ein relativ Ringelei. Ich wollte auch dahin gehen, sage ich mal so, mit meiner WG, habe ich mich ganz rasch umgedreht. Da habe ich gesagt, nee, für mich ist das nicht. Diese Ringelei, wenn du da drinne bist, kommst nie wieder raus.
4: Warum ist ja wichtig, deine Kundennummer, deine Radiosendung?
0: Genau, kommen wir mal nämlich von diesem politischen Thema mal so weg und haben wir ja jetzt ganz viele Informationen gekriegt, aber wir haben natürlich recherchiert an unserer Redaktionssitzung und haben eben ja recherchiert, dass du eine Kolumne, ich glaube, bei der Taz mal gemacht hast oder machst.
3: Ja, mal ab und zu mal Bilder manchmal.
0: Genau, das haben wir auch gelesen. Ja.
3: Damals waren die Bilder in der Zeitung drin. Heute nicht mehr. Ja, heute wird das nur noch in online gestellt. Das hat die Zeitung abgeschafft. Nur noch online, nur am Wochenende, aber da ist meine Bilder nicht drin am Wochenende.
6: Wie war das denn mit den Bildern? Hast du den Bildern gemalt oder wie war denn das? Wie machst du so ein Bild?
3: Mal ein Bild.
6: Okay.
3: Und dann kommt manchmal ist eine Praktikantin da, die dann was schreibt und dann machst du mit mir ein Interview und ich sag dann was zu dem Bild dazu.
6: Malst du kleinere oder größere? Es gibt doch größere.
3: Nee, kleine Bilder male ich.
6: Oh, okay.
0: Was heißt denn kleine Bilder, damit wir uns das besser vorstellen können? Ist das so jetzt, wenn man sich so normales...
3: Nee, ich habe so Blatt Papier und dann male ich was rauf. Zum Beispiel gestern Abend, wie ich zu Hause war, habe ich auch wieder was gemalt. Wenn man gucken, bin nächste Woche schon am Mittwoch das abgeben, denn bei der Tasse. Da geht es um den Reuterkies. Da irgendwie Probleme gibt es mit dem Park. Da lauter Ratte und da haben die Fallen irgendwie aufgestellt und die Leute haben die weggemacht. Die Fallen.
4: Also, die Menschen haben die Fallen weggemacht.
3: Ja, ich habe das in der Abendschau kam das. Gestern, die auch die Dinger da weggemacht haben.
6: Entschuldigung. Wie reagieren die denn auf deine Zeichnung und deine Kommentare?
3: Ja, manchmal finden die Leute das toll. Zum Beispiel habe ich auch mal auch Bilder gemacht. Und dann manchmal habe ich auch Polizeiautos gemacht.
6: Oh.
3: Und die Bilder habe ich an der Pressestelle. Und dann haben die bei Tasse mal angerufen und wollte wissen, warum ich denen die Bilder da geschickt habe. Und dann habe ich gesagt, vielleicht können die eine Ausstellung machen.
6: Hast du selber ein Polizeiauto gesehen oder malst du schon auf den Blatt Papier?
3: Nee, da ging es um die Bushaltestelle an Kompensator Tor.
6: Kompensator Tor, das kenne ich. Da
0: also bei uns direkt um die Ecke sozusagen.
6: Direkt um die Ecke.
3: Ja, da gab es irgendwie Probleme mit Polizeiautos an der Bushaltestelle.
6: Ja, da arbeiten wir.
0: Was haben die denn da gemacht?
3: Ja, die haben einfach ihre Autos dort geparkt.
0: Oh, das ist aber ungünstig, ne? Gerade an so einer Bushaltestelle.
6: Nee, das macht man aber nicht. Ne?
0: Nee, das macht man aber nicht richtig. Sehen.
6: Das muss man die Polizei sagen, bitte. Auch wenn die Polizei sagen, wenn ein Auto da parkt, wie soll ich der neben der Kotti? Da kannst du ja nicht durch.
4: Ja, du hast eine Radiosendung gemacht. Erzähl mal davon.
3: Ja, ich habe schon mal eine Radiosendung gemacht. Das war bei RBB, war das.
6: Okay.
3: Die wollte auch über das Behindertenparlament und das war sehr spannend.
6: Was für ein RBB ist denn das? Ich habe schon mal geguckt.
3: RBB ist da, wo Uli Zelle auch mal gearbeitet hat.
0: Oh, Mensch, Zelle.
6: Den habe ich moderiert, den Uli Zelle.
0: Genau, ne? Den
6: kenne ich schon.
0: Hatten wir hier auch schon auf unserem heißen Stuhl.
6: Früher
0: ne?
6: Hatten wir den Uli Zelle. Der ist ein netter Mann.
0: Christian, machst du heute noch die Radiosendung oder ist das gerade ein Projekt, was eher gerade ruht?
3: Zurzeit mal nicht. Ich wünsche mir, dass es so war. Und wie gibt's? Ich habe immer bei TAS gab es so war, da habe ich mal so war gemacht und das ist aber eingeschlafen.
0: Oh, das ist aber schade. Naja, vielleicht lässt sich sowas aber auch in Zukunft mal wiederbeleben.
3: Da,
0: ja?
3: Da habe ich immer, da lief das so, da habe ich mit Leuten was gemacht. Dann habe ich am Ende habe ich geschrieben, wer gewinnt.
0: Boah, das hört sich aber echt spannend an. Super cool. Ja. Du hörst bestimmt Radio in deiner Freizeit. Welche Radiosender sind denn deine Lieblingssender? Also außer Radio Kuli natürlich.
3: Ich höre zum Beispiel Freies Radio. Das sind die, es gibt einmal Alex, höre ich gerne.
6: Okay.
3: Und die anderen freien Radios, die auch mal bei Alex mit dabei waren. Aber ihr eine Ding machen, es gibt noch auf einen anderen Sendeplatz nur ein freies Radio. Mhm. Aber Alex ist jetzt nicht mehr auf Dings. Gibt es dort diese Umstellung,
0: Genau, da gab es jetzt die Umstellung, dass Radio Alex im Radiostream oder über das DAB Plus zu hören ist und nicht mehr über UKW-Radio. Ne? Naja, da gab es jetzt einige Sender, die sich da verändert haben.
6: Ja, mein Radio ist Radio Kuli.
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6: Ihr hört Radio Kuli aus Kreuzberg.
0: Ja, welchen Radiosender? Ja, nee, ganz lange still geblieben. Aber jetzt natürlich, Ulrike, fragen wir auch dich, welche Radiosendung oder welche Radiosender hörst du denn ganz gerne?
1: Also, ich bin bekennende Radio 1-Hörerin und höre auch gerne Klassikradio, aber jetzt werde ich natürlich auch Radio Kuli in meine Liste der Lieblingssender aufnehmen.
6: Ja, das freue ich mich, da hören Sie mich gerne toll, wie ich da rede.
4: Ja.
3: Was mich auch an Hasli, das sind die freien Radios. Ich bin dafür. Die freien Radio müsste auch mehr sichtbar werden. Manchmal, wenn ich so denke, wenn es so freie Radios gibt, manchmal sind die irgendwann wieder weg. Manchmal haben die keinen Sendeplatz mehr. Und ich denke einfach, die freien Radio müsste vielleicht mal so eine Demo aufrufen und einfach mehr sichtbar werden. Jeder hat einen Kassettenrekorder an der Hand und dann machen wir eine Demo.
6: Ja.
0: Eine Radiodemo mit Handradio dabei, sozusagen. Ja, das hört sich auf jeden Fall auch spannend an. Also ich merke, du bist wirklich kreativ und hast echt viele tolle Ideen, was man machen kann, wie man was verändern kann. Das, hoffe, dass das mal irgendeiner aufgreift. Das mit der Partei hängt mir immer noch im Hinterkopf. Also das muss ich mal noch mal so sagen. Ja. War wirklich eine super spannende Idee, oder?
4: Ja.
3: Ja.
4: Christian, was möchtest du unseren Hörern noch mitgeben? Was wichtig ist?
3: Ich wünsche mir, dass Radio Kuli, die ihr vielleicht auch mit anderen Leuten Kooperation macht und euch auch mit den Leuten auch austauscht und euch auch bekannt macht. Ich war gestern zum Beispiel eine Bigotee am Blücherplatz und habe denen die Karte mal gezeigt. Vielleicht könnte man auch eine Kooperation in Kreuzberg mal gemeinsam.
6: Ja, könnte man machen. Liebe Ulrike, sage ich mal so, was müssen Sie denn uns mitgeben?
1: Also was mir wichtig ist, das ist quasi, dass Menschen mit Behinderung einfach noch mehr sichtbar sind, damit man ihre Bedarfe, Bedürfnisse nicht so einfach übergehen und wegwischen kann. Dass einfach ein höherer so Druck aufgebaut wird. Aber einfach diese Normalität, dass Menschen mit Behinderungen in allen Lebenslagen dazu gehören, das ist mir enorm wichtig.
6: Ja, dann, klar, werden wir machen.
0: Ja, dann wollen wir uns ganz, ganz herzlich bei euch beiden für bedanken. Das ganz tolle Interview bedanken, Salem. Oder? Ach, hier.
4: Ja, dankeschön.
0: Super, lieben Dank. Ja, Salem?
6: Hat unsere Sendung gefallen oder nicht?
1: Auf alle Fälle. Also ich fand es hier eine sehr entspannte, schöne Atmosphäre.
6: Ehrlich?
1: Ja, ganz ehrlich. Ehrlich, Mann.
0: Dann bedanke ich mich. Alle,
4: ja.
3: Ich fand das auch sehr spannend.
6: Ja, dann bedanke ich mich.
0: Ja, da bedanken wir uns auf jeden Fall ganz herzlich. Und damit bleibt uns erstmal zu sagen, bis zum nächsten Mal und vielen Dank, dass ihr da wart. Bis zum nächsten Mal. Tschüss.

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3: Mit Stefanie Ruja. Die Wahlplakate hängen und es ist nicht mehr zu übersehen. In Berlin wird bald gewählt. Um bei der Entscheidung zu helfen, bietet die Diakonie ab heute ihren Sozialomat an. Interessierte können sich damit über die sozialpolitischen Meinungen der Parteien informieren. 12 der 17 Parteien, die im September bei der Wahl antreten, haben sich zu 20 Thesen positioniert. Dabei sei das ganze politische Spektrum vertreten, teilte die Diakonie mit. Beim Sozialomat geht es unter anderem um Themen wie Wohnen, Gesundheit und Zuwanderung. Mit KI gegen Kriminalität am Kotti, was wie ein Superheldenfilm klingt, wird in Berlin zur Realität. Am Cottbusser Tor in Kreuzberg soll künftig eine neue Videotechnik mit künstlicher Intelligenz eingesetzt werden. Das Pilotprojekt soll noch diesen Monat starten, teilte die Innenverwaltung mit. Damit können auffällige Verhaltensmuster erkannt und die Polizei schnellstmöglich alarmiert werden. Gesichter soll die Technik dabei nicht erkennen können. Auch in der Warschauer Straße soll das KI-System eingesetzt werden. Beide Bereiche gelten als Schwerpunkt der Kriminalität. Biber sind streng geschützt, doch das könnte sich in Zukunft ändern. Brandenburgs Umweltministerin Hanka Mittelstädt spricht sich dafür aus, den Biberschutz zu lockern. Bislang dürfen die Tiere nur in Ausnahmen vertrieben oder geschossen werden, aber die Biber lösen Probleme aus. Sie können Bäume fällen, Gewässer stauen oder Straßen unterhöhlen. Auch invasive Arten wie Nutria oder Bisam bereiten in Brandenburg Probleme. Das Land plane deshalb, Jagdberechtigten künftig eine Prämie für den Abschuss von Nutrias zu zahlen, so Mittelstädt. Naturschutzverbände kritisieren diese Entscheidung.
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3: Heute erreichen die Temperaturen in Berlin und Brandenburg bis zu 34 Grad. Doch auf Hitze folgt Regen. Örtlich soll es zu starkem Gewitter und Unwetter kommen. Auch in der Nacht sind Niederschläge möglich. Die Temperaturen sinken dabei auf bis zu 17 Grad. Morgen wird es wieder trockener bei etwa 33 Grad.
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Freunde FF Schawül, ja, vor einer Stunde hatten wir noch Wolkenbrüche und Weltuntergangsstimmung. Jetzt mittlerweile schon wieder 25 Grad und tierisch schwül. Also, zu Hause ein schönes Eis aufmachen, den Oli-Treff hören und zwar die 1369. Ausgabe. Peter Zwiemann sagt Mahlzeit.

Auftrag der Molly trifft die 1369. Ausgabe. Das war Billy Joe Royal oder Billy Joe Royal. Und der Titel Hush, aber diese Hush wird mit U geschrieben und machte dementsprechend nicht High. So, die nächste Nummer, die haben wir dieses Jahr schon mal gespielt, aber es kommt vor, dass manche Nummern zweimal in einem Jahr gewünscht werden. Wie in diesem Falle Manuela, ebenfalls aus dem Jahre 1968. Und das ist die Originalaufnahme auf der Manuela Langspielplatte Rund um die Welt. Und wir hören die Auskopplung. Und die heißt Karawane auf Abadan.

0: Die Gruppe Dawn featuring Tony Orlando und das war der Titel Juanita und der Untertitel I don't mean to love you so good. Juanita, Tony Orlando und Dawn. So, was haben wir jetzt vorfliegen? Oh ja, was ganz Luftiges. Habe ich leider keine Originalplatte, aber bin ich mal irgendwann auf einem alten Tonband drüber gestolpert und habe dann wirklich auch gefunden. Und zwar Bob. Ja, ganz einfach Bob. Und Bob sang im Jahre 1968 einen Titel, der heißt Der Knopf. Und da geht es nicht etwa um den Knopf am Hemd oder so. Nee, da geht es um den roten Knopf. Ja, und das war ja schon im Jahre 68 ein Thema. Hören wir mal, um was es da geht. Und die Nummer ist wirklich lustig. Bob und der Titel Der Knopf. Und da hängen wir gleich einen Wunschtitel ran. Und zwar Inga Öft. Ja, auf dem Jahre 73. Die Dame aus Schweden hat auch ein paar deutsche Nummern aufgenommen. Aber in diesem Falle nahm sie sich einen Grand Prix-Hit. Nämlich von Mokedade, Erif Tu oder auch Das Bist Du. Tja, und im Schwedischen heißt die Nummer Rör Vid Mig. Warum auch nicht? Also, hier kommen Bob mit dem Knopf und dann Inga Öft.
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Tja, da muss ich mal meine Enkeltochter grüßen, die ist nämlich für 16 Tage in Schweden und vielleicht kann die mir dafür übersetzen. Rövid mei, und das war Inga Öft. Tja, Erestu im Originalen aus dem Jahre 1973. Wir gehen 3 Jahre zurück. In der Weihnachtszeit 1970 kam Tanja Berg und Tanja Berg war bekannt dafür, Titel heraufzubringen, die vielleicht ein bisschen vom normalen deutschen Schlager abgewichen sind, was die Interpretation betrifft, beziehungsweise auch den Text. In diesem Falle hat für einen Titel, ja, den Herrn Shapiro geschrieben, hat Girl, I've Got News For You verdeutscht. Und diese Aufnahme, die war sehr gelungen. Das ist eine der ersten Stereo-Singles, die Decca 1970 herausgebracht hat. Bei Tanja Berg heißt der Titel schlicht und ergreifend Geh.

Tanja Berg und ja, ich finde eine sehr gelungene Version von Jack White übrigens, die deutsche Version. Und das war der Titel Gee Girl, I've Got News For You. Und auf der Rückseite, da ist auch ein Hit drauf, nämlich von Rare Bird. Und da gab es eine zweite Version von Rare Earth, nämlich Sympathy. Ja, können wir in der Videothek, genau, lange her, in der Mediathek nachhören. Ich grüße übrigens mal ja alle Hörer, die mich in der Mediathek hören. Ich grüße die Hörer und Zuschauer bei rockradio.de, denn da werden wir jetzt gerade live gestreamt und ich weiß, ein paar Hörer finden das lustig, mich hier zu beobachten, wie ich im Studio rumdümpel. Und das Ganze wird dann bei YouTube reingestellt und da können wir, wenn wir von mir immer noch nicht genug haben, das Ganze dann auch nochmal 243 Mal nachhören und nachsehen. Müssen wir aber nicht. Gut, ein Titel aus dem Jahre 1967, David Garrick. Ja, der hatte ja Anfang 67 ein Nummer 1 Hit, Dear Mrs. Appleby. Und dann kam die Nachfolgeplatte und die hören wir jetzt. Der Titel heißt, und bei dem Wetter heute, was wir haben, was wir noch bekommen wollen, passt der Titel vielleicht. Don't Go Out Into the Rain. Und auf den hat auch einen Untertitel, You're Gonna Melt Sugar. Also geh nicht in den Regen, da könntest du verfließen. Oh, ist das niedlich, oder?

Und da ist wieder hingeschmolzen. Ja, don't go out into the rain, you're gonna melt sugar. Und das war David Garrick, 1967. Nicht David Garrett, sondern David Garrick. So, und jetzt haben wir auch gelernt, die Nummer von Inga Öf, danke an mein Sakralarchivar. Rührfeed May heißt nicht rühr mich um, sondern berühre mich. Ja, ist doch auch schön. Und war sogar, glaube ich, das originale Playback von Mokedadev. So, was haben wir jetzt? Oh ja, eine Nummer aus Berlin. Letzte Woche spielten wir die Gloomies, ich glaube letzte Woche, und da wurden wir nochmal gewünscht, natürlich. Die Gruppe aus Berlin, ja, Trefeld Fight 1968 war Frank Zander schon abgesprungen, aber ihr Titel, und auch hier muss ich wieder sagen, ja, eine Produktion von Ralf Wiegel und klingt nicht nach einem deutschen Titel, nach einer deutschen Aufnahme. Ja, war auch damals ein relativ großer Hit. Die Gloomies und Winds of Change.

Die Gloomy-Firma einen neuen 1968 Winds of Change. Ja, und auch dieser Titel in Berlin produziert und aufgenommen in Köln. 14.29 Uhr, Alex Berlin mit dem Oldie-Treff. Das ist die 1369. Ausgabe. Die Ausgabe vom 4.8. Tja, Blick nach oben und Geburtstagsgruß an meine Mami. Und die Wiederholung am Sonntag, dem 9.8. Und ich habe gerade mal in den Wetterbericht reingehört, also ja, für heute da, genau, sowas soll sich heute noch anbahnen, habe ich mir sagen lassen, aber wow, wir haben ja hier unser persönliches Gewitter sogar im Studio, muss aufpassen, dass ich nicht nass werde. Ja, und beim Gewitter kommen wir jetzt zu einer Nummer aus dem Jahre 1982 und in unseren Gefilden durfte die völlig unbekannt sein und zwar eine Produktion aus Österreich, aus Wien, da gab es eine LP, die hieß Nur mit dem Schmäh. Ja, und das Ganze wurde gesungen, gesprochen von einem gewissen Uli Bär, der schreibt sich mit Ä-E. Und die A-Seite, ja, die hören wir jetzt. Und ein lieber Freund von mir, ein bekannter Ria-Stift-Jockey, der hat ja über 12 Jahre ungefähr seine Sendungen mit diesem Wort beendet, nämlich Okie Dokie, hier ist Uli Bär.

Tja, davon war Achtfinger der Woche aus dem Jahre 1982. Uli Bär auf Wien und der Titel Oki Doki, eine Auskopplung auf der LP, nur mit einem Schmäh. So, jetzt geht's weit zurück ins Jahr 1962. Eine ein bisschen verkratzte Fontana-Platte liegt da auf meinem rechten Plattenspieler und zwar Gene, in Klammern Duke of Earl Chandler. Mit dem Titel You Threw a Lucky Punch und dieser Titel, diese Gruppe, Gene, Duke of Earl Chandler, was steht hier noch? Vocal Background, Carl Carter und Franz. Nun gut, hören wir den Titel You Threw a Lucky Punch auf dem Jahre 62.

You threw a lucky punch, da war Gene, Duke of Earl Chandler auf dem Jahre 62. Tja, und das war auch schon Titel Nummer 12 in der heutigen Ausgabe vom Olli-Treff. Kommen wir zu Titel Nummer, jetzt kommt Titel Nummer 12. Und zwar, tja, nach dem Olli-Treff heute am Dienstag in der Live-Fassung, da gibt es die Wiederholung vom Amiga Newsletter von vor 14 Tagen. Sehr interessant, nicht nur, weil ich da auch mitwirke, sondern das ganze Thema 70 Jahre Amiga, hören wir da mal rein. Und in 14 Tagen, am 18.08., da geht es dann weiter um das Thema 70 Jahre Amiga und da bin ich dann auch wieder mit von der Partie. Ja, und vorletzte Woche spielte ich einen Titel an, bevor Jörg Stempel hier ins Studio reinschneite, eine Amiga-Platte aus dem Jahre 1964, Rhythmus für junge Leute, steht auf

Eva Fingel drüber, die Sputniks mit dem modernen Gitarrensound. Ja, und da wir die Nummer nicht mehr geschafft haben, spielen wir die jetzt, eine originale Amiga-Scheibe aus dem Jahre 1964. Die Sputniks und der Gitarrentwift, ein Mitschnitt einer öffentlichen Veranstaltung.

0: Tja, für eine Scheibe auf der DDR, muss ich sagen, ein unheimlicher Sound. Also überhaupt, ich meine die Verpressung, aber auch der Titel. Ja, bei uns hörte man in den Hitparaden damals die Sputniks und in der DDR halt die Sputniks mit dem modernen Gitarrensound. Super Titel, finde ich, der Gitarrentwift. Tja, und jetzt gehen wir, 80 Jahre zurück. Ja, tatsächlich ins Jahr 1946, 80 Jahre ungefähr. Und da erschien eine Nummer, ja, die habe ich auch nicht auf der originalen Platte hier, gebe ich zu. Ja, die bis heute immer wieder in vielen Filmen, in verschiedenen Versionen auftaucht. Und finde ich lustig, aber der Titel heißt La Mer. Ja, gut, damit komme ich auch noch klar, auf dem Jahre 1946. Und der Titel wurde mir von einem Hörer zur Verfügung gestellt. Und ein anderer Hörer, der hat sich den gewünscht. Und ich weiß auch nicht warum, weil meine Aussprache, was französische Titel und Interpreten angeht, die ist dann wirklich hervorragend. Da gibt es doch ja eine Strand zu rütteln. Trotzdem hat der Mensch, nämlich PG, der sich den Titel gewünscht hat, phonetisch daneben geschrieben, Charles Trenier. Ja, oh weh, na gut, also, Charles Trenier kommt jetzt und eine Nummer, wie gesagt, 80 Jahre alt, auf dem Jahre 1946, fängt ein bisschen leise an, La Mer.
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1: Tja, la mer, das war Charles Trenier aus dem Jahre 1946, also 80 Jahre alt. Und ich habe eben die Amiga auch ein bisschen jünger gemacht, also auch die Amiga feiert Anfang nächsten Jahres 80-jähriges Jubiläum. Ja, Anfang 1947 wurde Amiga Schallplatten gegründet. So, übrigens noch eine Kleinigkeit. Letzte Woche spielte ich einen Titel auf dem Jahre 2000 und den habe ich falsch angesagt. Und man will ja alles richtig stellen, nämlich die Gruppe Sweetbox und ich sagte Scared. Nein, der Titel hieß nicht Scared, sondern Fakret. So, haben wir da vorne richtig gestellt? Was habe ich jetzt? Oh ja, brauche ich mein Plattencover hier. Was lebe ich hier? Jerome, Sänger, Komponist Jerome, bürgerlicher Name Chris Juvens, wurde am 24.04.1945 in Hamburg geboren, lebt jetzt in Berlin, ist 1,84, hat grün, graue Augen und war ein interessantes Hobby, viel schlafen. Sein musikalisches Vorbild ist übrigens Alfie Kahn. Gut, und deswegen hat er hier auch eine Nummer rausgebracht mit einem Titel und den sollte man sich wirklich mal hinter die Ohren schreiben, ja? La, die, li, la, die, lo. Hier ist Jerome.

Ja, genau. Ladili, ladilo. Das war Jerome alias Cliff Juvent. Habe ich doch richtig ausgesprochen. Na gut, vorher sagt mir gerade ein Hörer, in Französisch war es gut, nur nicht in der Sprache. Ja, Charles Trenet. So, jetzt haben wir es aber. Okay, 1448 müssen wir ein bisschen Gas geben. Was habe ich jetzt? Ah ja, jetzt habe ich hier die Letterman aus dem Jahre 1975. Und wie nahm ein Titel auf und der hieß Love Me Like a Stranger. Sagt einem vielleicht nichts, wenn man aber den deutschen Schlager der 70er Jahre kennt, wird man ganz schnell merken, Moment, das kenne ich doch auf den deutschen Hitparaden. Übrigens eben hier der Jerome, da gab es auch eine deutsche Version. Ich glaube, die war vorher, ja, in Paris, Ring vom Heer von George Fang. Gut, also hier die Letterman, hören wir mal hin, kommt Ihnen vielleicht bekannt vor. Der Titel Love Me Like a Stranger.

Ja, wer mich hier über unseren Livestream sieht, wird doch denken, Mann, der Kerl hat ein Ding an der Waffe. Habe ich eben mitgesungen. Howard Carpendale, Fremde oder Freunde. Und das war das Original, Letterman und Love Me Like a Stranger. Jetzt war ganz schnell eine Nummer, die ist auf Playboy Records erschienen. Ich glaube, ich hatte noch nie eine Single von Playboy Records 1973, Femme Fell. Und der Titel heißt Fuffin and Fighting. Und hat einen Untertitel Reflections of Each Other. Bitteschön auf Playboy Records.

Wow, ja, auf Playboy Record for the Femme Riffle, Fuffin and Fighting, Reflections of Each Other auf dem Jahre 73 und damit muss ich mich ganz schnell verabschieden. Das war's, Alex Berlin brachte den Olli-Treff, die 1369. Ausgabe vom 4.8. Peter Zwiermann verabschiedet sich mit ein paar Tönen noch von der Tom Robinson Band 2, 4, 5, 6, 8. Ja, Motorway. So, 2, 4, 6, 8, Motorway. Das war's, der Olli-Treff. Bis zur nächsten Woche. Alles Liebe, alles Gute. Tschüss, bye-bye und tschö.

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1: Mit Stefanie Ruger. Die Wahlplakate hängen und es ist nicht mehr zu übersehen. In Berlin wird bald gewählt. Um bei der Entscheidung zu helfen, bietet die Diakonie ab heute ihren Sozialomat an. Interessierte können sich damit über die sozialpolitischen Meinungen der Parteien informieren. 12 der 17 Parteien, die im September bei der Wahl antreten, haben sich zu 20 Thesen positioniert. Dabei sei das ganze politische Spektrum vertreten, teilte die Diakonie mit. Beim Sozialomat geht es unter anderem um Themen wie Wohnen, Gesundheit und Zuwanderung. Mit KI gegen Kriminalität am Kotti, was wie ein Superheldenfilm klingt, wird in Berlin zur Realität. Am Cottbusser Tor in Kreuzberg soll künftig eine neue Videotechnik mit künstlicher Intelligenz eingesetzt werden. Das Pilotprojekt soll noch diesen Monat starten, teilte die Innenverwaltung mit. Damit können auffällige Verhaltensmuster erkannt und die Polizei schnellstmöglich alarmiert werden. Gesichter soll die Technik dabei nicht erkennen können. Auch in der Warschauer Straße soll das KI-System eingesetzt werden. Beide Bereiche gelten als Schwerpunkt der Kriminalität. Biber sind streng geschützt, doch das könnte sich in Zukunft ändern. Brandenburgs Umweltministerin Hanka Mittelstädt spricht sich dafür aus, den Biberschutz zu lockern. Bislang dürfen die Tiere nur in Ausnahmen vertrieben oder geschossen werden, aber die Biber lösen Probleme aus. Sie können Bäume fällen, Gewässer stauen oder Straßen unterhöhlen. Auch invasive Arten wie Nutria oder Bisam bereiten in Brandenburg Probleme. Das Land plane deshalb, Jagdberechtigten künftig eine Prämie für den Abschuss von Nutrias zu zahlen, so Mittelstädt. Naturschutzverbände kritisieren diese Entscheidung.
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1: Heute erreichen die Temperaturen in Berlin und Brandenburg bis zu 34 Grad. Doch auf Hitze folgt Regen. Örtlich soll es zu starkem Gewitter und Unwetter kommen. Auch in der Nacht sind Niederschläge möglich. Die Temperaturen sinken dabei auf bis zu 17 Grad. Morgen wird es wieder trockener bei etwa 33 Grad.
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So, meine liebe Hörergemeinde, wir begrüßen euch ganz herzlich. Wenn ich sage wir, dann meine ich, heute ist mein technischer Leiter, Peter. Peter kommt aus West-Berlin, Jörg Stempel kommt aus Ost-Berlin und wir machen heute so eine Art Gipfeltreffen. Sarkastisch könnte ich es nennen, der Gewinner zeigt mir, wo es technisch lang geht und der Verlierer versucht, die Musik zu platzieren. Wir haben heute das Thema in weiser Voraussicht 2027 gibt es ein Jubiläum, das heißt 80 Jahre Amiga, das heißt das einzige Monopollabel der DDR und die Bescheidwisser kennen das natürlich, wurde 1947, zwei Jahre vor der Gründung der DDR gegründet. Oh, zweimal gegründet, ja, weißer Schimmel. Okay, aber wir steigen mal musikalisch ein. Ich wünschte euch heute so ein bisschen durch 80 Jahre navigieren und Peter und ich, wir werden uns darüber unterhalten, wie man 80 Jahre Amiga feiern kann. Und da er der Gewinner ist, möchte ich natürlich nutzen, dieser von seinen Erfahrungen sein. Auch da er eine Oli-Sendung immer präsentiert, weiß ich, dass er sich, sagen wir mal, in den wichtigen Musikstücken aus der Vergangenheit gut auskennt. Und das werde ich heute mal testen. Jetzt geht's aber los mit einem Song aus den 50er Jahren. Wir fangen nicht ganz 47 an, denn wir haben keine Shellac-Platten mehr. Aber wir fangen an mit dem Pinguin Mambo. Die einzige Komposition von einem der Orchesterleiter der DDR von Fips Fleischer. Und hier geht da los.

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0: Ja, bis zum letzten Ton gut. Pinguin Mambo. Das war unser musikalischer Einstieg und ich habe mir in Vorbereitung der Sendung mal eine Box genauer angeschaut, die wir zu 60 Jahren Amiga veröffentlicht haben. Das waren 6 CDs. Ich halte mal eine hier, so die erste, in die Kamera. Und da waren zum Beispiel 20 Titel drauf. Meistens ist es so in der Größenordnung geblieben, weil damals die Titel noch kürzer waren als heute, längere Sachen. Und das, was ich rausgesucht habe, was symptomatisch für das jeweilige Jahrzehnt steht, können wir natürlich nicht alles abspielen, sondern ich verhandle gerade mit Peter, ob er auch Teil 2 dann übernimmt, wenn wir im August sozusagen uns vorgearbeitet haben in die 80er, 90er, Nuller Jahre, um dann dieses Repertoire von Amiga vorzustellen, ob er dann noch dabei ist. Denn ich möchte mit ihm ein Gespräch führen. Beginnt mit der Frage, lieber Peter, ich habe ja gelernt, ab 3.10.1990, dass von Siegern lernen heißt zu den Siegern gehören. Mhm. Das war sogar mal ein Claim früher, der von unserem großen Bruder aus der Sowjetunion kam, so ähnlich zumindest. Und deshalb frage ich dich, wenn man jetzt 2027 ein Jubiläum 80 Jahre Amiga vorbereiten will,
1: ja,
0: was muss man tun, um die Aufmerksamkeit auf diese 80 Jahre Musikgeschichte zu lenken?
1: Du meinst also für Leute, die vielleicht mit der Musik oder mit Amiga oder mit der ehemaligen DDR-Musik nicht mehr so viel anfangen können? Oder man muss erstmal die Leute kriegen. Ne? Und heute im Westen nach wie vor, die Leute kennen Karat, Budi, Tief und Tasch und das war's eigentlich.
0: Mhm. Also du hast schon gleich den wichtigen Punkt rausgepickt, nämlich ich muss A, die jungen Menschen erreichen, die man heute schlechterdings zur Tic-Tac-Generation zählt, also alle die zwischen 16 und 26. Und da muss ich natürlich unsere Brüder und Schwestern erreichen, denn das ist in den zurückliegenden 35, 36 Jahren nicht gelungen, auf die Highlights aus 70, 60, 50 Jahren Amiga aufmerksam zu machen. Also zwei Dinge. Einmal Brüder und Schwestern, wie spreche ich die an? Und die junge Generation. Willst du mal kurz nachdenken, dann mache ich mal eine Musik.
1: Machen wir lieber erstmal Musik.
0: Okay,
1: ja.
0: Dann stelle ich dir vor, dass in den End-40er und 50er Jahren war ja Amiga ein Anlaufpunkt für Gesamt-Berlin, sowohl was Schlager betrifft, aber auch was Jazz betrifft, Big Band Sound und so weiter, inspiriert natürlich durch die amerikanischen Clubs und die Musik, die dort gespielt wurde. Und entstanden ist in dieser Zeit der deutscheste aller deutschen Schlager, die allererste Version, nämlich der Titel kommt gleich und der erinnert dich sofort natürlich an, weiß ich nicht, an was.
1: Mal gucken, aber mal gucken.
0: Wenn bei Capri die rote Sonne im Meer versinkt.
1: Ja, Schudi Rurike.
0: Ja, aber das ist nicht die Original. Die Originalversion hat auch der Komponist selber eingesungen und diese Originalversion ist bei Amiga entstanden und zwar bereits 1949. Übrigens, der Text stammt vom Papa von Herrn Siegel, nämlich von Ralf Maria Siegel. Und schon damals wurde die, wahrscheinlich war es schon eine ideologische Infiltrierung der DDR-Bürger unter dem Motto, ihr dürft nicht überall hinreisen, deshalb werden wir euch mal den Appetit locken mit Wenn bei Capri die rote Sonne im Meer versinkt. Und den hören wir jetzt.

0: sieht man förmlich die rote Sonne im Meer versinken.
1: Schön. Ich habe als Kind immer an Ford Capri gedacht.
0: Ja.
1: War der Trabi für Reiche bei uns, Ford Capri.
0: Okay, ja. Und es hat ein bisschen geknistert. Du hast gleich ganz erschrocken geschaut. Aber das ist natürlich eine Überspielung von einer Schellackplatte.
1: Ja, ich dachte, für eine Platte.
0: Denn
1: von
0: Originalbänder
1: mir.
0: Gab es nicht mehr dazu. Das ist aber eine andere Geschichte, die bringt jetzt vielleicht ein bisschen schlechte Laune. Denn als Ernst Busch sozusagen aus einer Lied der Zeit GmbH in VEB Deutsche Schallplatten umbenannt wurde und er damit in Anführungsstrichen enteignet wurde, da hat er auch ein bisschen im Archiv ein paar Platten genommen und die ließen sich damals leichter zerbrechen, als man das heute kann, mit einer Vinyl.
1: Oh ja.
0: So, das waren jetzt so der zweite Titel und jetzt steigen wir mal ein in eine etwas spätere Zeit, aber auch ein interessanter Song. Du weißt ja sicherlich, wer das berühmte Lied Chutanuga Chuchu populär gemacht hat.
1: Glenn
0: in den USA.
1: Glenn Miller,
0: Glenn Miller. Und kennst du davon auch eine deutsche Version von dem Titel?
1: Schon gehört und ich glaube, das ist auch eine Amiga-Produktion. Wenn ich mich dunkel erinnere, kann es sein?
0: Nein, also ich wollte dich jetzt eigentlich aufs Glatteis führen, denn...
1: Ach so. Es gab später Schlager, die das zugrunde gelegt haben. Dafür,
0: ja, aber zum Beispiel das berühmte Lied von Udo L.
1: Udo Lindenberg? Ach nein, der Sonderzug nach Pankow.
0: Richtig.
1: Oh Gott,
0: richtig.
1: Nur wieder.
0: Nein, aber den ersten deutschen Text haben Detlef Leis und Bully Bulan, also Bully Bulan in Persona hat den
1: der
0: deutschen Text. Richtig, richtig. Und das war eine Original-Amiga-Aufnahme. Das erste Mal von diesem berühmten Lied, amerikanische Swing-Nummer mit deutschem Text. Und die ist auf Amiga erschienen und die spielen wir jetzt. Der Zug nach Kötzschenbroda.
2: Ja, also das war nun das mit Recht so beliebte Chattanooga Choo Choo, was wir dort eben auf der Rückseite gesungen haben. Und ich glaube, den meisten unserer Hörer und reizenden Hörerinnen schon bekannt aus dem Tonfilm Adoptiertes Glück mit Sonja Heaney. Aber weißt du, Bulli, was ich nicht glaube?
3: Ja?
2: Ich glaube, man hat uns gar nicht verstanden.
3: Herr Peter, was hältst du davon, wenn wir einen deutschen Text dazu bringen?
2: Du meinst eine Übersetzung von Chattanooga Choo Choo ins Deutsche?
3: Nein, nicht direkt Übersetzung. Etwas auf die heutige Zeit abgestimmt.
2: Ach, ich weiß schon, was du meinst. Du möchtest eine Parodie machen.
3: Ja, wollen wir mal versuchen?
2: Das ist ja eine wunderbare Idee. Bitte, Horst.
3: Verzeihen Sie, mein Herr, für diese Zug nach Kötzschenbroda. Ja, ja, er schafft vielleicht, wird mit der Kugel noch frei. Ist hier noch Platz?

Koffer leider dabei. So fährt man heute von Groß-Berlin nach Kötzschenbroda und dann und wann.

0: So, die Nummer war abrupt zu Ende.
1: Aber für was von?
0: Ja. Ja, jetzt war eben gerade der Direktor von rockradio.de hier gucken, ob wir beides auch richtig machen, weil du bist ja in Anführungsstrichen nur die Vertretung. Obwohl, ohne Technik bin ich aufgeschmissen, deshalb bin ich dir dankbar, dass du heute das Ding hier übernommen hast.
1: Gerne.
0: Ja, das war ein ganz witziger Text, wie ich finde. Hast du mal so gelegentlich drauf gehört, dass also bei der Rückfahrt wird dann in KW in Königs Wusterhausen werden dann die Leute entlaust. Also man hat sich damals schon was getraut.
1: Nee, ich habe jetzt nicht so viel mitbekommen, weil Klöschen gerade reinkam, aber es gibt ja nur genügend Möglichkeiten, sich das Ganze nochmal anzuhören.
0: Ja, den nächsten Song, und dann würde ich das Jahrzehnt 47 bis 57 verlassen, kommt ein Titel, der mir am Herzen lag und den wollte ich, ist ja ein Geheimnis, wir sind ja unter uns,
1: völlig.
0: Den wollte ich eigentlich mal Uschi Brüning überhelfen, weil ich finde den sowohl musikalisch dufte als auch vom Text witzig und sie hat ja mal eine Platte gemacht mit Schlagern, so verjatzte Schlager aus den 50er, 60er Jahren. Aber er hat ihr doch nicht so gefallen, schade drum, weil mich hat ja an diesen 5 Boxen, die ich mit Werner Selhorn übrigens, also er hat sie kuratiert, ich habe es dann gemacht, aber diese Auswahl, da haben mich die 50er Jahre am meisten begeistert, weil die Musik sehr stark inspiriert war von wirklich den Swing-Rhythmen, von Swing-Arrangements, von Big-Band-Sounds. Und das war nicht so der klassische Schlager, wie man dann in den 70er, 80er Jahren kennengelernt hat. Und das hat mich sehr begeistert. Also ich höre, wenn ich dann mal reingreife in mein CD-Regal, dann nehme ich die von 47 bis 57. Jetzt hören wir, ja, ich bin perfekt im Küssen.
1: Hui.

0: So, das waren vier Ausschnitte aus dem ersten Jahrzehnt von Amiga, 1947 bis 1957. Und Peter, ehe wir jetzt ins neue Jahrzehnt einsteigen, die Frage, was hast du dir überlegt? Wie kommt man an die Brüder und Schwestern? Weil unsere Fans, die damit groß geworden sind, die haben wir alle schon erreicht. Die haben ihre LP, wenn sie zerkratzt sind, haben sie sich die CD gekauft. Inzwischen haben auch die Erwachsenen einen Zugang zu Spotify und anderen Online-Portalen und hören sich dort ihre Lieblingsmusik an. Aber wie kommt man an die Brüder und Schwestern, die ja auch ihre Prägung haben musikalisch aus den 50er, 60er, 70er Jahren? Wie kommt man an die ran, um ihnen alte DDR-Titel anzudienen? Was ist der Weg? Was ist der Kanal?
1: Naja, man muss ja dann, denke ich mal, schon die heute modernen Medien nutzen. TikTok und Ähnliches bringt nichts in der Altersstufe. Aber ich denke mal, beispielsweise für YouTube. Meine Enkeltochter pflegt immer zu sagen, das wird für alte Leute, wo über diese Kanäle, so wie ihr mit Rockradio ja auch viel mit Ostrock und so zu tun habt. Und dann, ja, vermute ich mal, man muss zwischendurch mal moderne oder nicht moderne, sondern bekannte Stücke einstreuen und die aber gut vermischen mit vielleicht völlig unbekannten Stücken oder Gruppen, Komponisten, die aber genauso gut sind wie Pudiv, Karat und so. Da gibt es ja tausend andere, die aber kaum jemand kennt.
0: Also so eine Art Huckepack-Verfahren. Ja. Man gibt dem, man sagt ja, was der Bauer nicht kennt, frisst er nicht. Dass man, sagen wir mal, auf bekannte Titel das gut mischt, wie ein DJ, der ich will die Leute nicht von der Tanzfläche runterjagen, die müssen im Rhythmus bleiben.
1: Na, vielleicht erstmal als Einstieg, damit die Leute sagen, oh, klingt ja interessant. Guck mal, es gab in den 70er Jahren unheimlich viele Waldo Dello Frioff und Symphonie Nummer 40 und Song of Joy. Diese Nummern, meine Mutter hat es gehasst als Klassikfreund, aber ich weiß, dass viele Leute über diese Schlager, die damals in den Hitparaden waren, hellhörig geworden sind und gefragt haben, wie, was steht da, Mozart, Bach, muss ich doch mal gucken, wo kommt denn das her? Und da sind viele Leute zur Klassik gekommen, durch diese für manche Leute ganz schrecklichen Schlager.
0: Ja, da triffst du aber einen sensiblen Punkt, weil, sagen wir mal, die Prägung durch die Medien, die man damals genutzt hat, Radio, Fernsehen, alles analog natürlich. Und jetzt wird man mit Neuem konfrontiert und da sind natürlich viele nicht bereit, zumal die Medien auch ihr Übriges getan haben, um Musik aus dem Osten abzuqualifizieren, ideologisch einzuordnen. Und insofern ist es doppelt schwer, hier auf offene Ohren zu treffen. Aber du, durch deine Nahtstelle, Ost-Berlin, West-Berlin, und ich komme ja öfter mal schon in die letzten Minuten deiner Sendung rein, du hast ja da ein offenes Ohr, auch ein Interesse. Wie war das bei dir? Bist du da einfach neutral und sagst, ich entscheide nicht, ob die Musik aus Nord, Süd, Ost oder West kommt, sondern nach Qualität? Oder was sind für dich die Kriterien, weshalb du neugierig wirst auf mal Musik, die du nicht kennst?
1: Ja, das ist schwierig. Also ich hatte mit DDR-Musik natürlich, wir haben in West-Berlin auch öfter mal oft Radio gehört und sind über einige Nummern gestolpert und haben dann gesagt, Mensch, klingt ja eigentlich gut. Ich hatte mal ein Problem, wenn dann so die Sachen auf Polen und so kamen. Da konnte ich gar nichts mit anfangen. Überhaupt nicht.
0: Durch die Sprachbarriere?
1: Nee, nicht die Sprache, sondern musikalisch. Die waren ja dann teilweise, es gab ja bei Omega und so, sehr harte Gruppen. Ich habe einen Hörer, der steht da wie ein Marmeladeneimer drauf. Ich kann da überhaupt nichts mit anfangen. Das ist mir irgendwie too strange, keine Ahnung. Aber trotzdem habe ich da schon viele Nummern gehört und vor allen Dingen auch oft Interpreten. Weiß nur der Schlager oder schon ein bisschen anspruchsvoller. Wo ich dann schon hängen geblieben bin, dann hatte ich mit DDR-Musik gar nichts mehr zu tun. Dann hatte ich ja hier im Sender 15 Jahre einen Kollegen, der Amiga-Sachen gemacht hat, Amiga-Mix-Parade. Und dadurch habe ich ganz viel, ich habe jede Amiga-Platte vom Flohmarkt mitgebracht, egal wie alt, wie jung, und nochmal 15 Jahre Sendung gemacht. Und da habe ich viel kennengelernt. Und heute, ich habe kaum Amiga-Nummern, aber wenn ich mal auf dem Flohmarkt einen Stapel Nummern dabei habe, dann höre ich mir die schon an und gelegentlich spiele ich hier auch eine. Weil ich feststelle, Mensch, das ist ein Schlager auf den 70ern, genauso gut, querstrich schlecht, wie unsere Schlager zu der Zeit. Und nee, also ich bin da völlig offen, wenn mir ein oder wenn es einer wünscht. Ich möchte dafür, das kriegt er auf jeden Fall. Und ich staune manchmal selber. Ich spiele Nummern, die finde ich irgendwo im Netz, damit ich den Wunsch erfüllen kann. Und danach frage ich, boah, war das eine geile Nummer.
0: Das wollte ich dich gerade fragen, inwieweit du es dir gelingt, sagen wir mal, bestimmte Vorurteile, die natürlich durch die Medien geprägt wurden, zu überwinden und dass du doch relativ neutral versuchst, über deine Ohren zu sagen, ey, das ist aber eine coole Nummer.
1: Ja, ich entscheide vollkommen und ich meine, für mich ist es interessant, ich denke, die ganzen Schlager, ich bin ja so ein Schlager-Futfi, der 60er, 70er, da kenne ich die meisten auf unserer Produktion und dann finde ich Nummern, ob Ruth Brandin oder egal was, irgendwelche Zwift-Nummern auf den 60ern, höre ich mir an und denke, Mensch, das wäre bei uns war es Manuela und ich denke denn, das wäre bei uns, wenn es da diese komische Werk aus Stein nicht gegeben hätte, wäre das bei uns Schlager der Woche eine Nummer 1 gewesen.
0: Mhm. Garantiert. Ja, das höre ich gerne.
1: Doch.
0: Dass du da offen bist und einfach auch über die Neugier sagst, okay, wenn es eine gute Nummer ist, dann höre ich mir die an. Dann spiele ich dir mal eine vor und sag dir nicht, wer es ist, aber ich sag danach was.
1: Bin gespannt.
0: Wenn du dein Werturteil abgegeben hast.
1: Okay.

0: Da sind wir schon wieder zu Ende. Ja, die Titel sind damals mit 2 Minuten waren die gegessen. Nach dem strengen Prinzip Strophe, Refrain, Strophe, Refrain. Und jetzt bitte Titel 5. Danke. Extra für dich. Du hast den Namen schon ein paar Mal genannt. Das so eine dir bekannte Sängerin ist. Achso, ich muss ja noch sagen, wer das eben war. Das war, zumindest wenn ich da meinen ehemaligen Kollegen, der leider schon verstorben ist, Jürgen Lartz, zitiere von Amiga, die beste Sängerin der 50er und 60er Jahre. Damals wurden ja die Lieder noch mit Orchester live aufgenommen, also alles zusammen, Orchester und Sängerin.
1: In einem Zug durch, ne?
0: In einem Zug durch. Und wenn es mal nicht geklappt hat, hatte man nochmal die Chance, das nochmal zu singen. Mhm. Aber die Sängerin kam immer sehr gut vorbereitet ins Studio und Jürgen Lartz hat gesagt, nach der ersten Aufnahme, die nehmen wir. Und dann hat sie gebeten, lass uns noch eine machen zur Sicherheit. Mhm. Aber die erste war es dann. Und das war Bärbel Wachholz.
1: Ja, eine Dame, von der ich warte, die auch bei uns im Westen noch erschienen ist, vor Mauerbau. Und ich habe ja die alten Fahrpläne hier vom Rief. Der Titel damals von Bärbel Wachholz, der wurde auch noch bei Fred Igner in den Schlager der Woche gespielt. Mhm. Obwohl man da schon eigentlich nicht mehr viel mit der DDR zu tun haben wollte. Mhm. Der lief aber noch im Rief. Mhm. Und bis heute ein wunderschöner Titel.
0: Absolut.
1: Der eine sagt eine Schnulze, ich finde ihn toll.
0: Ja. Na, ist eine tolle Schnulze.
1: Genau, richtig.
0: So, jetzt für dich.
1: Ja, egal. Ach, du, ich wollte
0: ja... Nee, ich verrate ja nicht. Du sollst ja selber raten, was jetzt kommt für den Titel. Du sollst Titel 5 bitte einspielen.
1: Aber bitte, gerne. Mir hat der Fingerzeig gefehlt. Okay.
0: Ach so, okay.

0: So, ja, ich brauche immer ein Pfeilchen. Wort kommt ja nicht gefunden und ich warte auf ein Pfeilchen, ich auch.
1: Ja, aber du hast nach dem ersten Ton sofort erkannt, ja, um wen es geht.
0: Ja.
1: Ruth Brandin. Und die hat sich ja dann auch schon, sagen wir, Anfang der 60er Jahre von dieser Orchesterbegleitung, obwohl wir tolle Orchester hatten, von Kurt Henkels bis hin zu Fips Fleischer, hatte sich von den Orchestern losgesagt und gesagt, ich möchte die Band, die ja auch beim Deutschlandtreffen 64 im großen Stil auf sich aufmerksam gemacht hat, nämlich die Sputniks. Und die waren auch hier bei diesem Titel die Begleitband.
0: Darum habe ich vorhin damit aufgehört.
1: Ja, wunderbar. Also passt alles. So, jetzt, wir sind immer noch im Jahrzehnt 57 bis 67. Mhm. Ich stell dir einen Titel vor von einem Künstler, der im nächsten Jahr, am 1.4.2027, sein 65. Bühnenjubiläum feiert.
0: Boah.
1: 65.
0: Das schaffen wir nicht.
1: Du darfst raten, wer es ist, aber noch nicht, ehe es losgeht. Mhm. Hör dir mal den Song an und könntest du den vorstellen? Und dann kommen wir nach dem Titel auch mal zu dieser Frage, wie kann man heute alte Titel den ganz jungen Musikern vorstellen, die sich ja öfter mal vergreifen. Also wenn ich mir die TikTok-Charts mit meiner jüngsten Tochter anschaue und anhöre, dann weiß ich, dass da von Fleetwood Mac bis Bonnie M, alle möglichen Sachen auftauchen.
0: Ja.
1: Und dann will mir meine Tochter mal vorstellen, guck mal, das ist doch eine geile Nummer. Und ich sage, ja, aus meiner Jugendzeit.
0: Meine Enkeltochter kam mal an mit irgendwas und sagte, guck mal, das klingt alt. Lief denn da Eruption, ich glaube Go Johnny Go oder I Can't Stand the Rain. Und ich habe ihr dann sofort ein Foto von der Platte geschickt. Ich war hier, bitteschön, dann fährt 78. Hat die mir nicht geglaubt.
1: Mhm. Ja. Nee, deshalb lass uns mal den Song spielen.
0: Ja.
1: Du rätst, wer es ist. Und danach diskutieren wir darüber, wie kann man das an junge TikTok-Menschen, Musiker
0: ranbringen. Ja, jetzt hast du mich auf die Spur gebracht.
1: Hören wir mal rein. Frag deine Enkelin.
0: Ach, bitte.

0: Wenn man jetzt nachdenkt, das ist ja manchmal auch so, Shuffle Beat ist heute gar nicht mehr so angesagt. Auch vom Sound her klingt das zwar sehr gefällig, muss ich sagen. Aber ich habe jetzt in der vorigen Woche war bei uns in der Firma ein Firmensommerfest und da ist aufgetreten Zartmann und Mark Foster. Und Zartmann, sagt ihr das was? Ist ja auch so einer der
1: Mark
0: TikTok-Stars.
1: Forster, sag mir mehr.
0: Tau mich auf, war 25, so eine Art Jahreshit.
1: Ja,
0: Also
1: irgendwie
0: ist
1: dunkel.
0: schon wirklich der Wahnsinn. Und ich muss sagen, die haben mich beide wirklich sehr überzeugt, weil die haben mit Band gespielt, also nicht irgendwie mit dem Halbplayback und dann auch nur so draufgesungen. Nee, es war richtig eine geile Live-Mucke und hat wirklich viel Spaß gemacht. Muss ich überlege, versuche mir im Kopf immer vorzustellen, was muss man jetzt mit so einer Nummer machen, um die jungen Leuten anzudienen? Vielleicht stört sie sogar schon die Zeile Lucky Lucky, sagt ja heute keiner mehr. Vielleicht kann man das austauschen.
1: Naja, ich
0: Hey Digga oder
1: denke
0: irgendwas.
1: mal schon, wenn heute eh kein Problem mehr KI, das wäre wohl keine Intelligenz, das wäre wohl nicht für mein Ding. Aber ich denke schon, ja, jetzt wird was drauf gekommen, Boney M. Rasputin war es, die Nummer beibehalten, aber doch ein bisschen verändern, da irgendein cooles Video zu machen. Ja, und dann doch bei TikTok oder TikTok, sage ich auch lieber, oder bei diesen ganzen Streaming-Diensten da reinzubringen, wo schon die Nummer dabei ist, aber natürlich irgendwie ein bisschen auf modern gebügelt, ohne das Original zu verstören.
0: Ja, aber ich höre immer, wenn ich jetzt sagen wir mal auch jungen Leuten nicht vorspiele, dann die sind gar nicht Musikproduzenten oder Komponisten, sondern die sind einfach Konsumenten.
1: Ja.
0: Und wenn die jetzt sowas hören wie in der Mokkamilch Eisbar, dann sagen sie, na, das muss doch aber ein Titel von vor dem Krieg sein, so unter dem Motto.
1: Ja, aber gerade diese Nummer, bügel die doch mal, kann ja jeder mit seinem Handy heute zu Hause machen. Bügel die doch mal richtig auf. Und wer durch das ehemalige Ost-Berlin fährt, stolpert ja, glaube ich, heute noch über den Namen, oder?
0: Naja, das ist ja gerade wieder neu
1: Ja,
0: eröffnet worden
1: das
0: vor
1: meine ich doch.
0: fünf, sechs Wochen.
1: Naja, und
0: Ja.
1: das wäre doch die zweite Geburtsstunde für den Titel.
0: Ja, nee, will ich ja auch versuchen, mal
1: Ah, okay.
0: jungen Menschen anzudienen. Ob das
1: Ja.
0: klappt, weiß ich nicht. Aber es ist wirklich interessant, wie groß ist, sagen wir mal, die innere Abwehr, dass natürlich die jungen Generationen, die wollen ja mit den Alten nichts gemein haben, die wollen sich ja selber freischwimmen. Und
1: Ich glaube, da fangen die nicht.
0: dann wollen die ja nicht, sagen wir mal, so alte Titel, die ihre Eltern oder ihre Großeltern liebten,
1: Ja,
0: wollen die ja
1: aber
0: nicht nachmachen.
1: die scrollen und gucken überall 10 Sekunden. Da muss natürlich gleich am Anfang irgendwas sein, wo wir dann halt mal 20 Sekunden dranbleiben oder vielleicht auch länger. Wie gesagt, meine Enkeltochter, um Gottes Willen, wird nächsten Januar volljährig, aber ich habe es bei ihr oft erlebt.
0: Im Januar heißt, sie wird 18.
1: Im Januar wird die 18. Die fährt
0: Siehst du,
1: nächste
0: meine
1: Woche.
0: jüngste Tochter auch.
1: Boah, ja, bei mir wird die Enkeltochter ha. Die fährt nächste Woche zu ihrem Freund nach Schweden. Also, ja, die ist mir irgendwie über den Kopf gewachsen. Nein, aber die scrollt und guckt und wenn irgendwo ein Klang, ein Ton, ein Bild interessant klingt, bleibt für drauf. Und nach einer halben Minute entscheidet für scroll ich weiter. Und dadurch ist die mal vor ein paar Jahren bei Rasputin hängen geblieben und fand die Nummer super. Also, man muss es ja gut verkaufen.
0: Ja, na gut, also wir probieren da einiges hinter den Kulissen und deine Meinung bestätigt auch so ein bisschen meine Gedanken, dass man so rangehen könnte. Aber wie gesagt, die Gefahr, dass mit dem, wenn man nennt, der Titel ist von 1972 oder von
1: Ja.
0: 1969, dass die das dann ablehnen, die ist groß. Andererseits ist die Zeitspanne natürlich schon wieder so weit zurück, dass man sagt, du, vor 50 Jahren war der Titel mal für junge Menschen angesagt, deshalb brauchst du keine Angst zu haben, dass dir einer unterstellt, hey, du machst irgendwie so Coverversionen von vor 20, 30 Jahren. Nee, das ist so eine alte Nummer, die kennt keiner mehr.
1: Ja, die schwärmen noch alle für Retro, alte
0: Ja,
1: Möbel, bunte
0: absolut.
1: Tapeten aus den 70ern, auf einmal kommt es wieder.
0: Pass auf, ich mache jetzt mal einen Schwenk beim nächsten Titel zu meinem Lieblingsradiosender, nämlich Radio 1. Seit 10 Jahren werden im Sommer an 7 Wochenenden thematische Charts vorgestellt. Und in diesem Jahr war der erste Sonntag war deutscher Hip-Hop und gestern, nee, vorgestern war Titel, die das Thema Zeit zum Inhalt gewählt haben. Und ich habe auch mal mir die Charts ausgedruckt. Also da waren schon auch gegen die internationale Konkurrenz, und es fängt ja bei den Beatles und bei den Stones an, bei Frank Sinatra, bis hin eben zu Coldplay, Daft Punk, Harry Styles und so weiter und so fort, haben sich trotzdem deutsche Titel auch platzieren können. Aber worauf ich hinaus will, am nächsten Sonntag, ist der dritte Sommersonntag bei Radio 1, geht es um das Thema Schlager und Chanson. Da tut sich natürlich Radio 1 schwer, weil das ist nicht ihre, sag mal, Stilistik, die sie sonst im Tagesprogramm und überhaupt haben. Aber ich finde, der Sender ist insgesamt musikalisch so tolerant und stellt so eine Breite
1: vor. Ich find mutig. Ich bin letztes Jahr über den Sonntag gestolpert und da haben die wirklich ein paar Stunden Nummern gespielt, die eigentlich nach heutigem Denken auf dem Index stehen, tun wir nicht, aber die wurden dann für 82 Wochen runtergespielt, kann man heute nicht mehr spielen, und die haben die Nummern wirklich von A bis Z aufgespielt, beispielsweise die deutsch-amerikanische Freundschaft mit Mussolini, die für berühmte Nummer 1981. Ja, haben die gesagt, natürlich steht drauf, und haben die Nummer aber komplett gespielt mit dem Hinweis, kannst du heute nicht mehr spielen, darum spielen wir ihn. Und das bewundere ich an diesem Sender.
0: Ja, das ist auch wirklich und die Zuhörer bestätigen das, also die haben in der Spitze wirklich an diesen Sommersonntagen bis zu 3,5 Millionen Hörer.
1: Ja, muss man mal vorstellen. Und da ein mehr.
0: Und die erhalten ja, die beziehen die Zuhörer mit ein, die dürfen also anrufen und dürfen wählen, wer wird denn heute beim Thema Zeit die Nummer 1 sein, und da gibt es dann auch attraktive Preise. Und ohne Mist jetzt, ich glaube auch nicht, dass sie, die haben das nicht nötig, das zu steuern, indem sie jetzt sagen, irgendein, du ruf mal an, aber dann rufen die aus Australien und aus der Mongolei an.
1: Geht ja heute alles.
0: Wo ich sage, es ist ja Wahnsinn. Und es macht wirklich Spaß, die Top 100 der Chansons und Schlager zu hören. Und da bin ich bei einem Sänger, der Schlager, Chanson, Jazz, Pop insgesamt beherrscht. Vor allen Dingen hat er einen Haus- und Hofkomponisten gehabt, der ihm seine Songs von der Komposition, von den Arrangements her, diese genannten Stilistiken auch so miteinander mischt und dadurch einen eigenen Stil entwickelt hat. Und ich rede hier von keinem Geringeren als von dem Schauspieler und Sänger Manfred Krumm.
1: Ja, klar.
0: Und jetzt hören wir mal rein.

0: Ja, wunderbar, denn im Chat gibt es immer wieder mal ein paar Anrufe und soeben hat einer darauf aufmerksam gemacht, als ich vorhin Frank Schöbel mit Lucky Lucky hier präsentiert habe aus dem zweiten Dezennium 1957 bis 67, machte er darauf aufmerksam, zu Recht, und das möchte ich jetzt auch nachtragen, dass gerade eine neue LP, eine neue CD von Frank rausgekommen ist. Und wenn man bedenkt, dass Frank, lass mich rechnen, der wird im nächsten Jahr wird er 84.
1: Angefangen hat er hier, ne? 64.
0: 62.
1: Okay.
0: 62 hat er angefangen. Und der wird also 84, es ist wirklich sagenhaft, was er in seinem Leben geleistet hat. Und mir fällt wirklich kein deutscher Künstler ein, der so lange so erfolgreich auf den Bühnen war und auch im hohen Alter oder im Erwachsenenalter immer wieder neue Produktionen, neue Songs rausbringt, selbst komponiert, selbst getextet.
1: Die CD heißt? Die neue?
0: Die heißt Spiel das Leben, glaube ich. Da erwischte mich jetzt ein bisschen auf dem falschen Fuß. Ich bin nicht ganz hundertprozentig sicher, aber irgendwas in der Zeile kommt das Wort Leben vor. Und das zeichnet ihn aus, denn er ist so ein Uroptimist, der auch, wie gesagt, im Erwachsenenalter
1: darum immer noch kreativ ist. Darum versteht er sich mit Frank Zander so gut.
0: Ja. Er darf ja auch so ein Typ ist. Absolut, absolut. Ja. Bloß er ist nicht ganz so produktiv,
1: okay,
0: was neue Songs betrifft.
1: Nee, nicht mehr. Nicht.
0: Aber zu Krug Nachtrag gibt ja viele, die immer sagen, ja, ist er der bessere Sänger oder der bessere Schauspieler? Ich sage mal eine ganz subjektive Meinung. Ich finde ihn als Sänger besser, aber nur aus dem einfachen Grund, weil als er dann 1976 die DDR verlassen hat, in den Westen gegangen ist, hat sich seine Schauspielkarriere reduziert auf drei Grundrollen. Nämlich einmal auf Immer auf Achse, auf Liebling Kreuzberg und auf den Tatort. Mhm. Aber die Vielfalt der Filme, die er im Osten gedreht hat, bei der DEFA, die war wesentlich größer. Und deshalb muss ich ganz ehrlich sagen, unterm Strich ist für mich Krug der bessere Sänger als der bessere Schauspieler.
1: Wenn ich da
0: das ist meine ganz subjektive Meinung.
1: Wenn ich da ganz schnell noch reingrätschen darf, es ging ja da vorhin darum, wie kann man Musik oder irgendwas verkaufen. Oder in dem Falle, ich bin überhaupt kein Jeff-Freund, sagte ich gerade und denke auch nicht, dass für mich Krug der allergrößte Sänger ist. Aber seine Jeff-Nummern kann ich hören, die finde ich toll, seine alten LPs, Greens. Wie bei Hildegard Knef, es muss nicht der beste Sänger sein, technisch. Er muss mir den Song, das Thema vermitteln. Und Krug war ein Künstler, der hat mich angesungen und ich habe ihm alles geglaubt.
0: Mhm.
1: Ganz einfach.
0: Ja, und er hat ja auch die meisten Texte in Deutsch, die stammen ja von ihm,
1: wenn
0: er
1: nicht
0: was Internationales gesungen
1: hat. Ja, und schon habe ich Jeff gehört,
0: klar.
1: Wenn Krug gesungen hat.
0: Und wie gesagt, das war ja mein Querverweis auf nächsten Sonntag, 9 bis 19 Uhr, Radio 1, die Top 100 der besten Schlager und Chansons. Ich kann euch versprechen, Manfred wird dabei sein.
1: Okay, wir müssen.
0: Ja, wir müssen. Jetzt eine Rarität. Du kennst den Titel, aber wie auch Sängerinnen oder Arrangeure damit umgegangen sind, eine ganz originelle Nummer. Hör sie dir an.
1: Okay.

0: Also ich finde das wirklich echt witzig, originell. Das war Susi Schuster. Ich will nicht sagen, die Jodelkönigin aus der DDR, aber ich meine, sie hatte in einem affenartigen Tempo, hat sie in dem Mut hier runter gejodelt und es klingt auch noch geil. Also eine sehr, sehr gute Sängerin.
1: Glenn Miller gejodelt, genial.
0: Ja, ist doch einfach witzig. Ne? Gab es mal irgendeinen Japaner bei euch?
1: Kiyo Sakamoto, Fukiyaki.
0: Ja, der auch gejodelt hat.
1: Billy Moore hat auch gejodelt. Also da gab es einige.
0: Okay. Naja, jedenfalls finde ich das wirklich witzig und das war immer eine gute Nummer. Die habe ich sogar in meinen Glanzzeiten, wenn ich Diskothek für Erwachsene gemacht habe, habe ich dann auch die Nummer gespielt. Okay. So, wir verlassen, obwohl es noch wirklich viele geile Nummern gegeben hätte, das Jahrzehnt 1957 bis 67 und gehen jetzt in das Jahr 67 bis 77. Das ist ja dann auch die große Schlagerzeit im Westen und auch im Osten. Die dominanten, sagen wir mal, Interpreten waren Chris Dörk, Frank Schöbel, damals das Schlager-Traumpaar der DDR, aber auch Nina Hagen machte dort ihre ersten Schritte und trat sogar im Kessel Buntes
1: auf. Ich liebe den Farbfilm bis heute.
0: Ja, aber den spielen wir jetzt
1: nicht.
0: Den nehmen wir uns vielleicht auf.
1: Gut, wollten wir mit der Verabschiedung schon.
0: Wir müssen uns leider heute verabschieden, weil immer ganz pünktlich hier bei Alex Berlin und auf Rockradio die Nachrichten eingespielt werden. Peter, ich danke dir für die erste Sendung.
1: Wir machen mir riesig Spaß
0: gemacht. Eine zweite in der Sommerpause, damit wir dann auch bis ins Jahr 2020 kommen.
1: Melde dich, bin immer da.
0: Und zwar schon am Dienstag heute in 4 Wochen. Ja. Und wir verabschieden uns auch mit einem Schlagerstar der 70er, 80er, 90er Jahre und danach, der sowohl als Sänger als auch als Komponist für viele andere Interpreten in der DDR verantwortlich zeichnet. Der Mann heißt Hartmut Schulze-Gerlach. Ja, kennst du seinen Spitznamen?
1: Ja, jetzt drängt mich die Zeit. Ja, natürlich, klar, aber ich komme ja nicht drauf.
0: Muck.
1: Von dem
0: ja, und das war, man sagt ja immer so, ein anderer Titel wäre sein größter Hit gewesen. Ich persönlich fand seinen Erstling, der hat mich am meisten berührt und der heißt Isabel.
1: Ja, tschüss,
0: bis zum nächsten Mal.
1: Ciao.
0: Danke, Peter.
1: Gerne, gerne.

0: findest du
1: 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Mit Stefanie Ruja. Die Wahlplakate hängen und es ist nicht mehr zu übersehen. In Berlin wird bald gewählt. Um bei der Entscheidung zu helfen, bietet die Diakonie ab heute ihren Sozialomat an. Interessierte können sich damit über die sozialpolitischen Meinungen der Parteien informieren. 12 der 17 Parteien, die im September bei der Wahl antreten, haben sich zu 20 Thesen positioniert. Dabei sei das ganze politische Spektrum vertreten, teilte die Diakonie mit. Beim Sozialomat geht es unter anderem um Themen wie Wohnen, Gesundheit und Zuwanderung. Mit KI gegen Kriminalität am Kotti, was wie ein Superheldenfilm klingt, wird in Berlin zur Realität. Am Kottbusser Tor in Kreuzberg soll künftig eine neue Videotechnik mit künstlicher Intelligenz eingesetzt werden. Das Pilotprojekt soll noch diesen Monat starten, teilte die Innenverwaltung mit. Damit können auffällige Verhaltensmuster erkannt und die Polizei schnellstmöglich alarmiert werden. Gesichter soll die Technik dabei nicht erkennen können. Auch an der Warschauer Straße soll das KI-System eingesetzt werden. Beide Bereiche gelten als Schwerpunkt der Kriminalität. Biber sind streng geschützt, doch das könnte sich in Zukunft ändern. Brandenburgs Umweltministerin Hanka Mittelstädt spricht sich dafür aus, den Biberschutz zu lockern. Bislang dürfen die Tiere nur in Ausnahmen vertrieben oder geschossen werden, aber die Biber lösen Probleme aus. Sie können Bäume fällen, Gewässer stauen oder Straßen unterhöhlen. Auch invasive Arten wie Nutria oder Bisam bereiten in Brandenburg Probleme. Das Land plane deshalb, Jagdberechtigten künftig eine Prämie für den Abschuss von Nutrias zu zahlen, so Mittelstädt. Naturschutzverbände kritisieren diese Entscheidung.
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1: Heute erreichen die Temperaturen in Berlin und Brandenburg bis zu 34 Grad. Doch auf Hitze folgt Regen. Örtlich soll es zu starkem Gewitter und Unwetter kommen. Auch in der Nacht sind Niederschläge möglich. Die Temperaturen sinken dabei auf bis zu 17 Grad. Morgen wird es wieder trockener bei etwa 33 Grad.
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5: Hallo den Hörerinnen und Hörern von Alex Radio Berlin. Es folgt die Sendung Weiterlesen, neuere Literatur aus Berlin und Brandenburg, in der wir, Fritz von Klinggriff, mein Kollege und ich, Marc Blankenburg, jeweils alle zwei Wochen am Dienstag eine Autorin, einen Autor einladen zum Gespräch über ihr neu erschienenes Buch, wobei neu mehr oder weniger neu gefasst sein kann. Der Sendeplatz auf Alex Radio Berlin ist Dienstag, alle zwei Wochen, jeweils von 16 bis 17 Uhr. Wir zeichnen das Gespräch vorher auf. Das heißt, es ist dann auch als Podcast auf der Website von Alex Radio Berlin zu finden. Wir haben diesmal eingeladen Jan Wagner. Vielen Dank fürs Kommen. Willkommen, Jan Wagner.
6: Auch von mir. Danke für die Einladung.
5: 2001 erschien sein erster Gedichtband Probebohrung im Himmel im Berlin Verlag. Im Abstand von dann zwei, drei Jahren folgten weitere Gedichtbände, alle erschienen bei Hansa Berlin. Für sein Gedichtband Regenton-Variation von 2014 gewann Jan Wagner 2015 den Preis der Leipziger Buchmesse. 2017 wurde er mit dem Georg-Büchner-Preis ausgezeichnet. Zuletzt erschien 2023, wieder bei Hansa Berlin, Steine und Erden, Gedichte. Jan Wagner hat sich bereit erklärt und ist so nett, fünf seiner Gedichte vorzulesen. 3 aus den Regentonnen-Variationen, 2 aus Sterne und Erden. Und damit übergebe ich jetzt das Wort an Jan Wagner und freue mich. Willkommen noch einmal.
6: Ja, danke. Versuch über Mücken. Als hätten sich alle Buchstaben auf einmal aus der Zeitung gelöst und stünden als Schwarm in der Luft. Stehen als Schwarm in der Luft. Bringen von all den schlechten Nachrichten keine. Dürftige Musen, dürre Pegasusse summen sich selbst nur ins Ohr. Geschaffen aus dem letzten Faden von Rauch, wenn die Kerze erlischt, so leicht, dass sich kaum sagen lässt, sie sind, erscheinen sie fast als Schatten, die man aus einer anderen Welt in die unsere wirft. Sie tanzen, dünner als mit Bleistift gezeichnet, die Glieder, winzige Sphinxenleiber, der Stein von Rosetta, ohne den Stein. Laken. Großvater wurde einbalsamiert in seines und hinausgetragen. Und ich entdeckte ihn ein Jahr später, als wir die Betten frisch bezogen, zur Wespe verschrumpelt, winziger Pharao eines längst vergangenen Sommers. So faltete man Laken, die Arme weit ausgebreitet, dass man sich zu spiegeln begann über die straff gespannte Fläche hinweg. Der Wäsche-Foxtrott dann beschritt um Schritt ein Rechteck im nächstkleineren verschwand, bis sich die Nasen fast berührten. Alles konnte verborgen sein in ihrem schneeigen Innern. Ein leerer Flakon mit einem Spukparfum, ein paar Lavendelblüten oder Wiesenblumen, ein Groschen oder ab und zu ein Wurf von Mottenkugeln in seinem Nest. Fürs Erste aber ruhten sie, stumm und weiß in ihren Schränken, ganze Stapel von ihnen eingelegt in Duft. Gemangelt, gebügelt, gestärkt und sorgfältig gepackt, wie Fallschirme vor einem Sprung aus ungeahnten Höhen. Die Etüden. Vergeben Sie mir, Maestra, aber ich hasste Sie und Ihr Klavier. Die teppichdumpfen Mittwochnachmittage, die falben Klepperzähne, die gebleckte Tastatur, zögernd vor einem Haus, an dem der Efeu seine Partitur bis über alle Rinnen wuchern ließ, dem Butzenglas der Tür, wo sich das Licht brach, dann zu bündeln schien, zu schwimmen, bis etwas Großes durch den Brunnenschacht des Hausflurs stieg, bis sie, Madame, erschienen. Perfekt und streng wie eine Fuge auf mich hinuntersahen, sie erbarmten und mir öffneten den Boogie-Woogie für Anfänger unterm Arm. Wie gut ich heute ihre Ungeduld verstehen kann. Die Tonleitern, die längst verklungenen Akkorde, unvermittelt kehrt alles wieder, wenn ich dem Gespenst ihres Parfüms schwer wie ein letzter Akt im Bus oder im Supermarkt begegne. Dieser unerbittliche Takt des Metronoms mit seinem Eichensarg, aus dem ein dürrer Totenfinger kam, die Pendeluhr, die Fotos an der Wand, davor das schwarz lackierte Ungetüm, in dem sie etwas hören konnten, was ich nicht verstand. All die 2/4 und 3/6 Etüden, jene schimmernde Lampe Tee auf dem Tisch. Und ich verwechsle noch immer Schubert und Schumann.
0: Krähengazelle. Seit dem Tod des Freundes sah er Krähen, wohin er sah. Schon vorher waren Krähen geschehen, aber nicht wie jetzt. Sobald er heraustrat aus der Kirche, saßen Krähen auf Schildern, schwärzten die Verteilerkästen, umschatteten den Bus, ein wahres Krähengeleit zur Stadt hinaus, wie Dirigenten befrackt, die eine für Solisten, Krähen und Krähenchor gesetzte Partitur studierten. Hinkten, hüpften eine Krähenquadrille hinter ihm. Das Hausverbot beim Bäcker, als er eingehüllt in Krähen um Brot bat. Auf der Parkbank, gestenreich, wie eine Witwe auf Sizilien, Krähen als Ärmel. Er vergaß die Wörter Laken und Schneefall, Milch und Meerrettich und Krähen. Bewegte sich als Blackout durch die Straßen, als Wirbel, biblisch, düster, als ein Krähen-Tornado, schwarzer Kreisel, schlief verdunkelt wie eine Stadt im Krieg, geweckt von Krähen noch vor dem Tag. Er würde sich entscheiden. Er würde sich entscheiden, mit den krähenden Hähnen aufzustehen, fortzugehen, um sich als Burgruine unter Krähen an einen Hang zu kauern, um als Herbstfeld zu liegen und ein Ort der Rast, den Krähen. Löffel. Er war schon da, nun bist du sein. Vielleicht nur deshalb herbestellt, um ihn blitzblank zu lecken. Schon hängt dein Spiegelbild hinein in seine Welt, wie Fledermäuse von der Höhlendecke. Einmal gedreht, ein Kind im Einwegglas mit Wasserkopf und dicker als Mangroven der Arm, während ein Wind die Äpfel von den Bäumen klaubt, der Topf mit Suppe spuckt und puckert überm Ofen. Wie er dich steif mit seinem kalten Visier betrachtet, aber immer weiter, mal karg, mal üppiger, entlohnt. Wie er ganz glatt bleibt, ohne Falten, ein Silberschein, dein ständiger Begleiter, dein Mond.
5: Vielen Dank, Jan Wagner, für diesen eindrucksvollen Vortrag der Gedichte. Eine Auswahl der Gedichte aus den Ringtonvariationen und Steine und Erden. Es gibt schon mal einen ganz kleinen Einblick in das, was der Gegenstand und die Motive deiner Gedichte so sein kann. Flora, Fauna, alltägliche Gegenstände aus dem häuslichen Umfeld. Ich weiß, du lebst seit langen Jahren in Berlin. Ich kenne sehr viel mehr deiner Gedichte, was mich ein bisschen zu der Frage führt, es fällt auf, dass Berlin in deinen Gedichten nicht auftaucht. Ich will die Frage nicht direkt stellen, warum nicht, sondern vielleicht anders formuliert, kannst du allgemein formulieren, was für dich Anlass und Voraussetzung für das Schreiben eines Gedichtes wird?
0: Also erstmal nochmal danke für die Einladung. Ich finde, das Schöne am Schreiben von Gedichten ist, dass man das alles zum Gedicht werden kann. Und das heißt, man weiß nie, was als nächstes einem auffällt und was danach schreit, zum Gedicht zu werden. Das ist aufregend. Man weiß nicht, ob man morgen einen Gegenstand findet oder ein Wort hört oder ob einem ein Reim zufliegt, bei dem man denkt, jetzt schreibe ich ein Gedicht. Das Großartige ist, dass alles zum Gedicht werden kann und alles auch ein Gedicht verdient hat. Vom vermeintlich banalen Gegenstand bis zum großen Thema oder der historischen Gestalt und so weiter. Also alles ist im Grunde gutes Material für ein Gedicht. Und das habe ich immer so gehalten, schreibe also genauso gerne über Löffel, wie über Klavierlehrerinnen oder auch über Kolumbus als Kind und so weiter und so fort. Das ist alles möglich und man erkennt, glaube ich, wenn man die Augen offen hält und die Ohren offen hält, und das macht man eben, weil man eben Jäger und Sammler ist als Lyriker, wann etwas geeignet ist oder aufregend. Ob dann was daraus wird, ist die andere Frage. Aber man, glaube ich, hat sofort eine Ahnung, dass ein Gedicht in diesem Ding oder Wort steckt oder zumindest das Ding oder das Wort ein Gedicht verdient hätte. Der großartige amerikanische Dichter Robert Frost hat mal von der Tantalizing Vagueness gesprochen. Also stecken die Tantalus-Qualen drin, eine quälende Ungewissheit. Man weiß, dass dort wird ein großartiges Gedicht und man hat eine vage Ahnung von der Gestalt, die es annehmen könnte. Die Gestalt wird meistens eine ganz andere, aber man hat das Gefühl, das müsste ein gutes Gedicht werden. Und das überrascht einen immer wieder. Jeden Tag begegnet man einer neuen Idee oder einem neuen Gegenstand und weiß, das müsste ein Gedicht werden. Das hält auch jung natürlich, weil man immer auf der Jagd ist, auf der Spur von einem schönen Gedicht. Und Berlin ist für mich immer ein Ort gewesen, wo man gut schlendern kann und immer wieder auf Dinge stößt und auf Gespräche und Themen stößt, auch im Gespräch mit anderen Menschen, die wie geschaffen sind für ein Gedicht. Berlin selbst taucht schon ab und zu auf, also es gibt Gedichte über Straßennamen auftauchen, also eins heißt Forsterstraße, es gibt eins über die Kollwitzstraße, über Neukölln, wo ich schon lange lebe, gibt es zwei kleine Miniaturen, aber andere Gedichte, wo Berlin vielleicht nicht genannt ist, aber durchaus vorstellbar ist, dass es da drin steckt. Also die Krähengazelle, die ich eben gelesen habe, ob der Bäcker nun, der dort auftaucht, ein Berliner Bäcker ist oder nicht, ist offen. Aber da ich hier lebe, ist es gut denkbar. Die Stadt war für mich immer ein Quell und eine Freude bei der Suche nach Gegenständen und Wörtern und eine Stadt, in der man gut leben kann, in der sich gut schreiben lässt, wenn man das will.
6: Mir ging das beim Lesen immer so bei deinen Gedichten jetzt, dass ich auch dachte, wow, was für eine Qual, was für eine Tantalusqual, so leben zu müssen, ständig auf der Lauer, nie entspannt durch den Alltag gehen zu können, sondern immer sich sagen zu müssen, wow, das ist ja ein Thema, das ist ja ein Gedicht, vor dem ich hier gerade stehe, aber es ist noch nicht da. Das leuchtet mir sehr ein, was du da sagst. Ein bisschen leuchtet es mir auch ein, weil ich ja auch Journalist bin. Das heißt, für mich bist du weniger der Jäger und Sammler, sondern der Reporter unter den Dichtern vielleicht. Und so sind ja nicht alle Dichter. Ja? Dichter dichten ja ganz unterschiedlich und auch ganz unterschiedliche Anlässen und Motivationen. Siehst du dich auch so als ein besonderer Dichter, eben als der Reporter unter den Dichtern, der Jäger und Sammler unter den Dichtern? Und vielleicht nochmal zum Thema Tantalusqualen, ist es nicht wirklich auch eine Qual, so durch den Alltag gehen zu müssen?
0: Also es ist eine Freude tatsächlich eher. Also ich habe nur diesen Frost-Spruch zitiert, weil das ein schönes Bild ist sozusagen und eine schöne Formulierung. Es ist eher eine Freude, auf der Suche sein zu dürfen und eigentlich gar keine Qual. Es ist natürlich so, dass man sich manchmal erwischt im Gespräch und merkt, man hört gar nicht mehr zu, sondern ist schon am Gedichte schreiben, weil man etwas bekommen hat oder gehört hat, was gut ist. Also dieses Lauern auf Themen, das ist schon da. Und ich glaube, das ist bei allen, die schreiben, so. Man will ja immer neuen Stoff haben oder einen neuen Anreiz haben zu schreiben. Man wird immer an dem Punkt sein, wo es anfängt, wo man sich hinsetzen kann, wo man nachzudenken beginnt über ein Thema und sich leiten lässt von den Worten und den Dingen. Das ist aber eine Freude und keine Qual. Und ich vermute, das ist nicht nur bei mir so, sondern bei allen Dichtern. Ich habe jetzt ein Faible für banale Gegenstände, wie Teebeutel, gefüllte Champignons, Motorsägen, alte Schuhe und so weiter. Das ist nicht bei allen so, aber doch bei vielen Dichtern, die ich bewundere. Ich habe immer die englischsprachige Dichtung sehr geliebt und tue das immer noch und übersetze ja auch aus dem Englischen. Und da gibt es eben Dichter wie Charles Simic, die über die Graffiti in New York schreiben oder über tatsächlich alte Schuhe. Oder es gibt den großen William Carlos Williams, der über einen verrotteten Apfel auf dem Brückengeländer schreibt und sogar über die eigene zu große Nase, bei der sich beschwert über die Größe. Also es gibt, wie man sieht, unendliche Möglichkeiten zu schreiben. Und ich finde, und für mich persönlich war es eben immer reizvoll, die vermeintlich unpoetischen Gegenstände zu suchen, weil es ja so ist, dass noch im Geringsten ein Anlass liegt, um nachzudenken über das große Ganze. Und manchmal ist es tatsächlich so, dass die großen Zusammenhänge am kenntlichsten werden, wenn man sie ans winzige sinnliche Element anknüpft. Also es ist keineswegs so, finde ich, dass die vermeintlichen, deswegen sage ich vermeintliche Banalitäten, weil es eben nicht bei dem banalen Ding bleibt, sondern man eingeladen wird, auch durch ein Glas Wasser, Josef Brodsky hat über ein Glas Wasser geschrieben, über Tod und Liebe und Wiederkunft nachzudenken. Aber natürlich geschieht es dann vor allen Dingen, wenn ein großer Dichter wie Brodsky das tut. Oder Charles Simic oder Williams.
5: Also da vielleicht mal anschließend, ich hatte mir speziell die Etüden gewünscht, dass du es vorträgst. Deswegen, weil für mich sich das so darstellte, als wäre dies ein Gedicht ist, wo Erinnerung Material für Dichtung wird. Ja. Und das ist bei den Etüden ja nicht der einzige Fall, sondern es gibt in Stein und Erden die Tanzstunden, Erinnerung an die 70er Jahre, wo es ganz klar als Erinnerung benannt ist, was mich dann eben darauf führt zu sagen, ja, Erinnerung kann auch Anlass oder Gegenstand für ein Gedicht werden. Ganz offensichtlich, wo ich aber die Frage habe, ist es dann ein anderes Arbeiten als dieses, ich stoße als Jäger und Sammler auf etwas, sondern also was ist das Arbeiten mit der Erinnerung, was zum Gedicht wird, ist da so ein bisschen die Frage.
0: Die Erinnerung kommt ja immer mit rein, glaube ich, und oft genug ist es ja ein Gegenstand, der uns in die Vergangenheit führt. Also man muss ja gar nicht über das berühmte Proustsche Gebäckstück, die Madeleine, nachdenken, aber das ist natürlich das klassische Beispiel dafür, dass man plötzlich abgleitet in eine vergangene Zeit und Dinge erinnert. Und das ist, glaube ich, auch der Fall, wenn man, und bei jedem ein anders gelagerter Fall, wenn man einen Teebeutel betrachtet oder ein Glas Wasser oder was auch immer, dass man dann andere Geschehnisse mit diesem Ding verbindet und zurückgeführt wird in die eigene Geschichte. Das ist bei dem Lakengedicht zum Beispiel auch so. Das ist aber keine eigene Erinnerung, sondern nur eine mögliche Erinnerung. Du hast aber recht, das Etüdengedicht, ich hatte Klavierstunden, es gab eine Klavierlehrerin, aber ganz so war es natürlich nicht. Ja. Aber es ist eher ein, das Material sozusagen ist in, oder der Ausgangspunkt sind da die eigenen Erinnerungen. Man wird nicht geführt in die Erinnerung durch einen Gegenstand. Also vielleicht ist die Herangehensweise ein bisschen anders.
5: Ja.
0: Du hast recht, wenn die Etüden sozusagen beginnen mit einer erinnerten Szene und nicht dahin geführt werden, anders als beim Löffel, wo vielleicht der Gegenstand
5: zur Hand ist.
0: Ja, und man sozusagen sich erinnert, wie es war, zum ersten Mal mit optischen Gegebenheiten konfrontiert zu werden, mit dem merkwürdigen Effekt, den es hat, wenn man den Löffel dreht als Kind und man plötzlich groß wird oder klein wird, verzerrt wird, verschwindet, der Arm eben mangroven dick wird. Also die Wege, die das Gedicht geht, sind da andere, das stimmt auf jeden Fall. Ich muss dazu sagen, dass die Erinnerungen, und das klingt ja schon an in dem, was ich gerade gesagt habe, nicht immer wahr sind. Also nichts muss ja authentisch sein, man darf ja auch lügen. Und es ist nicht der geringste Reiz, finde ich, beim Schreiben, sich seine eigenen Erinnerungen zu schaffen. Also der Großvater, der im Lakengedicht beschrieben wird, ist keinesfalls mein Großvater, sondern nur ein möglicher Großvater. Vielleicht ist es zufällig der Großvater von jemand anders, den ich beschrieben habe, ohne es zu wissen. Es ist aber eine grundsätzliche Erfahrung, die beschrieben wird anhand dieser erlogenen Erinnerung.
6: Aber jetzt doch nochmal erstaunt, dieses Laken, gerade dieses Laken, muss doch eine unglaublich konkrete Erinnerung sein. Also allein dieser Wäsche-Foxtrott, an den man sich erinnert, ich habe das auch erlebt. Ja, ich habe mit meiner Mutter auch Wäsche legen müssen nach dem Mangeln. Das ist doch Erinnerung pur und ich habe das mit unglaublicher Freude gelesen, dieses Gedicht, weil es mich eben zurückbrachte in die Wäschekammer meiner Mutter, wo sie mich hinrief und sagte, so, Wäsche legen. Ja, und dann zog man links, zog man rechts.
0: Genau.
6: Und
7: und so weiter. Also Erinnerung pur.
0: Das ist eine ganz konkrete Erinnerung, das stimmt schon. Und also, das habe ich auch wirklich auch selbst erlebt, das ist so. Und haben wahrscheinlich viele getan, dieses Wäschelegen oder Lakenlegen. Das ist eine Erinnerung, die bei mir sehr präsent ist und sehr, sehr prägnant. Aber nicht der auf dem Laken liegende und hinausgetragene Großvater. Das nicht. Aber tatsächlich die Foxtrott-Szene, die ist sehr, sehr präsent und Teil meiner eigenen Kindheit gewesen.
7: Und die Wespe?
0: Die Wespe nicht. Aber jeder weiß, wie es ist, die Arm verschrumpften Insekten entweder auf dem Fensterbrett oder im Laken zu finden oder irgendwo hinten im Schrank zu entdecken, um sie vorsichtig rauszutragen, die staubbedeckte, tote Wesen. Das kennt auch jeder. Also ich glaube, oft ist es ja so, dass das Zusammenlegen von Wäsche schon konkreter, aber auch etwas, was wir alle teilen. Aber viele Erinnerungen sind natürlich welche, die wir alle haben oder die man teilt.
7: Wie kommt denn der Großvater in das Laken und wie kommt denn die Wespe in das Lakengedicht? Was sind das für Prozesse beim Schreiben?
0: Schwer, das jetzt zu rekonstruieren. Also ich bin meistens fasziniert von einer konkreten Situation oder einem konkreten Gegenstand oder eben einem Wort. Im Falle des Giersch-Gedichts war es das Wort. Ich hatte sozusagen als Berliner Balkonbesitzer von Unkrautbekämpfung gar keine Ahnung, aber hatte eben im Gespräch mit Kleingartenfreunden gelernt, dass der Giersch zu starken Emotionen führt und konnte aber nichts beitragen zum Gespräch, in dem es um Unkrautbekämpfung geht, nahm nur wahr, dass dieses Wort Giersch ein schönes Wort ist, weil es eben die Gier enthält und damit die hervorragende Eigenschaft dieser alles verzehrenden Pflanze und fand die Laute herrlich, also das G und das I und das Sch, und dachte ich, bin als am Sprachgiersch Interessierter jetzt aufgefordert, ein Gedicht zu schreiben, in dem die Laute wuchern. Also da war es sozusagen das Wort, das mich interessiert hat und nicht der Gegenstand. Das ist immer unterschiedlich, die Wege, die dann ein Gedicht nimmt, was das Ganze auch lebendig erhält und immer wieder aufregend macht.
7: Die Frage ist, wie kann man so etwas übersetzen? Ja, das scheint mir fast unmöglich zu sein, wenn man das hört, was Jan Wagner gerade hier in unserer Sendung Weiterlesen erzählt über sein Gedicht Giersch und über diese Lautdimension von Giersch, über dieses Soundpoem, das da eigentlich entstanden ist. Wie lässt sich so etwas übersetzen? Dazu hören wir vielleicht jetzt einfach mal Beispiele der Übersetzung der Gedichte von Jan Wagner.
0: Giersch. Nicht zu unterschätzen, der Giersch, mit dem Begehren schon im Namen. Darum die Blüten, die so schwebend weiß sind, keusch wie ein Tyrannentraum. Kehrt stets zurück wie eine alte Schuld, schickt seine Kassiber durchs Dunkel, unterm Rasen, unterm Feld, bis irgendwo erneut ein weißes Widerstandsnest emporschießt. Hinter der Garage beim knirschenden Kies der Kirsche Giersch, als Schäumen, als Gischt, der ohne ein Geräusch geschieht, bis hoch zum Giebel kriecht, bis Giersch schier überall sprießt, im ganzen Garten Giersch, die über Giersch schiebt, ihn verschlingt mit nichts als Giersch. Eine Übersetzung ins Englische von Danielle Janess und Julian Smith Newman. Spurge. Not to underestimate Spurge, the urge already in its name, and hence the blossoms, so floating white, virginal as a tyrant's dream. Always returns like some old debt, sends its secret missive through darkness, under the grass, under the field, until somewhere else, renewed, a white resistance cell emerges. 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Und noch eine Übersetzung ins Englisch von Ian Galbraith. Bindweed. Do not underestimate the bindweed, its need for wreath and stifle rooted deep in its name. Hence the blossom, blinding, white, as chaste as a tyrant's dream. Like an ancient crime, an unpaid debt, it returns to haunt a scene. By cover of darkness, beneath the fields or lawn, it sends out feelers, fires a riot, rises glorious in green. Behind the barn, convolved in cypress or bean, the unkind climber spirals, a seething, creeping spume, it twines of walls and roan, choking windows and drain, trumpeting, binding, abiding, till nothing breathes but bindweed and nothing more is seen.
7: Also, wir hörten die Stimme von Jan Wagner, dem Dichter, der heute hier bei Weiterlesen mit uns, mit Marc Blankenburg und Fritz von Klinghoff sitzt und wunderbar nicht nur sein eigenes Gedicht, sondern auch zwei sehr fremde Gedichte vorgelesen hat, nämlich zwei Gedichte auf Englisch, die beide sein Gedicht Girsch versucht haben einzufangen in seiner ganzen Tonalität, in seiner Klangfülle, als Gedicht eben. Und bevor wir uns das angehört hatten, sagte ich, das kann man doch gar nicht übersetzen. Nun haben wir zwei Übersetzungen da. Ich bin natürlich nicht ganz überzeugt, aber ich bin sehr überzeugt davon, dass man ein Klanggedicht in einen anderen Klang übersetzen kann. Was gewinnt man in so einer Übersetzung? Was verliert man dadurch?
0: Das Übersetzen von Gedichten ist eine schwierige Sache. Das steht fest. Der Dichter und Übersetzer Michael Hamburger hat mal gesagt, es ist eigentlich eine Unmöglichkeit, aber es kommt darauf an, aus der Unmöglichkeit eine Kunst des Möglichen zu machen. Und ich glaube, viel zu oft wird betont, dass man etwas verliert beim Übersetzen von Gedichten. Also dass Poesie das sei, was verloren geht. Lost in Translation, das ist ja eine berühmte... Wenn du aber, ich finde es absolut richtig, dass du gerade den Gewinn mit hineingebracht hast, denn man gewinnt auch immer etwas. Und ich finde, man sollte eher betonen, dass jede Übersetzung, jede gelungene Übersetzung eines Gedichts auch einen Gewinn beinhaltet. Einfach weil im besten Falle dem ursprünglichen Gedicht etwas hinzugefügt wird, was in der ursprünglichen Sprache gar nicht möglich war, was nur die Sprache, in die übersetzt wird, bietet. An Klängen, an Bedeutung, an Doppeldeutigkeiten, an Wortspielen. Das heißt, jede Sprache trägt etwas zum Geist des Originals, vielleicht etwas bei, mit den ihr eigenen Mitteln. Und das kann oft genug ein Gewinn sein. In diesem Fall gibt es verschiedene Schwierigkeiten, glaube ich, die zu beachten sind. Wenn man dieses Girsch-Gedicht übersetzt, das übrigens ein Sonett ist, noch dazu. Also es hält sich im Grunde nicht sklavisch, aber an die Sonettregeln. Es hat 14 Zeilen, also zwei vierzeilige Strophen, zwei dreizeilige Strophen. Es ist gereimt, aber mit Halbreimen. Girsch auf Keusch, Garage auf Girsch. Das sind alles so Slant-Rhymes, wie man es im Englischen nennt, oder Anklänge eher als volle Reime. Aber die Schwierigkeiten sind, glaube ich, liegen auf der Hand. Also man braucht erstmal einen Pflanzennamen, der ähnlich wie der deutsche Name Girsch die Möglichkeit zum Spielen mit Lauten bietet. Im besten Falle hat man noch einen Namen, der in sich selbst etwas anderes trägt, so wie die Gier im Gier steckt, etwas enthält, was dem Wesen der Pflanze entspricht. Es muss die Farbe Weiß irgendwie auftauchen, die ja zentral ist. Die weißen Blüten, die Unschuld der weißen Blüten. Es muss also, egal was man für eine Pflanze wählt in der Zielsprache oder in der Sprache, in die übersetzt wird, es muss eine weißblühende Pflanze sein. Das sind die Hauptschwierigkeiten, glaube ich. Und wenn man das geknackt hat, kann man anfangen zu spielen. Und ich glaube, beide Übersetzungen machen das großartig und spielen genau das Spiel nach, auf ihre Art, die im Original gespielt wird. In der ersten Übersetzung von Danielle Jeunesse, eine kanadische Dichterin, und Julian Smith Newman, der Amerikaner, ist eben der Name Spurge deswegen so schön, weil das Wort Urge, also Drang, gleich mit drin steckt. Also the Spurge und the Urge in its name, es spielt im Grunde genau das, die Gier im Giersch nach, und dann spielen sie eben das laut wuchern. Nachdem sie emerging, surging und lauter Reime auf dieses Urge im Spurge haben. Ian Galbraith, ein großartiger schottischer Dichter und Übersetzer, macht das ein bisschen anders. Er wählt Bindweed, das ist tatsächlich auch eine exakte Übersetzung, und spielt dann mit dem I-Laut, biding, abiding, climbing, und lässt das immer mehr wuchern und darin dann kulminieren am Schluss. Also beide Übersetzungen schaffen es irgendwie, diese beiden Schwierigkeiten nicht nur zu umgehen oder zu vermeiden, sondern so anzugehen, dass daraus wirklich gute englischsprachige Gedichte werden. Besser kann es gar nicht sein, glaube ich. Das ist eigentlich das, was man sich erhofft, dass man Gedichte in der eigenen Sprache schafft, die ein möglichst perfektes Echo des fremdsprachigen Originals sind.
5: Umgekehrt kann ich jetzt einmal die Frage stellen, du übersetzt selber ja Gedichte hauptsächlich aus dem Angelsächsischen, kannst du vielleicht da zwei, drei Sachen zu den Sachen, wie du darauf stößt und wie du vorgehst bei der Übersetzung aus dem Angelsächsischen?
0: Ja, also ich habe immer viel übersetzt. Ich habe angefangen zu übersetzen, als ich in Dublin gelebt habe und studiert habe, wo ich Dichter

0: aufgehört, immer parallel eigene Gedichte zu schreiben und Gedichte zu übersetzen ins Deutsche, aus dem Englischen, wie du sagst, aber jetzt auch aus dem Italienischen zum Teil. Eigentlich aus zwei Gründen. Erstens möchte man ja die Dinge, die man großartig findet, teilen mit Freunden oder mit Muttersprachlern. Also wenn ich einen englischen Dichter oder eine amerikanische Dichterin lese, von der ich begeistert bin, dann will ich ja, dass die auch in meiner Sprache bekannt wird und Leute ebenso begeistert sind wie ich, Leute, die aber vielleicht das Englische nicht beherrschen. Ich lese sehr viel und da ich immer hingezogen war zur englischsprachigen Lyrik, davon zur irischen und britischen, probiere ich schon auf dem Laufenden zu bleiben, was da gerade geschieht und habe natürlich viele Vorlieben und übersetze die dann auch ins Deutsche, wenn ich Zeit habe oder schaffe dann auch manchmal einen Verlag so dafür zu begeistern, dass ein Buch dabei herauskommt. Das habe ich jetzt seit 95 immer weiter betrieben und mache das auch nach wie vor. Jetzt habe ich gerade mit Marcel Bayer zusammen Michael Hoffman übersetzt, einen hinreißenden Dichter. Bin dabei, Gedichte von Dylan Thomas zu übersetzen, diesem fast mythischen, walisischen Dichter, der für mich so die erste große Liebe in der englischsprachigen Lyrik war und von dem ich auch ein Hörspiel schon übersetzt habe oder das Hörspiel, nämlich Under Milkwood, unter Milchwald. Der zweite Grund ist, dass man unendlich viel lernt beim Übersetzen. Also wenn man die großen Meisterinnen und Meister nimmt und in die eigene Sprache übersetzt, dann liest man so genau wie nie zuvor. Man liest natürlich immer genau, wenn man die Dinge liebt, aber wenn man ein Gedicht in die eigene Sprache übersetzen will, muss man ja wissen, was geschieht da genau? Wie gehen diese Dichterinnen und Dichter vor? Was machen sie mit den Lauten, mit der Form? Wo reimen sie? Was für Wortspiele benutzen sie? Wie wandert ein Bild oder eine Metapher durch die Zeilen und so weiter? Man muss ja sehr genau lesen, auch um Fehler zu vermeiden. Man will ja nicht etwas übersehen, was dann das Gedicht im Deutschen letztlich verdirbt. Man kann ja scheitern an den kleinsten Details und an dem, was man übersieht im Original. Das heißt, man liest so genau wie nie zuvor und dabei bekommt man natürlich mit, wie diese verehrten Großmeister vorgehen. Was machen die überhaupt da? Wie spielen sie? Wie schaffen sie es, diese Magie zweite Ordnung, die die Lyriker ist, zu erschaffen in ihrer Sprache. Und das muss man dann irgendwie nachbauen, nachspielen in der eigenen Sprache und dabei lernt man unendlich viel. Und ich bin
1: für das eigene Schreiben?
0: Fürs eigene Schreiben.
1: Ein Beispiel?
0: Ein Beispiel.
1: Ja, wie kann das passieren,
0: das eigene Schreiben? Es passiert, weil man eben sehr genau studiert, was im Original geschieht. Es ist ja immer auch ein Handwerk. Also das Schreiben von Gedichten beinhaltet ja viele handwerkliche Aspekte. Die Dinge, die dann in der Schule immer langweilen, also Metrik, Formenkunde, das gehört ja dazu. Und es ist nichts Langweiliges, wenn man Gedichte schreibt. Also genau wie jede Malerin, die ja wissen will, wie funktionieren Farben miteinander, wie reagieren Materialien aufeinander. Das sind ja entscheidende Dinge, die man lernen muss, wenn man einer Kunst nachgeht. Und das ist beim Schreiben genauso. Ich glaube, wer Gedichte schreibt, tut gut daran, dieses Handwerk zu lernen und zu wissen, was gibt es an Rhythmen, an Metrik, welche Formen gibt es nicht nur im europäischen Raum, sondern was ist ein Pantum und
1: was
0: so weiter.
1: Ein Pantum?
0: Was ist ein Pantum? Ein Pantum ist eine Form, die aus dem asiatischen Raum stammt und eben mit Wiederholungen spielt, wie die Villanelle auch mit Wiederholungen spielt, aber wo zwei Zeilen in jeder folgenden Strophe aufgegriffen werden und eine Art Kettengedicht entsteht. Bekanntere Formen sind das Haiku, das kennen glaube ich alle aus dem japanischen Raum. Also nicht nur die europäischen Formen, und da gibt es schon genug, sind interessant, sondern wenn man sich für sowas interessiert, dann gibt es weltweit Dinge zu entdecken und auch Weiterentwicklungen zu entdecken, die interessant sind. Das ureuropäische Sonett zum Beispiel taucht dann wieder auf als Blues-Sonett im amerikanischen Raum, wo eben das Wiederholungsschema des Blues kombiniert wird mit dem Sonett-Prinzip. Also es gibt viel zu entdecken und ich glaube, man tut gut daran, dieses Handwerkliche zu kennen, gerade wenn man übersetzt. Und man

0: lernt viel von den Dichtern, den man übersetzt, weil man sie so genau studiert. Ich habe von dem Dichter Matthew Sweeney, einem vor jetzt 8 Jahren schon leider verstorbenen irischen Dichter, gelernt, wie man auf engstem Raum eine merkwürdige kleine Geschichte erzählt. Und zwar hochlyrisch, aber so, als würde man im Pub sitzen und irgendjemand würde Garn spinnen und eine merkwürdige Geschichte über versunkene Schiffe oder wiederkehrende Geisterköche erzählen. Also er war ein Meister der schockierenden kleinen Geschichte auf engstem Raum und mit lyrischen Mitteln, aber so diskret, dass man nie dachte, aha, ein Gedicht, sondern das ist eine merkwürdige, bizarre Geschichte. Diese Kunst des Erzählens auf engstem Raum kann man von Matthew Sweeney lernen. Man kann von anderen Dichtern wie Seamus Heaney lernen, wie man so diskret reimt, dass man es überhaupt nicht merkt und trotzdem wahrnimmt, dass da eine erstaunliche Struktur ist, die dem Ganzen Halt gibt. Und so weiter und so fort. Also von all diesen großen Meisterinnen und Meistern lernt man die Kunst der Metapher, die Kunst des Reimens, die Kunst des Erzählens.
1: Du hast das Übersetzen jetzt auch beschrieben als Mittlerfunktion, uns bekannt zu machen, was dich interessiert an angelsächsischen Dichtern. Davon ein bisschen abseits, sehr häufig sind deinen Gedichten Widmungen vorangestellt für Volker Braun, irgendwann habe ich aufgegeben, jeden Namen nachzuforschen. Sind es alles Dichter? Teilweise ist es ja in Erinnerung an. Welche Funktion haben diese Widmungen für dich? Ist es tatsächlich an mich als Leser, an die Leserin, guck mal bei dem? Oder ist es eine Referenz, die sagt, ich mache dich schon mal mit dem bekannt, was der oder die gemacht hat?
0: Die Widmungen sind erst einmal an die Person gerichtet, die in der Widmung auftaucht, natürlich. Und das hat verschiedene. Ich widme Gedichte dann, wenn sich direkt auf jemand beziehen, also auf das Gedicht von jemand anders, wenn ich das Gedicht einer anderen Person verdanke. Das müssen keine Dichter sein, sondern Freunde oder Menschen, die mir etwas erzählt haben oder ein Motiv zugespielt haben, damit ich dankbar und will diese Leute wissen lassen, dass ich dankbar bin. Es gibt aber auch natürlich Geburtstagsgedichte oder Gedichte, die zu einem Jubiläum geschrieben werden für andere Dichter, die dann diesen Dichterinnen und Dichtern gewidmet sind. Das hat verschiedene Gründe.
2: Sind die Widmungen Teil des Gedichtes? Also bilden die zum Beispiel ein Scharnier zwischen Titel und Text? Sind sie ein Teil des Textes?
0: Das kann schon mal vorkommen. Man kann auch mit Widmung natürlich spielen. Und natürlich im Falle von Dichternamen in der Widmung sind es natürlich auch Hinweise auf das Werk dieser Dichter. Also dass dann Motive auftauchen in dem Gedicht für diese Dichter, die deren Werk anklingen lassen, ist naheliegend und insofern ist es dann schon ein Hinweis auch vielleicht für den Leser, dass man auf etwas stoßen wird, was schon bekannt ist, aus anderen Gedichten.
2: Es ist ja immer auch ein Hinweis hier, hallo, passt auf, es geht nicht nur um eine Botschaft, die ich euch, wie auch immer, verklausuliert, verrätselt übergeben will, sondern Dichten heißt auch immer, sich mit Dichtung zu beschäftigen. Und viele von deinen Gedichten lese ich in einer zweiten oder in einer anderen Ebene immer auch als poetologische Gedichte. Ja, zum Beispiel das Mückengedicht oder das Krähengedicht. Könnte man doch auch als fast poetologisch-politische Gedichte sogar lesen, wo es gar nicht nur um dieses einzelne Naturereignis geht, sondern in diesem Naturereignis auch der eigene Prozess des Schreibens, wie plötzlich aus einem Buchstabenschwarm, sprich Mückenschwarm, eine Nachricht aufgelöst wird oder entsteht. Vielleicht könnte man auch so diesen Mückenschwarm lesen oder man könnte den Krähenschwarm, das ist ja sogar angelegt oder ausgesprochen in dem Gedicht, als ein musikalisches Ereignis verstehen. Ist das immer alles mitgedacht?
0: Also im Fall des Mückengedichts ist es natürlich so, dass man darauf gestoßen wird im Grunde mit den Buchstaben, die dann eine Rolle spielen. Das ist ja auch ein altes Bild, das Lesen in der Natur, oder die Sprache der Natur wahrzunehmen, ist ein altes Motiv in der Dichtung. Ich glaube, das Nachdenken über das eigene Tun ist seit der frühen Moderne eigentlich immer Teil des Dichtens gewesen. Ich selbst möchte nicht ausschließlich über das Dichten im Gedicht schreiben, das wäre mir ein bisschen zu einseitig, aber es spielt, glaube ich, immer eine Rolle. Und alle, die ich kenne, die schreiben, denken auch sehr intensiv nach über die eigene Kunst. Oft dann essayistisch. Also ich kenne kaum jemanden, der nicht dann in Essays auch über das Dichten nachdenkt und über die eigenen poetologischen Vorstellungen nachdenkt. Und das spielt natürlich ins Schreiben von Gedichten mit rein. In dem Mückengedicht auf jeden Fall. In anderen Gedichten ist es auch so. Aber vielleicht teils auch so, dass es mir gar nicht auffällt. Also bei dem Krähengedicht zum Beispiel habe ich selbst nicht ans Schreiben von Gedichten gedacht oder das
2: Nachdenken. Aber von Partituren, das steht ja drin, glaube ich.
0: Ja, ja, also die Musik spielt eine wichtige Rolle in dem Gedicht, weil natürlich dieses schräge Krähen singen, oder das sind ja keine Singvögel im klassischen Sinn, aber sie haben eine sehr eindrucksvolle Schwarmmusik und das spielt eine Rolle. Auch weil diese Form, diese Gazelle natürlich an sich schon eine musikalische Form ist und mit der Wiederholung spielt.
2: Man kann natürlich auch nicht an diesem Gedicht vorbeigehen, ohne an Raben zu denken, also an Edgar Allan Poe, oder?
0: Ja, also solche Echos lassen sich immer nicht vermeiden, das ist richtig. Wenn man ein Gedicht über Panther schreibt, dann muss man an Rilke denken. Und es ist natürlich schon so, dass das in vielen Gedichten dann immer der ganze Kosmos mitschwingt, auf den man sich bezieht. Das ist aber auch von Leser zu Leser unterschiedlich natürlich. Also ich glaube, es kommt immer darauf an, welche Lektüre man mitbringt und was man selber weiß. Man muss natürlich Rilke gelesen haben, damit man das Echo des Panthers sieht. Und man muss Edgar Allan Poe gelesen haben, um den Bezug dahin zu sehen. Aber das ist natürlich so, dass man beim Lesen von Gedichten immer die Fülle und den Reichtum der bis dahin schon geschriebenen Gedichte mitschwingen hat. Und das gilt auch beim Schreiben natürlich, dass man dann natürlich denken muss an Elizabeth Bishop, an Ingeborg Bachmann, an Shakespeare und diese ganzen Größen, das ist immer mit dabei, wobei man, glaube ich, gut daran tut, beim Schreiben selbst eher zu vergessen, wer da schon an wunderbaren Dichtern geschrieben hat. Das ist zu belastend. Aber das Nachdenken über den Schreibprozess spielt beim Schreiben mit rein, auf jeden Fall. Bei dem Krähengedicht für mich nicht, aber es kann sein, dass es beim Lesen dann trotzdem sichtbar wird. Bei dem Mückengedicht auf jeden Fall.
1: Ich würde jetzt gerne einmal ganz konkret nochmal auf Giersch zurückkommen, weil ich hatte mir beim ersten Lesen ein Post-it da reingemacht, weil mit dem Begehren schon im Namen versteht man erstmal nicht. Also du hast es jetzt erläutert, mit Gier ist da drin. Ich hatte dann gesucht und hatte auf meinem Post-it geschrieben, es ist irgendwie aus dem Althochdeutschen, wo es irgendwie auch begierst heißt. Das ist jetzt ja schon sowas wie Interpretationsarbeit so ein bisschen. Ich näher mich dem Gedicht, indem ich sage, ich versuche zu verstehen, warum dieser und dieser Satz da ist. Macht es für dich Sinn oder nicht? Also was ist eine gelungene Interpretation eines Gedichts?
0: Ich finde, das Herrliche ist doch, dass man dass ein Gedicht immer den Partner braucht. Ein Gedicht wird erst lebendig durch die Leserin und den Leser, die das Gedicht liest, und die ganz eigene Erfahrung, die Lektüreerfahrung, aber auch die ganz intimen biografischen Erfahrungen ranträgt an den Text und den Text zu ihrem oder seinem eigenen Gedicht macht. Das heißt, ein Gedicht braucht immer den Partner, den Leser. Es ist nicht so, dass ein Gedicht alles vorgibt, sondern es ist so offen gestaltet, dass man interpretieren muss. Man muss mit dem eigenen Reichtum an Erfahrung und Leseerfahrung an das Gedicht rangehen und natürlich interpretieren. Das ist, glaube ich, ein selbstverständlicher Vorgang, dass man verstehen muss und sich zu eigen machen muss, was dort auf der Seite steht. Und das wird jeder auf seine oder ihre eigene Art machen. Das heißt, das Interpretieren gehört dazu, dass der Versuch zu verstehen, was dort auf den 10, 12 oder 14 Zeilen passiert. und das irgendwie in das eigene Leben zu integrieren und unlesbar zu machen. Das Großartige dabei ist ja, dass das sich verändern kann im Laufe eines Lebens. Also ich habe selbst Gedichte, die ich gelesen habe mit 14, mit 24, mit 34 und so weiter, die sich verändert haben im Laufe der Zeit, und zwar abhängig davon, was ich erlebt habe und was in der Zwischenzeit passiert ist in der Welt. Auch das hat ja einen Einfluss darauf, wie wir Gedichte lesen. Plötzlich werden Naturgedichte politisch, weil wir unsere Natur zerstören. Plötzlich wird ein Gedicht über einen längst zurückliegenden Krieg in einem Barockgedicht wieder hochaktuell, weil die Erfahrungen, die heute gemacht werden, wieder sehr ähnlich sind. Das heißt, ein Gedicht ist im besten Falle so offen, dass es in verschiedenen Zeiten von verschiedenen Menschen und zu verschiedenen Gelegenheiten immer neu interpretierbar ist und sich sozusagen der neuen Gegebenheit anpasst. Ich glaube, große Dichtung schafft das, dass sie immer wieder gelesen werden kann und immer wieder neu gelesen werden kann und nicht festgelegt ist auf eine Epoche und ein Thema. Das ist wunderbar und das ist dann sozusagen auch ein Grund dafür, dass es immer wieder neu interpretiert werden muss. Das ist Teil der Lektüre.
2: Kehrt zurück wie eine alte Schuld, ist ein Vers innerhalb von Girsch, innerhalb des Gedichts von Girsch. Und ich habe, um da ein Beispiel zu geben, wie es mir passiert ist, etwas neu zu lesen, etwas aktuell zu lesen, bisschen banal vielleicht, ein bisschen aufgesetzt, dieses Girsch-Gedicht sehr politisch gelesen. Für mich ist es ein politisches Gedicht über Wiederkehr von Narzissmus.
0: Danke, das freut mich. Ja, das ist tatsächlich, also ich verrate damit kein Geheimnis, aber das Gedicht wurde geschrieben für eine Reihe in der Wochenzeitung Die Zeit, die politische Lyrik, neue politische Lyrik vorstellen wollten, und eben nicht im Feuilleton, sondern im Politikteil. Und das war Teil dieser Reihe politischer, neue politischer Lyrik. Also das stimmt. Ich glaube, es sind genug Reizwörter da drin, die Schuld, wie du gerade sagtest, natürlich.
2: Der Tyrannentraum.
0: Der Tyrannentraum, der Kassiber und so weiter. Es sind verschiedene Reizwörter da drin, die einen einladen, das politisch zu lesen. Aber eben nicht, hoffe ich, auf ein bestimmtes Ereignis hin.
2: Doch, so, auf Agnes, auf wie heißt die nochmal, diese Weidel? Ja, auf Sachsen-Anhalt, auf Weidel, auf alles, das lese ich.
0: Aber dann bestätigst du genau das, was ich gerade gesagt habe, weil das Gedicht ist ja geschrieben worden, lange bevor das... Bevor diese Interpretationsmöglichkeit überhaupt denkbar war. Und das ist das Großartige, finde ich, oder das ist ja die Hoffnung, die man hat beim Schreiben von Gedichten, dass diese Gedichte vielleicht in einem anderen Rahmen genauso aktuell und lesbar bleiben wie zu dem Zeitpunkt, an dem man sie geschrieben hat. Und zwar nicht nur in einem Sprachraum oder Kulturraum, sondern vielleicht ja auch in anderen Kulturräumen. Das wäre großartig und ist auch genau auch so. Ich habe das Gedicht mal vorgelesen in Vietnam und hatte sozusagen von der Innenpolitik Vietnams keine Ahnung, aber eine Leserin oder eine Zuhörerin vielmehr kam nach der Lesung und sagte, sie haben exakt beschrieben, was gerade in der politischen Szene geschieht. Und davon konnte ich nichts wissen, als ich das Gedicht geschrieben habe, war aber froh zu hören, dass es sozusagen möglich ist, auch in ganz anderen Zusammenhängen etwas aus diesem Gedicht zu nehmen und fürs eigene Leben und die eigene Situation zu lesen.
2: Und sagst du manchmal Nein zu einer Interpretation von jemand anderes?
0: Also es gibt natürlich Fälle, wo man sagt, das ist jetzt vollkommen abwegig. Grundsätzlich finde ich, sollten Gedichte offen sein für alles. Aber es kann auch zu weit gehen. Und ich glaube, wenn eine Interpretation sich sehr weit entfernt von dem, was auf der Seite steht, und zur Unterstellung wird, dann darf man auch sagen, nein, ich glaube, das führt zu weit.
2: Ich könnte dann einfach weitermachen, noch einmal mit Girsch, wenn es euer
0: Recht ist. Aber ich freue mich sehr, was du gerade gesagt hast, weil das ja genau der Punkt ist sozusagen. Du hast ja sehr gut illustriert gerade, das was ich meinte. Weil wenn es auch die Situation mit auf Sachsen-Anhalt passt und schlimm wäre es dann sozusagen. Ja, ich meine, und umgekehrt wäre es halt katastrophal, wenn man ein Gedicht über Sachsen-Anhalt oder die Wahl schreibt, das sich dann erledigt hat nach der Wahl.
2: Genau.
0: Das ist ja furchtbar. Es geht darum, die Essenz zu finden.
2: Ja, absolut. Also das hat mich jetzt wiederum sehr gefreut, dass wir plötzlich in Vietnam gelandet sind mit einem Gedicht. Vielen Dank. Ich würde da gerne nochmal zurückkommen auf einen Galbraith, wenn er sich so ausspricht, also den Übersetzer ins Englische, ja, mit seiner Übersetzung, wo ich fast vom Hocker fiel, als ich eben das hörte, dass er den Tyrannentraum wahrhaftig integriert in die Eis und Is, mit der er seinen Giersch übersetzt hat. Ja. Also das, der Tyrannentraum, der ja nun das Giersch nicht im Ton trägt, im Englischen plötzlich diesen Ton kriegt. Das fand ich fantastisch. Andererseits ist es ja eine Unverschämtheit, dass er einfach ein anderes Gewächs nimmt. Also das musste ich doch im tiefsten getroffen haben, dass dieser Übersetzer einfach ein anderes Gewächs nimmt.
0: Habe ich überhaupt nicht getroffen, weil ich das, da ich ja selber Übersetzer bin, sehr erklärbar finde und sehr, sehr nachvollziehbar finde. Es ist ja so, dass man beim Übersetzen von Gedichten nicht die reine Wortbedeutung im Auge behalten muss, sondern das gesamte Gedicht und auch die Tatsache, dass die Bedeutung eines Gedichts oft eher in den Klängen liegt, auch in der Form liegt, in den winzigen Details liegt. Also es ist oft genug nicht so, dass man die reine Wortbedeutung übersetzen muss, sondern den Sinn dahinter oder dass der Sinn des Gedichts eben in der Musik liegt. Und dann ging es eben darum, nicht wortgetreu zu übersetzen, sondern klanggetreu oder formgetreu, weil die Bedeutung des Gedichts in der Form spürbar und hörbar wird. Deswegen ist das Abweichen von dem reinen Wortsinn, vom Lexikonsinn, vom Wörterbuchsinn oft genug geboten tatsächlich beim Übersetzen von Gedichten. Und da Ian Galbraith ein Meisterübersetzer ist, weiß er genau, wann er abweichen muss und wo dann der Klang und die Musik zum Bedeutungsträger wird, den man eher übersetzen muss als die exakte lexikalische Bedeutung.
2: Und trotzdem gibt es Verlust. Du hast ja vorhin gesagt, es wird immer von Verlust gesprochen beim Übersetzen oder beim Interpretieren. Das ist ja irgendwo dann das Gleiche, wie wir heute gelernt haben. Es gibt immer auch Verluste, nämlich durch Entscheidungen für die eine Version statt für die andere. Also es gibt Entscheidungen, kann man auch sagen. Der Verlust muss doch auch irgendwann mal wehtun ein bisschen, oder?
0: Ja, das ist schon so. Aber andererseits führt die Tatsache, dass es immer Verluste gibt oder man sich, vielleicht ist es schöner zu sagen, wie du es gerade gesagt hast, dass man Entscheidungen treffen muss für die eine Sache und gegen die andere Bedeutung, dazu, dass man halt auch immer wieder neu übersetzen kann. Und das ist ja auch schön, dass in jeder Generation dann erneut eine Dichterin, ein Dichter sagen kann, ich übersetze jetzt Shakespeare noch einmal. Obwohl das Sonett Nummer 17 schon 100-mal übersetzt worden ist, ich mach's nochmal. Weil man eben neue Verluste und neue Gewinne abwägen kann.
1: Wir kommen ein bisschen zum Ende unserer Sendung Weiterlesen, neue Literatur aus Berlin und Brandenburg hier auf Alex Radio Berlin. Jan Wagner war so nett, uns noch drei Gedichte mitzubringen, die jetzt demnächst publiziert werden. Unter welchem Arbeitstitel soll der Band laufen oder steht der fest?
0: Noch nicht ganz, aber er wird...
3: 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Die Wahlplakate hängen und es ist nicht mehr zu übersehen. In Berlin wird bald gewählt. Um bei der Entscheidung zu helfen, bietet die Diakonie ab heute ihren Sozialomat an. Interessierte können sich damit über die sozialpolitischen Meinungen der Parteien informieren. 12 der 17 Parteien, die im September bei der Wahl antreten, haben sich zu 20 Thesen positioniert. Dabei sei das ganze politische Spektrum vertreten, teilte die Diakonie mit. Beim Sozialomat geht es unter anderem um Themen wie Wohnen, Gesundheit und Zuwanderung. Mit KI gegen Kriminalität am Kotti, was wie ein Superheldenfilm klingt, wird in Berlin zur Realität. Am Cottbusser Tor in Kreuzberg soll künftig eine neue Videotechnik mit künstlicher Intelligenz eingesetzt werden. Das Pilotprojekt soll noch diesen Monat starten, teilte die Innenverwaltung mit. Damit können auffällige Verhaltensmuster erkannt und die Polizei schnellstmöglich alarmiert werden. Gesichter soll die Technik dabei nicht erkennen können. Auch in der Warschauer Straße soll das KI-System eingesetzt werden. Beide Bereiche gelten als Schwerpunkt der Kriminalität. Biber sind streng geschützt, doch das könnte sich in Zukunft ändern. Brandenburgs Umweltministerin Hanka Mittelstädt spricht sich dafür aus, den Biberschutz zu lockern. Bislang dürfen die Tiere nur in Ausnahmen vertrieben oder geschossen werden, aber die Biber lösen Probleme aus. Sie können Bäume fällen, Gewässer stauen oder Straßen unterhöhlen. Auch invasive Arten wie Nutria oder Bisam bereiten in Brandenburg Probleme. Das Land plane deshalb, Jagdberechtigten künftig eine Prämie für den Abschuss von Nutrias zu zahlen, so Mittelstädt. Naturschutzverbände kritisieren diese Entscheidung.
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3: Heute erreichen die Temperaturen in Berlin und Brandenburg bis zu 34 Grad. Doch auf Hitze folgt Regen. Örtlich soll es zu starkem Gewitter und Unwetter kommen. Auch in der Nacht sind Niederschläge möglich. Die Temperaturen sinken dabei auf bis zu 17 Grad. Morgen wird es wieder trockener bei etwa 33 Grad.
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11: Einen wunderschönen Dienstagnachmittag wünschen wir euch und sagen willkommen zu einer weiteren Live-Ausgabe von Couch FM hier aus dem Studio von Alex Berlin. An meiner Seite heute steht
12: Luise. Hallo.
11: Hi, wir lassen uns auch heute wieder den Wasserfall der Worte fließen. Es geht unter anderem um die Frage, ob die Gebühren fürs Anwohnerparken erhöht werden sollen und um das Bode-Museum.
12: Also eine große Bandbreite an Themen. Wie man an den Temperaturen in den letzten Tagen, aber vor allem auch heute irgendwie unschwer erkennen oder fühlen kann. Es ist Sommer und Sommer ist ja irgendwie auch Urlaubs- und Reisezeit. Manche präferieren die Berge, manche das Meer und manche machen gerne Städtetrips. Manche Städte sind sogar so ikonisch, dass ganze Songs oder Bands und KünstlerInnen nach ihnen benannt sind. Fällt dir eine KünstlerIn zu einer Stadt ein?
11: Wenn ich jetzt so überlege, also ich habe weder eine Künstlerin noch einen Künstler im Kopf, aber zumindest die Stadt. Lass mich raten. Berlin, liege ich richtig?
12: Es gibt bestimmt auch eine Band oder eine Künstlerin mit Berlin im Namen, aber ich hatte jetzt eher zum Beispiel an Tokyo Hotel gedacht oder an Vienna, Vienna. Vielleicht kennst du das Lied Make a Man Out of You, das ist auch von ihm. Und letzte Woche ist dann sein neuer Song Angel Wings erschienen.

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1: Falls euch der Song gefallen hat, Vienna Vienna spielt Mitte September sogar zweimal in Deutschland, in Köln und in Hamburg. Und durch Ronja, die heute unsere Playlist zusammengestellt, danke an dieser Stelle, habe ich auch erfahren, dass der Song Make a Man Out of You auch in der Serie Off Campus gespielt wurde. Und irgendwie muss ich das verpasst oder verdrängt haben. Ich habe die Serie nämlich schon ein paar Mal durchgeguckt. Hast du Off Campus auch gesehen?
2: Nein, tatsächlich nicht. Ich bin in Sachen Serien nicht ganz so bewandert. Ich bin eher der Filme-Fan.
1: Verständlich. Geht mir eigentlich auch ähnlich. Also ich verliere bei Serien immer schnell die Aufmerksamkeit und das Interesse. Aber Off-Campus kann ich sehr empfehlen. Also es geht um Eishockey, College, Liebe. Etwas anderes hast du aber vielleicht gesehen. Drei Haselnüsse für Aschenbrödel?
2: Natürlich. Welcher Märchenliebhaber lässt sich denn diesen weihnachtlichen Winterklassiker eines Märchens entgehen? Ich sehe ihn mir jedes Jahr an Weihnachten an und das seit meinem 12. Lebensjahr. Wie findest du das Märchen?
1: Puh, ich glaube, ich mache mich gleich ein bisschen unbeliebt. Ich bin nämlich kein großer Märchenfan und ich bin wahrscheinlich auch die einzige Person in Deutschland, die sich den Film nicht jedes Jahr anguckt, sondern ihn sich jedes Jahr entgehen lässt. Ich habe ihn früher, glaube ich, einfach einmal zu viel geguckt. Der Soundtrack ist und bleibt aber ikonisch und der Film natürlich auch. Mittlerweile ist er auch schon 53 Jahre alt und hat damit mehr weltpolitische Ereignisse erlebt als wir beide.
2: Da stimme ich dir zu. Ich meine, die Filmmusik hat Ohrwurmcharakter ohnegleichen. Ich werde mich mal auf Spurensuche begeben, irgendwann, um herauszufinden, ob du wirklich die einzige Person in Deutschland bist, die ihn sich jedes Jahr entgehen lässt.
1: Bitte sag dann unbedingt Bescheid. Und falls ihr euch jetzt fragt, warum wir mitten im Sommer über einen winterlichen Film reden, seht es als Abkühlung an diesen heißen Tagen. Ich kann Weihnachtsfilme eigentlich immer gucken, also vor allem auch im Sommer. Und als ich jünger war, hatte ich auch irgendwie so eine Phase, dass ich in den Sommerferien immer irgendwann das Bedürfnis gehabt hatte, Weihnachtsfilme zu gucken und dann auch einfach gemacht habe. Aber zurück zu Drei Haselnüsse für Aschenbrödel. Unser Couchy Caro hat sich mit ein paar Funfacts rund um den ikonischen Film beschäftigt.
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0: Drei Haselnüsse für Aschenbrödel. Das war der erste Märchenfilm, den ich je gesehen habe. Die Hauptdarstellerin Libojeja Frankova ist, seit ich ein Kind bin, für mich die ultimative, wunderschöne Märchenprinzessin. Und die Titelmelodie begleitet mich durch jede Weihnachtszeit. Für alle, die den Film nicht kennen, Drei Nüsse für Aschenbrödel ist ein Märchenfilm, der von der Handlung her ähnlich wie Aschenputtel ist. Allerdings bekommt Aschenbrödel drei magische Haselnüsse, die ihr dabei helfen, mit geschickten Kostümen das Herz des Prinzen zu erobern. Und um meinem persönlichen Lieblingsweihnachtsfilm eine gebührende Hommage zu liefern und ihn allen, die ihn kennen oder auch noch nicht kennen, ein bisschen näher zu bringen, habe ich ein paar Fakten herausgesucht. Drei Nüsse für Aschenbrödel feiert 2023 seinen 50. Geburtstag. 1973 hatte der Film sein Fernsehdebüt in der DDR. Eine Kooperation zwischen der DDR und Tschechien machte diesen Film möglich. Während der Dreharbeiten sprachen die deutschen SchauspielerInnen Deutsch und die Tschechischen Tschechisch, was am Set zu einigen Kommunikationsproblemen geführt haben soll. Die Sprache wurde dann später jeweils nachsynchronisiert. Das märchenhafte Schloss, das im Film zu sehen ist, existiert tatsächlich. Es ist Schloss Moritzburg, von Berlin aus mit der Regio erreichbar. Anlässlich des 50. Jubiläums gibt es dort eine Sonderausstellung, wo Fans Kostüme und zum Beispiel den bronzenen Schuh von Aschenbrödel bewundern oder sogar anprobieren können. True Crime Fans, aufgepasst! Das ist eine Geschichte, die eigentlich zu dumm oder zu lieb zum Verbrechen ist? 2014 wurde ein Originalkleid von Aschenbrödel aus der Dauerausstellung im Schloss Moritzburg gestohlen. Aber nach einem Polizeiaufruf vom Dieb wieder zurückgeschickt. Im Januar 1973 lag rund um das Schloss Moritzburg gar kein Schnee. Für die Außenaufnahmen rund ums Schloss musste also Kunstschnee her. Dafür wurden dann etwas ungewöhnliche Materialien wie Fischmehl, Sägemehl und aufgerautes Eis als Schneeersatz verwendet. Die Hauptdarsteller Libojeja Frankova und Pavel Travinček feierten mit diesem Film ihre schauspielerischen Durchbrüche. Allerdings sollte Libojeja eigentlich ursprünglich gar nicht Aschenbrödel spielen, sondern war nur die zweite Wahl. Die ikonische Titelmelodie des Films wurde vom Komponisten Karel Svoboda erschaffen. Und von ihm stammen auch andere sehr bekannte Melodien, beispielsweise Vicky und die starken Männer und die Biene Maja, die ihr ja vielleicht auch kennt. Es gibt eine Neuverfilmung aus dem Jahr 2021 von Drei Haselnüsse für Aschenbrödel. Vielleicht wäre das ja was für einen Drei Nüsse für Aschenbrödel Marathonabend. Für alle Wissbegierigen, die jetzt immer noch nicht genug Fakten zum Film haben, gibt es eine MDR-Doku zum 50. Jubiläum des Films in der ARD-Mediathek zum Anschauen. Wenn ihr jetzt neugierig geworden seid und den Film mit all diesen Fakten im Kopf nochmal sehen wollt oder auch zum allerersten Mal, dann habt ihr Glück, denn der Film wird über die Weihnachtszeit besonders oft an den verschiedensten Fernsehsendern ausgestrahlt, teilweise am Weihnachtstag bis zu dreimal. Wer keinen Fernsehen guckt, der hat trotzdem Glück, denn den Film kann man nicht verpassen, ihn gibt's auf Netflix. Vielleicht war das jetzt ein Anstoß, an das Schloss Moritzburg zu besuchen, vielleicht den Film noch einmal oder zum ersten Mal anzusehen oder einfach in Weihnachtsstimmung zu kommen. Also holt euch einen Kakao und vielleicht ein paar Kekse und macht's euch gemütlich.
1: Der Film ist nicht nur in Deutschland so populär. Als ich letztes Wintersemester ein Erasmus gemacht habe, kam das Thema irgendwie auch da auf und auch Freundinnen aus anderen europäischen Ländern kannten den Film und gucken den im Gegensatz zu mir auch regelmäßig jedes Jahr. Ich habe jetzt auf jeden Fall wieder ein paar Tage ein Ohrwurm von den beiden Liedern.
2: Vielleicht kommt gleich ein weiterer hinzu. Wir machen nämlich jetzt sofort weiter mit einer Künstlerin, die mit ihrem Song für den Brit Award nominiert wurde. Hier ist Rachel Chinoriri mit One Song Away vom Crying.

0: Das war Nunzi mit If I Were You. Luise, hast du einen Führerschein und wenn ja, wie lange fährst du schon Auto? Fährst du überhaupt Auto und wenn ja, wie oft?
1: Ja, ich habe einen Führerschein schon ein paar Jahre. Also ich müsste jetzt nachrechnen, aber ich meine, das sind so 4 um den Dreh. Richtig häufig fahre ich aber nicht. Eigentlich hauptsächlich, wenn ich mit meiner Familie einen Ausflug mache oder, was mittlerweile eher selten vorkommt, mit ihnen in den Urlaub fahre. Wie ist es bei dir so?
0: Ich habe zwar einen Führerschein seit letztem Jahr Juli, fahre aber sehr selten mit dem Auto. Einen Mileswagen, wenn überhaupt. Wie bewertest du die Parkmöglichkeiten in Berlin?
1: Kommt drauf an, würde ich sagen. Also wenn man bei meinen Eltern abends so einen Parkplatz sucht, da muss man schon manchmal so einige Runden drehen, bis man irgendwas findet. Aber ich glaube, das Problem sind ja eher die Massen an Autos und nicht die Anzahl an Parkplätzen. Und wir wollen ja auch nicht die ganze Stadt voller Autos haben.
0: Ja, da stimme ich dir zu. In der Innenstadt schätze ich die Parkmöglichkeiten auch aufgrund der Vielzahl an Autos als eher begrenzt ein. Bei mir in der Wohngegend haben Autofahrende, Anwohnerinnen und Anwohner aber die Möglichkeit, sich eine private Parkfläche zu mieten. Die Gebühren fallen relativ gering aus, was für eine breite Zustimmung sorgt. Unser Couchie Moritz aber sieht die geringen Parkgebühren im Berliner Raum kritisch und hat die damit verbundenen Probleme genauer durchleuchtet. Hören wir rein.
2: Gesprächsstoff.
3: Sollte Anwohnerparken teurer werden? Ja, unbedingt. Die aktuellen Gebühren, gute 10 Euro im Jahr, sind wirklich ein schlechter Witz. Diese Summe deckt nicht einmal die Verwaltungskosten für die Ausstellung eines Parkausweises. Mit anderen Worten, das Parken im öffentlichen Raum wird massiv subventioniert. Und zwar von allen. Auch von denen, die gar kein Auto besitzen. Wir müssen uns eines klar machen. Der öffentliche Raum ist ein unfassbar knappes und wertvolles Gut. Jede Parkfläche bedeutet weniger Platz für Grün, für Spielplätze oder für Radwege. Diesen Raum können wir nicht weiter für 10 Euro im Jahr verscherbeln. Mehr als die Hälfte der BerlinerInnen besitzt überhaupt kein Auto. Das heißt, diese Menschen zahlen mit für den Luxus derjenigen, die sich es leisten können, ein eigenes Auto zu besitzen. Und das ist einfach ungerecht. Wer das Privileg haben möchte, in einer dicht besiedelten Stadt sein Auto bequem vor der Haustür abzustellen, sollte auch bereit sein, einen gerechten Anteil an den Kosten zu tragen. Zumal das Auto im Durchschnitt 95% des Tages einfach nur herumsteht und trotzdem extrem viel Platz beansprucht. Wir reden in letzter Zeit viel über das Stadtbild. In diesem Kontext finde ich die Kritik daran angebracht. Wir subventionieren einfach, dass überall in unserer Stadt hässliche Blechkisten herumstehen. Gleichzeitig wird in so vielen anderen Bereichen gespart. Bei Kultur, bei Bildung, beim Ausbau des öffentlichen Nahverkehrs. Es ist wirklich absurd, dass ausgerechnet das Parken im öffentlichen Raum weiterhin künstlich billig bleibt. Langfristig müssen wir Individualmobilität teurer machen. Nicht um Menschen zu bestrafen, sondern um unsere Städte gerechter, lebenswerter und klimafreundlicher zu gestalten. Höhere Parkgebühren sind kein Selbstzweck. Sie sind ein Schritt hin zu einer faireren Nutzung unseres gemeinsamen Raumes.

0: Das waren Robin und Sarah Lars mit Talk to Me Sarah und Darling Nikki mit Stay. Sowohl Robin als auch Sarah Larsson stammen aus Schweden. Da wir vorhin bei Filmen und Serien waren, ich habe vor kurzem einen Film geguckt, wo Robins Song Dancing on My Own vorkam. Ich habe auch das Gefühl, dass er danach nochmal so einen Aufschwung bekommen hat. Aber vielleicht denke nur ich das oder es ist meine Instagram-Bubble. Und Sarah Larssons neuer Anstieg an Popularität finde ich irgendwie auch sehr faszinierend. Sie ist ja eigentlich schon länger dabei, aber jetzt hat sie irgendwie ein neues Hoch in ihrer Karriere erreicht. Vor ein paar Wochen war sie auf dem Lollapalooza in Berlin und im August singt sie auch noch auf dem Sziget Festival in Ungarn. Und da ist CouchFM auch mit dabei, also freut euch da schon mal auf kommende Beiträge und Content. Und apropos Content, wie viele Bilder und Videos sind denn auf deinem Handy?
1: In meiner Galerie befinden sich aktuell 3508 Bilder und 20 Videos. Die Angaben sind natürlich ohne Gewähr und die Zahl fluktuiert ständig. Wie sieht's bei dir aus?
0: Ich kann das tatsächlich toppen. Laut der Mediathek sind es 11.510 Objekte. Keine Ahnung, wie viel davon Videos oder Fotos sind, aber da sind bestimmt sehr viele Bilder, die ich versehentlich gemacht habe oder solche, die ich eigentlich mal löschen könnte. Unsere Handys fungieren ja in gewisser Weise als Archiv und wir halten Momente, Konzerte, Reisen, Ausflüge und so viel mehr damit fest.
1: Oder Fußballstadien, Handballhallen, Basketball- und Eishockeyarenen, jedenfalls bei mir.
0: Nicht nur bei dir. Machst du unterwegs oder in Museen auch manchmal Bilder von Bildern oder Skulpturen?
1: Das auch. Museumsexponate aller Art finden in meinem mobilen Archiv namens Smartphone auch Platz.
0: Unser Couchie Theodora war bei der Presseeröffnung für die neue Ausstellung Fotografie erzählt Skulptur im Bode-Museum dabei. Und da geht es nicht nur um irgendwelche Fotos, sondern unter anderem um Archivfotografien. Vielleicht sind unter unseren Zuhörern ein paar Kunststudierende oder KunstliebhaberInnen, für die das ganz interessant sein könnte. Theodora hat auch mit ein paar Kunststudierenden geredet, aber hört doch einfach mal selbst.
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3: Heute ist der 14. Juli 2026 und ich bin gerade auf dem Weg zur Museumsinsel. Denn hier im Bode-Museum findet heute die neue Presseeröffnung der neuen temporären Ausstellung Fotografie erzählt Skulptur statt. In den nächsten Minuten schauen wir uns an, wie hier 7 Meisterwerke in einem direkten Dialog mit ihren fotografischen Abbildern treten. Das Geheimnis hinter diesen Bildern liegt tief im Keller des Museums. Kuratorin Lilla Matjok-Engel hat für diese Ausstellung Fotografien aus dem Archiv ans Tageslicht geholt, die bislang noch nie öffentlich zu sehen waren. Eigentlich sind es bloße Protokollaufnahmen, die früher nur dazu dienten, den Erhaltungszustand der Werke zu dokumentieren. Doch jetzt holt die Ausstellung sie aus den staubigen Aktenordnern direkt ans Rampenlicht. Eigentlich sind es über 60 Fotografien und die meisten von ihnen waren davor noch nicht einmal kategorisiert. Sie werden mit 7 Skulpturen aus der Sammlung in Beziehung gesetzt. Und das Faszinierende daran? Die Fotos zeigen zwar die Skulpturen, aber nutzen einen ganz anderen Stil. Durch dramatische Lichtführungen oder ungewöhnliche Perspektiven werden die Werke so neu inszeniert und man kann sie zum Teil gar nicht mehr wiedererkennen.
4: Wie verführerisch auch Fotografie sein kann im Angesicht der Dimension zum Beispiel. Dann sieht man ein Foto an und dann denkt man, oh je, dieses Stück ist bestimmt sehr groß oder das ist bestimmt sehr klein. Und dann, wenn man das Original dann anschaut, hat man manchmal Überraschungen.
3: Da wurde ich einmal ganz neugierig und wollte die Kuratorin fragen, wie viele Bilder es eigentlich im Archiv gibt.
4: 1000 bestimmt, aber eher mehr. Also ich habe auch nicht alles gesehen.
5: Wie war da der Prozess der Auswahl? Also wie haben Sie da Entscheidungen getroffen, genau diese Fotografien auszuwählen?
4: Genau, das war eben, dass ich aus den Skulpturen ausgegangen sind und dann versucht habe, für jede Skulptur ein Thema zu finden und dann dieses Thema hat sozusagen diese Einschränkung dann gleich gemacht. Und dann natürlich musste man auch dort noch auch Auswahl treffen, aber das Thema war schon das Wichtigste, weil natürlich zu jeder Skulptur sind auch von dieser Skulptur sind auch natürlich Ganzfiguraufnahmen, ganz viel, aber genau.
6: Das sind alles Meisterwerke unserer Sammlung, die Sie hier sehen. Ne? Genau. Also wirklich die absoluten Highlights, die aus der Dauerausstellung jetzt hier raufgeholt wurden. Und natürlich werden die Highlights von immer und immer wieder neu angeschaut von Fotografen. Und das ermöglichte diese Fragestellung auch, dass man die Facetten gegeneinander stellt und sagt, sieht, wie sich im Laufe der Zeit ändert.
3: Nicht nur ich bin beeindruckt, sondern auch Mitstudierende aus einem Kunstgeschichte-Seminar, den ich dieses Semester besucht habe, sind beeindruckt. Hier ist, was sie zu sagen hatten.
7: Also ich fand die Ausstellung sehr interessant und vor allem als Kunstgeschichte-Studentin, weil es mir einfach auch nochmal eine neue Perspektive eröffnet.

0: Ich bin Studentin an der HU und ich studiere auch Kunstgeschichte. Und ich fand es besonders interessant, dass die Fotos, die ausgestellt sind, eigentlich Archivfotos sind, also halt als ja, Medium genutzt werden, um zum Beispiel irgendwie den Erhaltungszustand oder so der Skulpturen aufzunehmen, die jetzt aber selber als Kunst ausgestellt werden.
1: Also ich fand den Einstieg in die Ausstellung schon besonders interessant, weil direkt das erste Foto und das Original sehr gut verdeutlicht hat, warum der Vergleich zwischen Original und Fotografie ja so wichtig ist.
2: Wer diese neue Art von Sehen selbst erleben möchte, die Ausstellung im Bode-Museum ist vom 16. Juli bis zum 4. Oktober geöffnet. Geöffnet ist sie immer dienstags bis sonntags und am Wochenende sogar bis 18 Uhr. Ein Besuch lohnt sich. Und danach werdet ihr Skulpturen mit ganz anderen Augen sehen.
3: Bei Fotografien und Museen fällt mir spontan noch die Mona Lisa ein. Ich könnte mir vorstellen, dass es eines der meistfotografiertesten Werke der Welt ist. So ziemlich jeder macht ja dort ein Bild mit oder von ihr. Und ob Da Vinci sich das jemals hätte vorstellen können?
4: Um das in Erfahrung zu bringen, müsste man mal jemanden beauftragen, eine Statistik zu führen. Und zwar eine Statistik über die am meisten fotografierten Kunstwerke auf dieser Welt. Das wäre ziemlich aufwendig.
3: Ja, das stimmt. Aber ich fände es sehr interessant. Vielleicht mache ich es einfach irgendwann mal selbst. Wenn wir mit dem Louvre gerade schon beim Thema Frankreich sind, kommt hier jetzt en corrompu der französischen Sängerin Ronny.

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0: Scheiße.
1: Das war You mit Venedig. Da werde ich übrigens irgendwann auch hinfliegen. Mal ein anderes Thema. Luise, wohnst du allein oder in einer WG?
2: Ich wohne allein, zum Glück. Ich habe auch mal in einer WG gelebt, aber ich präferiere es, definitiv alleine zu wohnen.
1: Und bist du mit der Höhe der Miete soweit zufrieden?
2: Ich weiß nicht so richtig, ob ich die Frage beantworten kann. Ich habe das Privileg, dass mein Papa meine Miete zahlt. Und ich glaube, sowohl er als auch ich fänden es besser, wenn sie geringer wäre. Aber in Berlin ist das natürlich echt schwer. Vor allem wird es ja eigentlich immer schlimmer. Aber lebst du noch zu Hause oder allein oder in einer WG?
1: Also ich stimme dir auf jeden Fall zu, dass die aktuelle Situation auf dem Wohnungsmarkt sehr prekär ist. Ich wohne tatsächlich noch zu Hause, bin aber natürlich schon dabei, mich auch umzuschauen, weil mein Studium sich dem Ende zuneigt und wenn ich die Preise für eine Einzimmerwohnung sehe, dann stehen mir schon die Haare zu Berge. Aber schön, dass du in diesem Lebensbereich von der Familie unterstützt wirst. Zu deiner Frage noch von, also zu dem einen Punkt von gerade eben. Also ich bin bei einer Genossenschaft und zwar seit Beginn des Jahres. Ich habe nämlich die Anteile meiner verstorbenen Oma mütterlicherseits übernommen und dort wurde mir aber auch schon mitgeteilt, dass ich lange auf eine Wohnung zu warten haben werde. Und das ist natürlich jetzt für mich, der sich noch anmelden muss bei der Genossenschaft zur Wohnungssuche, natürlich nicht gerade der Motivationsschub, den ich mir erhoffe. Aber ich werde mich durchkämpfen. Ich meine, die Anmeldelisten sind derzeit überfüllt. Ich habe das ganz große Glück, dass ich überhaupt drauf gekommen bin auf die Liste. Aber meine Vorfreude ist halt extrem gedämpft. Und zu Hause zu wohnen während des Studiums ist ein Privileg, was ich daher in vollen Zügen genieße.
2: Das kann ich mir sehr gut vorstellen. Aber immerhin hast du diese Möglichkeit mit der Genossenschaft. Da kommt man ja ansonsten wirklich eigentlich gar nicht mehr rein.
1: Genau so ist es. Für viele Studentinnen und Studenten gestaltet sich der Wohnungsmarkt extrem schwierig. Auf welche Probleme sie dabei stoßen und welche möglichen Lösungsansätze diskutiert werden, das haben wir für euch in Erfahrung gebracht.
3: Gesprächsstoff.
4: Eine Wohnung oder ein WG-Zimmer in Berlin finden. Das ist ohnehin schon wie die sprichwörtliche Suche nach der Nadel im Heuhaufen. Auch für Menschen mit ausreichend finanziellen Mitteln. Für Studierende kommt erschwerend hinzu, dass fast ein Drittel von Armut betroffen sind und auch immer häufiger wohnungslos werden. Im BAföG-Höchstsatz sind offiziell 360 Euro für das Wohnen eingeplant. Und da ist die aktuelle Erhöhung schon eingerechnet. Der durchschnittliche Preis für ein neu vermietetes WG-Zimmer in Berlin liegt aber aktuell bei 500 Euro. Aber dafür gibt es ja die günstigeren Wohnheimplätze, oder?
5: In Berlin ist vor allen Dingen auch die Zahl der Studierenden in den letzten Jahren besonders rasant gestiegen und die Wohnheimplätze beim Studierendenwerk sind in der gleichen Zeit gesunken. Angemietete Gebäude und solche, die uns eben nicht vom Land überlassen wurden, die haben wir in den letzten Jahren zurückgeben müssen an die Eigentümer, die ja irgendwo auch Investoren sind. Im Ergebnis hat es dazu geführt, dass die Versorgungsquote hier in Berlin immer geringer wurde und jetzt mit 5% die niedrigste ist von allen Bundesländern.
4: Das sagt Petra May-Hartung, die Geschäftsführerin des Studierendenwerks Berlin, zur Einleitung einer Podiumsdiskussion über studentisches Wohnen am 19. Januar. Es wäre ja auch zu schön gewesen. Mit Versorgungsquote meint sie übrigens den Prozentsatz an Studierenden in Berlin, der aktuell mit Wohnheimplätzen versorgt werden kann. Im Schnitt müssen Studierende in Berlin deswegen mit 3 Semestern Wartezeit rechnen, um einen der beliebten Wohnheimplätze zu ergattern. Die Eigenmittel des Studierendenwerks für den Bau neuer Wohnheime seien ausgereizt, sagt Frau May-Hartung. Es müssen also politische Lösungen her, für die Versorgung mit Wohnheimplätzen, aber auch für den Wohnungsstandort Berlin im Allgemeinen, um Studierende zu entlasten. Darüber, wie diese Lösungen konkret aussehen sollen, besteht generell große Uneinigkeit. Das macht sich auch in der Podiumsdiskussion bemerkbar, denn von der Seite der Studierenden auf der Bühne gibt es direkt zu Beginn deutliche Worte an die politischen EntscheiderInnen.
6: Aus meiner Perspektive jetzt als sozusagen Referent des AStAs der FU, aber auch Mitglied des Verwaltungsrates, gibt es aktuell 2 konkrete Möglichkeiten, irgendwie was zu tun für die Wohnsituation von Studierenden in Berlin. Das wäre einmal das Volksbegehren umzusetzen, Deutsche Wohnen enteignen, wovon wir direkt profitieren würden. Das andere wäre aber eben halt Wohnheimplätze zu bauen. Und da habe ich jetzt die Forderung konkret auch an Sie, dass ich da nicht weiter irgendwie Versprechen hören möchte, sondern Pläne, wie das umgesetzt wird.
4: Tillmann Schneider fragt sich also zu Recht, wer hat eigentlich die Verantwortung, das Thema anzugehen? Die Zuständigkeit für das Thema des studentischen Wohnens wird wie ein Ball zwischen Bund und Ländern hin und her geworfen. Ein besonders gutes Beispiel dafür ist zum Beispiel der Mietendeckel, der 2020 von der damaligen Berliner Landesregierung beschlossen wurde. Dieser hat bei rund 9 von 10 Mietwohnungen dafür gesorgt, dass die Mieten gesenkt werden mussten. Ziemlich genau ein Jahr später hat das Bundesverfassungsgericht den Mietendeckel dann jedoch als rechtswidrig erklärt. Aber nicht nur zwischen Bund und Land, auch in Berlin selbst wird stetige Verantwortungsdiffusion betrieben. Wer kümmert sich um die fehlenden Wohnungen? Ist das jetzt der Senat oder das Abgeordnetenhaus? Das ist und bleibt jedoch nicht das einzige Problem. Auch ob neu gebaut wird oder der Bestand renoviert und dann zum Beispiel zum studentischen Wohnen umfunktioniert wird, ist ein konstanter Konflikt zwischen den Parteien. Zumindest der Rückgang der leerstehenden Wohnung ist in den letzten Jahren schon deutlich zurückgegangen. Leider löst das nicht das Problem der steigenden Mietpreise und die Bestandsaufnahme der vorhandenen Wohnungen auf dem freien Immobilienmarkt ist trotzdem sehr unübersichtlich. Für neue als auch alte Studierende ist die Situation also weiterhin prekär. Und die Armutsgefährdung der deutschen Studierenden macht um Berlin nun mal auch keine Kurve. Was passiert also als nächstes? Das muss vielleicht auch die Berliner Wiederholungswahl zeigen. Die Podiumsdiskussion hat den Dialog auf jeden Fall neu befeuert und verdeutlicht, wie wichtig studentische Stimmen bleiben, wenn es darum geht, gerechte Wohnungspolitik zu gestalten.
2: Bis ich meine Wohnung damals gefunden habe, hat es auch echt eine Weile gedauert. Und ich weiß auch von Freunden, wie anstrengend eine Wohnungssuche für einen selbst ist und wie viel Zeit es auch so kostet. Und ich hoffe einfach sehr, dass ich in nächster Zeit nicht mehr ausziehen muss.
1: Also in Bezug auf die Wohnungssuche stelle ich mich bei mir auf Jahre ein und muss deswegen alternative Wege in Betracht ziehen, auf Anzeigen bewerben zum Beispiel.
2: In Zeitungen oder wie meinst du das?
1: Auf seriösen Webseiten.
2: Ah ja, das ist wahrscheinlich der sinnvollere Weg. Hoffen wir einfach mal, dass sich die Wohnungspolitik bald ändert und verbessert.
1: Wenn ich meine erste Wohnung habe, folgt auf jeden Fall eine Einweihungsparty.
2: Ja, das ist definitiv ein Muss. Das habe ich mir damals auch gemacht und einen Gummibaum geschenkt bekommen, bei dem ich dachte, dass er so in den ersten 3 Wochen eingeht. Aber er lebt noch und wächst erstaunlich gut.
1: Hat da jemand etwa einen grünen Daumen?
2: Nee, so weit würde ich jetzt wirklich nicht gehen. Aber einen Gummibaum kann ich dann doch immerhin am Leben halten. Und wir können scheinbar sehr gut 1 Stunde CouchFM füllen.
1: Ja, das können wir wahrhaftig. Danke dir für die gemeinsame Sendung heute und danke euch fürs Einschalten. Luise, fürs Erste sind wir beide an der Ziellinie angelangt, aber uns gibt es ja am 14. August wieder zu hören. Dann machen wir einfach genau da weiter, wo wir heute aufgehört haben, mit neuen Themen und viel Energie.
2: Ja, und davor hört ihr natürlich noch ein paar andere Couchies. Oder falls ihr uns davor zu sehr vermisst, schaut doch gerne auf unserem CouchFM Instagram-Kanal vorbei. Bevor wir euch in den Sommerabend entlassen, gibt es aber noch ein bisschen Musik auf die Ohren. Hier kommen D.O.D. und Izzy Bisou mit Careful. Tschüss und bis bald.

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1: mit Stefanie Ruger. Die Wahlplakate hängen und es ist nicht mehr zu übersehen. In Berlin wird bald gewählt. Um bei der Entscheidung zu helfen, bietet die Diakonie ab heute ihren Sozialomat an. Interessierte können sich damit über die sozialpolitischen Meinungen der Parteien informieren. 12 der 17 Parteien, die im September bei der Wahl antreten, haben sich zu 20 Thesen positioniert. Dabei sei das ganze politische Spektrum vertreten, teilte die Diakonie mit. Beim Sozialomat geht es unter anderem um Themen wie Wohnen, Gesundheit und Zuwanderung. Mit KI gegen Kriminalität am Kotti, was wie ein Superheldenfilm klingt, wird in Berlin zur Realität. Am Kottbusser Tor in Kreuzberg soll künftig eine neue Videotechnik mit künstlicher Intelligenz eingesetzt werden. Das Pilotprojekt soll noch diesen Monat starten, teilte die Innenverwaltung mit. Damit können auffällige Verhaltensmuster erkannt und die Polizei schnellstmöglich alarmiert werden. Gesichter soll die Technik dabei nicht erkennen können. Auch in der Warschauer Straße soll das KI-System eingesetzt werden. Beide Bereiche gelten als Schwerpunkt der Kriminalität. Biber sind streng geschützt, doch das könnte sich in Zukunft ändern. Brandenburgs Umweltministerin Hanka Mittelstädt spricht sich dafür aus, den Biberschutz zu lockern. Bislang dürfen die Tiere nur in Ausnahmen vertrieben oder geschossen werden, aber die Biber lösen Probleme aus. Sie können Bäume fällen, Gewässer stauen oder Straßen unterhöhlen. Auch invasive Arten wie Nutria oder Bisam bereiten in Brandenburg Probleme. Das Land plane deshalb, Jagdberechtigten künftig eine Prämie für den Abschuss von Nutrias zu zahlen, so Mittelstädt. Naturschutzverbände kritisieren diese Entscheidung.
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1: Heute erreichen die Temperaturen in Berlin und Brandenburg bis zu 34 Grad. Doch auf Hitze folgt Regen. Örtlich soll es zu starkem Gewitter und Unwetter kommen. Auch in der Nacht sind Niederschläge möglich. Die Temperaturen sinken dabei auf bis zu 17 Grad. Morgen wird es wieder trockener bei etwa 33 Grad.
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8: Aus einem völlig überhitzten Studio begrüßen euch heute eure Lieblingsmoderatoren. Einmal die nassgeschwitzte Desiree.
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8: Hallo? Ich stinke nicht.
9: Es tut mir leid, dein Deo hat versagt bei der Hitze. Das ist doch nicht unüblich.
8: Gut, ich glaube, ich muss mich gleich nochmal frisch machen gehen.
9: Gehst einfach in den Pool.
8: Ja.
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9: Mann, hier sind noch Kinder anwesend.

0: Unser Bundeskanzler vertritt ja schon länger die Meinung, die Deutschen sind faul, müssen mehr arbeiten und feiern ständig krank.
1: Wir haben in Deutschland 14,5 Tage im Durchschnitt der Beschäftigten Krankheitstage. 14,5 Tage, das sind fast 3 Wochen. Können wir uns mal darüber unterhalten, wie wir die besseren Anreize setzen, zur Beschäftigung zu gehen und nicht arbeiten zu gehen, krank zu sein?
2: Jetzt hatte Fritzchen eine Idee. Wenn wir die Leute noch mehr gängeln, sind sie weniger krank.
1: Wir befinden uns mit den nach Corona exorbitant gewordenen Krankenständen in den Unternehmen nicht ab. Wir schaffen die telefonische Krankschreibung ab und führen die Vorlage einer Arbeitsunfähigkeitsbescheinigung ab dem ersten Krankheitstag ein. Das ist eine harte Entscheidung, das wissen wir. Aber wir können uns diesen Wettbewerbsnachteil durch lange Abwesenheiten in den Unternehmen nicht länger leisten.
2: Na, Fritze, wolltest du etwa gerade Vorteil sagen?
0: Abschaffung der telefonischen Krankschreibung. Mal am Rande bemerkt. Bevor es das offiziell gab, hat meine Arztpraxis das die ganze Zeit schon gemacht. Bevor man das Personal in der Praxis ansteckt, lieber zu Hause bleiben. Muss natürlich alles im Rahmen bleiben und kam auch immer noch so ein bisschen drauf an, was man gerade hat. Ja, das wird jetzt aber abgeschafft. Und wir schauen uns das jetzt mal an einem Beispiel an.
2: Stellen wir uns doch einfach mal vor, der Herr Merz selbst ist krank und er ruft beim Arzt an.
0: Ja, das machen wir jetzt mal in der Sendung. Desi, du spielst jetzt mal bitte die Arzthelferin.
3: Mhm. Guten Tag, hier ist Fritzchen Merz. Ich rufe an wegen einer Krankschreibung. Ich habe heute noch einen Termin mit Vertretern von Gewerkschaften. Ehrlich gesagt mag ich da nicht hin. Warum soll ich mich um Rechte für Arbeitnehmer kümmern? Naja, jedenfalls bin ich krank. Ich habe heftigen Durchfall. Das ist so ein richtiger Tsunami aus dem Po, ein echter Bauchbrunnen, quasi ein Hintern-Geysir. Eine Krankschreibung nur für heute wird ausreichen. Morgen sollte es wieder gehen.
2: Ja, Herr Merz, dann müssen Sie mal vorbeikommen.
3: Das geht gerade schlecht, der Analhusten hört nicht auf. Das ist gerade Spritzgulasch vom Feinsten.
2: Herr Merz, alles gut. Heute haben wir ohnehin keine Termine mehr frei. Das Wartezimmer ist seit der Abschaffung der telefonischen Krankschreibungen voll. Das geht erst morgen wieder.
3: Morgen, da habe ich Termine mit Vertretern der Arbeitgeberlobby. Das sind wichtige Termine.
2: Herr Merz, telefonisch dürfen wir nicht mehr krank schreiben. Dann kommen Sie morgen und wir schreiben Sie für heute und morgen krank. Beziehungsweise, so wie Sie mir das gerade schildern, schreiben wir Sie den Rest der Woche krank.
3: Den Rest der Woche? Ich wollte eine Krankmeldung für einen Tag.
2: Herr Merz, so sind die Regeln. Da hätten Sie gestern nach Feierabend mal anrufen sollen.
3: Gestern, da kamen ja noch keine Eiltelegramme aus Darmstadt. Da war ja noch alles in Ordnung.
2: Tja, früher ging sowas noch.
3: Ich muss auflegen, das nächste Gewitter im Darm zieht auf. Jetzt kommt wieder eine durchschlagende Wirkung, ein Erdrutsch aus der Hintertür. Ich rufe nachher nochmal an.
0: Ja, und wenn wir an der Stelle nochmal einen Blick in die Statistik der Krankheitstage reinwerfen, dann erkennen wir tatsächlich einen Anstieg der Krankheitstage. Vor Corona lagen die bei etwa 15 Tage pro Jahr pro Arbeitnehmer, während Corona so bei 20 und nach 2023 bei 20 bis 23 Krankheitstagen.
2: Klingt erstmal eigenartig. Wenn man jetzt mal bedenkt, dass die Einführung der elektronischen Krankmeldung im Jahr 2023 kam, sieht das schon anders aus.
0: Genau. Vorher mussten Arbeitnehmer die Krankmeldung auf Papier holen und beim Arbeitgeber abgeben. Er musste sie dann in seinem System verarbeiten und es musste schließlich auch noch an die Krankenkasse weitergeschickt werden. Da gingen 1 oder 2 Tage auch gerne mal so, je nach Arbeitgeber natürlich. Seit der elektronischen Krankmeldung, die der Arzt ja mal eben nebenher ausstellt, wird jeder Tag erfasst. Ja, und das sagt sogar das Wissenschaftliche Institut der AOK-Krankenkasse.
2: Aus der Reihe, traue keiner Statistik, die du nicht selbst gefälscht hast. Ne, Fritze?
0: Fritze? Ah, ach so.
2: Der kann ja gerade nicht. Der sprüht heute, aber nicht vor Scham.

0: Beziehungen führen immer mal wieder zu Streit.
1: Das stimmt.
0: Man sagt Dinge zueinander und es tut einem schnell wieder leid.
1: Och.
0: Ruhig.
1: Ja.
0: Ruhig.
1: Auch.
0: Wir wollen euch helfen, wieder zueinander zu finden und euch beieinander zu entschuldigen. Auch jetzt haben wir wieder einige Zuschriften bekommen. Manni, jetzt nicht.
1: Wir beginnen mit dem Brief von Bastian aus Verden. Er schreibt: Marie, es tut mir leid, dass ich auf "Ich hab nichts zum Anziehen" ganz sachlich gesagt habe, dann zieh doch einfach das an, was schon da ist. Das war so eine dumme Lösung, die nicht mal als Lösung durchgeht. Du hast mich angeguckt, als hätte ich gerade vorgeschlagen, wir könnten auch einfach kein Wasser trinken. Dann hast du mir drei Teile hingehalten und gesagt, kombinier. Puh, ich habe geschwitzt, wie bei einer Matheprüfung, und am Ende habe ich einen Look gebaut, der aussah wie Büro trifft Beerdigung trifft Kindergeburtstag. Bitte verzeih mir. Ich erkenne jetzt an, Kleidung ist keine Physik, es ist Magie. Und ich bin ein Muggel. Verzeih mir. Psst.
0: Patrick aus Bochum schreibt: Marie, entschuldige bitte, dass ich beim Open-Air-Kino während der romantischsten Szene laut mit meiner Chipstüte gekämpft habe. Ich wollte sie leise öffnen. Die Tüte wollte aber Krieg. Es knisterte, knallte, riss komplett auf und eine Ladung Paprika-Chips regnete in deinen Schoß wie orangenfarbener Beziehungsschaden. Als du mich ansahst, sagte ich: Immerhin riechst du jetzt noch Snack. Bitte verzeih mir. Nächstes Mal gibt es wieder Popcorn.
2: Küsschen.
1: Oh, bitte jetzt nicht. Küsschen. Nein, das ist jetzt sehr unpassend.
2: Küsschen.
1: Da ging es um wirklich ernsten Streit. Und ihr habt hier nichts an... Könnt ihr das bitte später machen?
2: Küsschen.
3: Zum Wohl.
2: Küsschen.
1: Geht mal raus, bitte. Wir kommen nun zu unserer nächsten E-Mail. Die kommt aus Trier. Hannes schreibt: Selina, entschuldige bitte, dass ich die Grillkohle mit dem Föhn schneller anmachen wollte. In meinem Kopf war das ein guter Plan. In Wirklichkeit war es ein Aschesturm, der sich über deine Terrasse legte, wie der Ausbruch eines sehr dummen Vulkans. Der Nachbar sah danach aus wie ein Bergarbeiter im Ruhestand und deine weißen Sitzkissen hatten plötzlich den Charme einer Raucherkneipe. Bitte verzeih mir. Ich benutze den Föhn ab sofort nur noch für die Haare. Daisy, pass bitte auf, bitte. Pass doch nächstes Mal ein bisschen auf hinter dir.
0: Pass auf, dass ich demnächst nicht mal den Föhn bei deinen Haaren benutze.
1: Och, wir kommen, da ist noch ein Brief. Da, hier, kannst du den nochmal...
0: Patrick aus Neuwied schreibt: Franzi, es tut mir leid, dass ich deine Badetasche gepackt habe und statt deines Handtuchs aus Versehen einen kleinen Bartvorleger aus dem Gäste-WC eingesteckt habe. Ich dachte, Stoff ist Stoff. Im Freibad standest du dann nach dem Schwimmen auf einem 40 x 60 cm großen Teppich mit der Aufschrift Home, Sweet Home. Gut. Während die anderen Leute aussahen wie normale Menschen. Bitte verzeih mir, ich packe nie wieder.
1: Und wenn auch ihr noch mal was zu feiern habt.
2: Stößchen. Prost.
1: Ja,
2: Stößchen.
3: Zum Wohl.
1: Also, ich meine, wenn ihr euch entschuldigen möchtet, euch einander verzeihen möchtet, dann schreibt uns einfach funkrund.de.

0: Kommen wir nun zu den Nachrichten.
1: In Ostthüringen haben zwei Autoliebhaber ihren Auftritt bei einem Oldtimerfest zu ernst genommen und sich als Polizisten verkleidet. Die echten Polizisten, die alarmiert wurden, stellten die Autoliebhaber zur Rede. Diese trugen die alten grünen Uniformen und saßen in einem alten Funkstreifenwagen mit der früher üblichen grünen Beklebung. Das Modell wird seit nunmehr 30 Jahren nicht mehr gebaut. Das Fahrzeug ist noch im Originalzustand, inklusive sämtlicher Aufschriften und Blaulichtanlage. Die beiden Insassen trugen ältere Uniformen der sächsischen Polizei samt Hoheitsabzeichen und führten am Gürtel Handschellen und Pistolenattrappen mit sich. Die Uniform mussten beide an Ort und Stelle ausziehen. Durch die Autopanne musste die Weiterfahrt nicht verboten werden. Die echten Beamten schrieben eine Anzeige wegen Amtsanmaßung sowie Verstoß gegen das Waffengesetz. Es ist in Deutschland verboten, so zu tun, als würde man ein öffentliches Amt ausüben. Zudem ist das Tragen von Uniformen mit Abzeichen verboten, wenn sie mit den echten Uniformen verwechselt werden könnten.
0: Moment, die haben ein altes Polizeiauto als Oldtimer.
1: Aber voll funktionsfähig, mit Blaulicht, Funk, tralala.
0: Haben alte Uniformen an und sehen also auch noch aus wie ein Polizist vor 30 Jahren.
1: Ja, so wie die in Bayern ja manchmal auch noch zu sehen
0: ja,
1: sind.
0: In
1: grünes Auto,
0: grün.
1: Grüne Uniform.
0: Ja. Und dann sind die liegen geblieben.
1: Ja.
0: Und dann kam die echte Polizei.
1: Die alarmiert wurde, genau.
0: Okay, also ich finde das ja eigentlich eine schöne Sache. Wenn jemand was stilecht, was Historisches erhält und dann das drumherum auch noch so passend macht, also mit der Uniform,
1: hätte man
0: aber vielleicht hier absprechen können und vielleicht sich auf sowas einigen können wie im Rahmen des Oldtimerfest vor Ort, okay, aber nicht dann damit vor allen Dingen im öffentlichen Straßenverkehr.
1: Genau, ja. Du darfst das schon, aber nicht so. Die hatten das Hoheitsabzeichen, die hatten ja Fake-Pistolen. Das darfst du nicht machen, weil die sahen ja zu echt aus. Es gibt ja auch Kostüme, Polizeikostüme für was weiß ich, Fasching oder so. Und da siehst du ja auch eindeutig, okay, das ist nicht echt. Also die hatten zu viel, was zu echt aussah. Da hätten die ein bisschen weniger machen müssen. Manchmal weniger mehr.
0: Ja, aber im Rahmen von Filmaufnahmen ist sowas ja auch möglich. Also
1: aber
0: vielleicht
1: die haben Genehmigungen.
0: Vielleicht hätte sich da im Rahmen einer Absprache, Genehmigung, wie auch immer, was drehen können, dass auf dem Festgelände okay, aber danach wird das Blaulicht abgedeckt, das Polizei mit einem Magnetschild überklebt, sich umgezogen und dann erst heimgefahren oder das Auto gänzlich mit einem Anhänger. Also ja... Also liegen bleiben und dann kommt die echte Polizei, das ist irgendwie so ein bisschen ungünstig, würde ich mal sagen.
1: Die haben einfach nicht so weit gedacht.
0: Ja.
1: Das ist doch das Einzige, was du dazu sagen kannst. Da haben die einfach, die wollten Stil echt machen, haben halt einfach nicht weitergedacht.
0: An dieser Stelle möchte ich übrigens noch einen kleinen Ausflugstipp loswerden. Wenn jemand alte Polizeiautos nochmal sehen möchte, in Marburg gibt es das Polizei-Oldtimer-Museum. Da gibt es wirklich Polizeiautos aus den letzten Jahrzehnten. Wer das mal sehen möchte, ist an dieser Stelle nochmal ein kleiner Tipp zum Mal besuchen. Soweit die Nachricht.

0: Bevor wir in die Hafenkneipe nach Friedrichskoog umschalten, kommen wir zu weiteren Synonymen fürs Trinken.
1: Einen hinter die Tannen harzen.
0: Das Flüssige in das Durstige kippen.
1: Sich den Durchblick zuspachteln.
0: Die Kontakte feucht legen.
1: Mit der Zwinge den Motor aushebeln.
0: Das Alphabet ausdünnen.
1: Eine Nierenspülung machen.
0: Das Vokabular minimieren.
1: Oder einfach in die Hafenkneipe nach Friedrichskoog umschalten.
2: Wenn an der Nordsee abends die Bürgersteige hochgeklappt werden, treffen sich die Dorfbewohner in der Hafenkneipe. Hier ist der Deichwärter von Friedrichskoog.
3: Moin.
4: Moin.
0: Moin, ihr beiden.
4: Zwei Bier, bitte.
3: Jo, für mich auch, bitte.
0: Gerne.
3: Habt ihr schon den neuen Pommeswagen am Deich gesehen?
0: Ich habe bisher nur davon gehört. Wo steht der denn genau?
3: Ja, nähe der Seehundstation, am Fußweg zum Deich. Sehr lecker. Du, da habe ich mir doch auch was geholt.
4: Wie? Der Wagen, der steht immer noch?
0: Wieso immer noch?
3: Der hat doch die Woche erst aufgemacht.
4: Jo, seit einer Woche liegt der Deich voller Müll.
0: Ja, das soll so nicht sein.
4: Dieser Pommeswagen entspricht nicht der EU-Richtlinie zur Deich-Pommes-Verordnung.
3: Tüdelkram. Was?
0: Wolf? Alles in Ordnung bei dir?
4: In der Deich-Pommes-Verordnung ist geregelt, dass Pommes nur in biologisch abbaubaren Pappschächtelchen ausgegeben werden dürfen.
0: Es wäre ja schon schön, wenn die Leute ihren Müll in den Mülleimer werfen würden.
3: Ja, dann wäre doch Rolf arbeitslos.
4: Nee, du Schietbüttel. Ich muss doch den Rasen kurz halten und mich immer um die Schafe kümmern.
3: Ja, ja, der Rolf mäht wieder zu viel.
4: Ach, du bist so ein Schietbüttel. Bei den Schafen ist das immer viel zu schnell abgefressen.
0: Oh Mann, Jungs, vertragt euch. Euch bekommt die Hitze nicht.
4: Ich glaub auch, Moni. Könnten wir doch noch bitte mal ein oder zwei Kühlbier bekommen, bitte?
3: Jo, für mich auch bitte zwei Kühlbier.
0: Na gut, aber nur weil es diesen Sommer so heiß ist.
4: Ich habe jetzt auch schon eine Pommes-Kontrollstation aufgemacht. Direkt oben am Aufgang noch der Pommesbude um den Deich.
0: Und was kontrollierst du dann?
3: Bestimmt, ob auch ordentlich Mayonnaise drauf ist.
5: Allgemeine Pommeskontrolle. Einmal die Fritten, bitte.
3: Oh, die Portion Pommes ist aber nicht ordnungsgemäß beim Deichzollamt angemeldet worden.
4: Ey, ich kann euch hören.
3: Also die Portion muss jetzt leider bis Lochnorm werden.
4: Ja gut, so ein paar Portionen Pommes muss ich doch schon inkassieren.
0: Rolf, du kannst den Leuten doch nicht ihre Pommes wegnehmen.
3: Genau, dafür sind die Möwen zuständig. Du Dösbaddel.
4: Ich nehme den Leuten doch nicht ihre Pommes weg. Ich setz doch nur die EU-Richtlinie zur Deich-Pommes-Verordnung durch. Bei einigen Portionen gestern war beispielsweise der Salzgehalt viel zu hoch. Stellt euch mal vor, die Leute krümeln das ganze Salz auf dem Deich. Dann versalzt mir hier oben das Land und dann wächst da gar kein Gras mehr drauf.
3: Dürfen die Pommes dann ausschließlich mit Meersalz gesalzen werden?
4: Du bist echt so ein Schietbüttel. Echt, das ist so ein ernstes Thema und ihr macht euch nur darüber lustig.
2: Das war der Deichwärter von Friedrichskoog.

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1: Herzlich willkommen zur Funk und Rundfunk Berner Show.
3: Hallöchen, euch begrüßen hier Gregor Börner
1: und Desiree Börner.
3: Und wir kommen nun zu einem Tipp für alle Urlauber an Nord- und Ostsee.
1: Ja, Fischbrötchen essen.
3: Ja, unbedingt, das ist ja auch lecker. Aber wenn man ein Fischbrötchen oder etwas ganz anderes in der Hand hält, lauern ja schon die Möwen.
1: Stimmt, die kreisen dann über einem schon fast und lungern wie so Aasgeier in der Luft herum.
3: Richtig. Britische Verhaltensbiologinnen fanden jetzt heraus, wenn man mit den Möwen Blickkontakt aufbaut, klauen sie bis zu 30% seltener das Essen.
1: Wow, das muss ich mal ausprobieren bei Gelegenheit. Ich hätte aber auch noch eine andere Idee, so eine etwas, ich sag mal, konventionellere Variante. Auf die Möwe und...
3: Also bitte.
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3: Damit die Muskeln im Auto nicht einschlafen, kommen wir nun zu unserer Staugymnastik.
1: Und dafür wippen wir zuerst mit unserem Oberkörper vor und zurück. Ganz langsam bitte. Es ist ja doch wirklich unerträglich heiß im Auto. Vor und zurück. Ja, es ist wirklich sehr heiß im Auto. Wir hätten die Klimaanlage ja vielleicht mal warten müssen, aber das haben wir auch mal wieder nicht hinbekommen. Zeitlich, Termine ist ja immer so eine Sache und jetzt sitzen wir im Auto, ärgern uns darüber, dass wir die Klimaanlage nicht haben warten lassen und schwitzen so vor uns hin. Aber es ist Besserung in Sicht. Denn heute wollen wir Ihr Auto in einen Whirlpool verwandeln. Alles, was wir dazu brauchen, sind 200 Meter Schlauch, eine Pumpe, die man am Zigarettenanzünder des Autos anschließen kann und ein bisschen guten Willen. Ja, bitte mal Handzeichen. Wer hat 200 Meter Schlauch und eine 12 Volt betriebene Wasserpumpe dabei? 467. Gut, das reicht. Dann können wir weitermachen. Ja, dann wippen wir jetzt mit unserem Oberkörper vor und zurück. Und gehen zum Kofferraum unseres Autos und holen erstmal Pumpe und Schlauch heraus. Nun rollen wir den Schlauch ab neben der Autobahn. Da ist nämlich praktischerweise ein Fluss. Da kommt das eine Ende des Schlauchs rein. Und jetzt schließen wir die Pumpe am Zigarettenanzünder des Autos an, schalten an und pumpen das Flusswasser in das Innere unseres Autos. Sehr schön läuft das. Wir machen weiter mit dem Frühsport so lange und wippen weiter vor und zurück. Nach einigen Minuten oder vielleicht auch nach einigen Stunden, es kommt so ein bisschen darauf an, wie groß die Pumpe ist, die man dabei hat, ist das Auto nun voller Wasser. Aber jetzt fehlt hier, damit das ein Whirlpool wird, noch etwas ganz Entscheidendes, nämlich die Luftblasen. Aber da ist ein Auto ja gut drauf vorbereitet. Nun stellen wir die Lüftung unseres Autos auf volle Pulle. Fertig. Ist der Whirlpool. Wir machen nun ein bisschen weiter mit Wassergymnastik und wippen im Wasser mit unserem Oberkörper weiter vor und zurück. Und jetzt kommen wir zum Zweizeiler von der Desiree.
3: Im Stau wird das Auto zum Fitnessbecken. Wir dehnen uns im Sitzen, um Muskeln zu wecken.

0: kommen wir nur zu den Nachrichten aus aller Welt.
1: Und wir schauen ins Havelland, in den Ort Oberkrämer. Da hat die Polizei nämlich Anfang Juni ein Auto gestoppt, an dessen Steuer ein 11-Jähriger saß. Auf dem Beifahrersitz saß der 36-jährige Vater des Sohnes, der schon Alkohol getrunken hatte. Der Vater hatte genau deswegen seinen Sohn fahren lassen. Die Polizei wollte einen Alkoholtest machen. Einem freiwilligen Alkoholtest hat er nicht zugestimmt. Den Vater erwartet jetzt ein Strafverfahren. Der Sohn, der ist ja noch nicht strafmündig, dem passiert nichts. Ja, und wo wollten die hin? Zur Tankstelle, um noch mehr Alkohol zu holen.
0: Dazu zwei Dinge. Ich finde es nicht okay, wenn man vor seinem 11-Jährigen säuft und den dazu zwingt, noch mehr Alkohol zu kaufen.
1: Nee, Moment nicht, der Sohn sollte kaufen, er sollte ihn hinfahren.
0: Ja, damit aber er hat ja den Sohn dabei und ist schon besoffen. Und zum anderen, also der Vater hat ja den Sohn instrumentalisiert.
1: Ja, ne? Auf jeden Fall. Ja.
0: Und zum anderen, nur damit er der Strafe ausweicht, den Sohn fahren zu lassen, der nicht strafmündig ist, einfach wieder nur typisch.
1: Aber er hat ja jetzt trotzdem eine gekriegt, weil das Überlassen des Autos an Minderjährigen ist ja auch strafbar. Also er kam jetzt zwar darum, selber alkoholisiert Auto zu fahren, die Strafe hat er nicht gekriegt, aber dem Minderjährigen das Auto zu überlassen, würde ich sogar fast sagen, könnte von der Strafe vielleicht sogar noch mehr sein.
0: Das würde mich mal interessieren, ist es wirklich mehr oder nicht? Und ist es mehr, aber er darf den Lappen behalten? Was war ihm wohl wichtiger?
1: Ja, das ist die Frage, was er dann noch darf, aber das steht auf einem ganz anderen Blatt. Trotzdem, auch was hier hätte wieder passieren können, das will man sich gar nicht vorstellen. Eigentlich doch schön. Ist doch schön, dass die Polizei genau im richtigen Moment mal wieder Autofahrer kontrolliert hat.
0: Zum richtigen Zeitpunkt an der richtigen Stelle.
1: Ja, genau so kann man es sagen.
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2: So, Desi, du bist ja jetzt draußen?
3: Nein.
2: Ich fange nochmal an. Desiree, du bist doch jetzt draußen?
3: Nein.
2: Du musst doch jetzt rausgehen?
3: Nein.
2: Aber hier steht im Manuskript, Desiree geht raus und holt das Fax.
3: Das steht da seit Dezember. Wir haben Juli, es ist heiß, ich bewege mich nicht mehr, als ich muss. Gregor, lebt damit. Auch dir ist heiß.
2: Ja, deswegen machen wir erstmal eine kleine Trinkpause.
3: Prost.
2: Herrlich.
3: Desiree. Der kalte Kaffee schmeckt, den der Wallerscheck mir mitgebracht hat.
2: Ja, den warmen Kaffee kriegt er halt nicht.
3: Der hat die Eiswürfel reingemacht. Geil,
2: ja,
3: oder?
2: Ja, du weißt ja, wenn sie hier was Warmes haben wollen, dann sollten sie hier ein Bier bestellen, ne? Hast du uns denn trotzdem etwas mitgebracht?
3: Ja, ein Fax.
2: Ui, magst du uns daraus was vorlesen?
4: Ja!
3: Was macht ihr jetzt, wenn ich sage nein?
2: Da gingen wir jetzt einfach von aus.
3: Ach so.
2: Weil ihr steht ja auch, Desiree verliest das Fax.
3: Ah ja, gut. Es ist auch im Übrigen von der männerfeindlichen Frauengruppe Marburg.
2: Ach ja. Und was schreiben die so?
3: Was ist der schnellste Weg zum Herzen eines Mannes?
2: Ach gut. Männer lassen sich doch oft ganz leicht erobern.
3: Durch die Brust mit einem scharfen, spitzen Messer.
2: Makaber. Makaber ist das.
3: Bei der Hitze kann man ja auch nur makaber sein.
2: Nein. Da kann man ein bisschen warm sein vielleicht.
3: Wann kann ein Mann aufrecht stehen?
2: Gut, Männer sind oft größer als Frauen, also meistens wahrscheinlich, ne?
3: Wenn das Bier im obersten Regal steht.
2: Gut, man muss auch praktisch denken. Aber kommen hier irgendwann vielleicht mal lustige Witze?
3: Pass auf. Was ist der Unterschied zwischen Männern und Käse?
2: Na hör mal, da gibt's doch wohl einige.
3: Es gibt einen, denn der Käse reift.
2: Eine Unverschämtheit ist das hier. Eine Unverschämtheit. Ich hoffe ja, dass hier irgendwann auch nochmal lustige Witze kommen.

0: Meine sehr verehrten Damen und Herren, wir kommen nun zu einem Höhepunkt des deutschen Radioschaffens. Während Deutschland gerade in Schweißpfützen am Ertrinken ist, haben wir eine Lösung.
1: Wir haben ein Geschenk für euch sogar. Also man kann es wirklich Geschenk nennen, denn wir schenken euch jetzt einmalig im Radio ein paar Sekunden Winter.
0: Oh, da wird's schon kalt.
1: Ja, ich krieg schon so leicht Gänsehaut.
0: Komm, wir laufen mal ein bisschen hier rum.
1: Gut, dass ich mir die dicken Schuhe noch angezogen habe.
0: Ist schön hier auf dem zugefrorenen See.
1: Hoffentlich krachen wir nicht ein.
0: Oh, oh, oh. Komm, wir gehen mal wieder an den Rand. Da bricht was.
1: Oh. Gregor, du bist manchmal schon lebensmüde.
0: Ja. Komm, wir werfen mal ein paar Schneebälle. Achtung!
1: Aua. Das kriegst du zurück.
0: Oh. Ah!
1: Edge.
0: Ey!
1: Ist wie einseifen, nur besser.
0: Pass auf, du bist...
1: Verdammt.
0: Das war... Entschuldigung, Herr Nachbar, das...
1: Zahlt das die Versicherung?
0: Das zahlt die Versicherung. Hui.
1: Gregor?
0: Ja?
1: Was hast du da mit der Kettensäge jetzt vor?
0: Wegen dem Weihnachtsbaum.
1: Weihnachtsbaum?
0: Ja.
1: Wo willst du denn jetzt hin mit der Säge? Wo kriegst du jetzt einen Weihnachtsbaum her?
0: Der steht beim Nachbar. Ich muss nur noch absägen.
1: Der ist dann sauer.
0: Das ist der jetzt eh schon wegen dem Fenster.
1: Oh, dann.
0: So. Meine Damen und Herren, das waren einige Sekunden Winter.

0: Der große Wallaschek tritt in die Mitte. Wahnsinn, wie viel Applaus der immer kriegt. Gregory, was haben Sie heute vor? Oh, er möchte etwas mit brennenden Ringen machen.
1: Puh, Wahnsinn, ich bin sehr gespannt.
0: Gregory, ich hoffe, dass das jetzt nicht wieder so eine Spaßnummer wird.
1: Er hat jetzt 3 große Reifen. Oh, nun zündet er sie auch an.
0: Herr Wallaschek, klappt das? Geht das nicht?
1: Hat hier mal jemand Feuer?
0: Ist ein Raucher anwesend?
1: Manni, wo hast du die Streichhölzer her? Unglaublich, dieses Schaf.
0: Ja, nehmen wir halt die Streichhölzer. Manni bringt gerade die Streichhölzer zu ihm.
1: Der große Wallaschek versucht nun mit Streichhölzern die Ringe anzuzünden.
0: Na? Na? Wow! Ja! Jetzt brennt es!
1: Na, ich bin gespannt, was nun passiert.
0: Gregory, was machen Sie jetzt genau mit den brennenden Ringen? Und Sie meinen wirklich, dass Manfred da durchspringt? Also ich habe Ihnen das gesagt, dass der das nicht macht.
1: Och Manfred, überlegst du doch nochmal. Tja, er möchte halt einfach nicht.
0: Gregory, was machen Sie jetzt, wenn Manfred nicht springen will?
1: Gregor? Hm? Der hatte eine Tüte vom Metzger in der Hand.
0: Ach nee, Gregory, das machen Sie jetzt nicht.
1: Er holt Bratwürste raus und hängt sie über die Feuerreifen.
0: Abbruch.
1: Über den Feuerreif grillen. Also ehrlich, Herr Wallaschek, da hätte ich mehr erwartet. So ein Steak oder sowas.
0: Wo findet man heute noch gute Grillmeister?
1: Zauberer. Meinst du nicht Zauberer?
0: Sowohl als auch.
1: Ich glaub das hier alles nicht. Aber es riecht schon gut.

0: So, kurze Trinkpause, bevor wir zur Humor hat Vorfahrt kommen.
1: Ja, man muss schon viel trinken, ne?
0: Ah, das ist wichtig. Käffchen auch noch?
1: Nee, das ist mir zu warm.
0: Nee, zu warm.
1: So ein Eiskaffee wäre jetzt was.
0: In Ordnung, haben wir auch. Kommen wir nun zu unserer beliebten Rubrik Humor hat Vorfahrt.
1: Was ist grün, hängt am Baum und summt?
0: Die asiatische Hornisse, da wird ja gerade viel vor gewarnt.
1: Nein, die Birne Maya.
0: Oh. Okay.
1: Was ist im Meer und motzt Autos auf?
0: Hat das was mit SpongeBob zu tun?
1: Nein, die Thunfische.
0: Okay, das hätte man wissen können. Thunfisch.
1: Schmecken gut.
0: Okay.
1: Warum sind Drogensüchtige ständig pleite?
0: Weil der Stoff zu teuer ist?
1: Ja, fast zu hohe Fixkosten.
0: Oh, ja.

0: Dies war eine Sendung von
1: Desiree und Gregor Börner.
0: Die Musik im Podcast war von Kevin MacLeod.
1: Als Stationssprecher der liebe Jürgen Kolb.
0: Und die Grundidee der Sendung ist von Jörg Bombach. Danke fürs Einschalten.
1: Macht's gut.
0: Tschüss.
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4: Mit Stefanie Ruger. Die Wahlplakate hängen und es ist nicht mehr zu übersehen. In Berlin wird bald gewählt. Um bei der Entscheidung zu helfen, bietet die Diakonie ab heute ihren Sozialomat an. Interessierte können sich damit über die sozialpolitischen Meinungen der Parteien informieren. 12 der 17 Parteien, die im September bei der Wahl antreten, haben sich zu 20 Thesen positioniert. Dabei sei das ganze politische Spektrum vertreten, teilte die Diakonie mit. Beim Sozialomat geht es unter anderem um Themen wie Wohnen, Gesundheit und Zuwanderung. Mit KI gegen Kriminalität am Kotti, was wie ein Superheldenfilm klingt, wird in Berlin zur Realität. Am Kottbusser Tor in Kreuzberg soll künftig eine neue Videotechnik mit künstlicher Intelligenz eingesetzt werden. Das Pilotprojekt soll noch diesen Monat starten, teilte die Innenverwaltung mit. Damit können auffällige Verhaltensmuster erkannt und die Polizei schnellstmöglich alarmiert werden. Gesichter soll die Technik dabei nicht erkennen können. Auch in der Warschauer Straße soll das KI-System eingesetzt werden. Beide Bereiche gelten als Schwerpunkt der Kriminalität. Biber sind streng geschützt, doch das könnte sich in Zukunft ändern. Brandenburgs Umweltministerin Hanka Mittelstädt spricht sich dafür aus, den Biberschutz zu lockern. Bislang dürfen die Tiere nur in Ausnahmen vertrieben oder geschossen werden, aber die Biber lösen Probleme aus. Sie können Bäume fällen, Gewässer stauen oder Straßen unterhöhlen. Auch invasive Arten wie Nutria oder Bisam bereiten in Brandenburg Probleme. Das Land plane deshalb, Jagdberechtigten künftig eine Prämie für den Abschuss von Nutrias zu zahlen, so Mittelstädt. Naturschutzverbände kritisieren diese Entscheidung.
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4: Heute erreichen die Temperaturen in Berlin und Brandenburg bis zu 34 Grad. Doch auf Hitze folgt Regen. Örtlich soll es zu starkem Gewitter und Unwetter kommen. Auch in der Nacht sind Niederschläge möglich. Die Temperaturen sinken dabei auf bis zu 17 Grad. Morgen wird es wieder trockener bei etwa 33 Grad.
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7: Es ist Dienstag, es ist 19 Uhr, es ist verdammt warm und ihr hört jetzt eine Stunde lang Talking Sound mit Ben und Phil. Sendeverantwortung trägt der liebe Benedikt Schoder und das war meine Anmoderation. Hallo Ben, grüß
8: Hallo.
7: Dich.
8: Hi.
7: Ah, wir leiden alle ein bisschen in diesem Studio und werden eins mit wässrigen Substanzen, aber das hält uns nicht ab, trotzdem hier heute mal so richtig abzureißen.
8: Ja, Thema ist Abriss.
7: Thema ist Abriss. Ihr hört heute eine Stunde lang Abrissmusik.
8: Ja, so, ja.
7: Ja?
8: Ja.
7: Ich habe ja im Vorfeld so ein bisschen mal recherchiert, was man so unter Abriss verstehen kann. Abriss könnte ja auch so ein Abriss der Dinge sein, also so eine Zusammenfassung.
8: Ja.
7: Heute hört ihr nur musikalische Zusammenfassung.
8: Ja.
7: Nee. Wir reißen heute die Hütte ab.
8: Naja. Wenn die Energie reicht.
7: Wenn die Energie reicht, ja. Wo stehst du energielevel technisch gerade?
8: 40% würde ich sagen.
7: Okay, mal gucken, ob wir das noch ein bisschen steigern können heute.
8: Sehen wir mal.
7: Ich würde sagen, für so einen guten Abriss, für so einen guten Sturm, da kündigt sich am Anfang immer noch das Ganze mit so einem tiefen Donner an.
8: Ja.
7: Deswegen fackeln wir jetzt hier gar nicht lange, sondern starten hier direkt rein mit Thunder von Bubba Graham.

0: 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Das war Boba Graham mit Thunder. Charakteristischen Dingen, die man vor dem Sturm wahrnimmt.
1: Vor dem Sturm.
0: So, heute geht es eine Stunde lang um Abriss. Ben konnte ich von 40% dich ein bisschen steigern. Kriegt sich ein bisschen aktiver hin?
1: Ja, 44% easy.
0: Stark. Das gibt auf jeden Fall noch Raum nach oben.
1: Ja.
0: Sehr
1: ja.
0: Gut.
1: Da frage ich mich jetzt, wie hast du dir denn heute die Episode überlegt? Bist du mehr so vom Gefühl rangegangen, Abriss, oder hast du dich dann nochmal mehr so textlich damit befasst?
0: Ja, ich hatte am Anfang viel so, Moment, okay, das wird wieder eine energische Folge. Mhm. Dann war ich sehr viel auch bei unserer vorletzten Ausgabe über Stress. Und dann dachte ich mir aber, Abriss für mich doch irgendwie positiv konnotierter, das ist irgendwie ein bisschen motivierender. Das ist so, da ist eine Intention, das ist nicht zufällig oder das ist kein Unfall, sondern da gehe ich ran und mache neu. Mhm. Da ziehe ich das eventuell den ganzen Sauhaufen, der da gerade noch ist, den mache ich nochmal platt und dann ordentlich neu. Und dafür brauche ich Kraft.
1: Also weniger nur so diese destruktive Seite, sondern das auch als quasi so progressiver Schritt nach vorne. Erstmal muss man so Raum schaffen, um was Neues machen zu können.
0: Genau.
1: Ja,
0: den Sledgehammer in der Hand.
1: Ja, ja, ja.
0: Bereit abzureißen.
1: Ja, da bin ich gespannt. Sehr gut. Ich habe jetzt auch der letzte Song, den ich aufgeschrieben habe und eigentlich der so thematisch für mich jetzt am meisten Sinn macht. Tonsteine Scherben.
0: Oh, ein Klassiker.
1: Macht kaputt, was euch kaputt macht. Eigentlich ein sehr, sehr, sehr ähnlicher Gedanke, würde ich sagen. Und damit machen wir jetzt weiter.

0: Und da sind wir wieder. Das macht kaputt, was euch kaputt macht, von Tonsteine Scherben.
1: Schön draufhauen.
0: Ja, ja.
1: Ja, finde ich geil.
0: Das kann man so nicht stehen lassen.
1: Nee, Tabula rasa und wieder komplett von vorne anfangen und nochmal aus all den vergangenen Fehlern lernen. Mach sehr kaputt, gut, was dich kaputt macht. Geil. Ben, ich greife gleich, hier geht es jetzt Schlag auf Schlag mit dem Hammer. Ich greife dann den Arbeitersong. Teil davon auf.
0: Ja.
1: Wir machen weiter, gehen nochmal 100 Jahre so ein bisschen in die Vergangenheit. Sagt dir Black Betty was?
0: Nicht so richtig.
1: So ein Arbeitersong aus den frühen 20. Jahrhundert, also wann ist das? 1939, glaube ich, von Lead Belly. Aufgezeichnet, kommt zuvor, ist schon viel älter, 1977 von Ram Jam nochmal in einer rockigen Version aufgenommen und dann, und das hören wir jetzt gleich, 2004 nochmal von Spiderbait, einer australischen Rockband.
0: Okay, ja.
1: Nochmal aufgenommen, neu interpretiert und was seitdem immer passiert ist, eigentlich ist das immer schneller geworden, das ist ein bisschen jetzt konträr zu deinem Titel, aber wir steigern jetzt nochmal den Beat.
0: Okay.
1: Und hören jetzt Black Betty von Spiderbait.

0: Ein Song, der schon dreimal abgerissen und neu aufgebaut wurde. Mhm. Hier gehört Black Betty von Spiderbait, ihrer eigenen Interpretation und immer noch knapp 100 Jahre später irgendwie noch genauso zieht. Toll. Oh, hier. Jahrhundertübergreifend. Ja, nicht ganz. Aber irgendwann, bald ist es soweit. Ja. Geil. Heute geht es eine Stunde lang um Abriss als musikalisches Interpretationsthema hier bei Talking Sound. Und ihr habt jetzt so die ersten drei Songs gehört. Ich hoffe, wir konnten da schon mal ganz gut Stimmung machen. Mhm. Ich habe schon gemerkt, ich würde fast sagen untypischerweise, Ben heute etwas deutscher unterwegs als ich und ich dafür mehr so...
1: Ja, eigentlich eigenartig.
0: Aber man muss im Abriss ja auch neue Wege gehen.
1: Ja, ich habe mich heute vor allem so textlich mit dem Thema auseinandergesetzt und versucht, da passende Sachen zu finden. Vielleicht die deutschen Texte für mich ein bisschen leichter verständlich, wenn es um die Tiefe geht. Und deswegen heute ein bisschen mehr deutschsprachige Musik.
0: Ja, stark. Hey, und wir ergänzen uns mal wieder richtig gut, weil nichts doppelt.
1: Ja. Genau. Deswegen, der nächste Song ist von Zugezug Maskulin. Und es geht so um Provokation, destruktives Verhalten, aber so mit dieser Absicht, Dinge zu verändern dadurch. Und der heißt Alles brennt. Los geht's.

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1: Da sind wir wieder, das war alles brennt von zugezogen maskulin. Und wir haben heute das Thema Abriss bei Talking Sound.
2: Bam, abgerissen, alles angefackelt.
1: Ja, geil. Also die Songs haben auch immer mehr Energie als ich. Ja, ich bin voll dabei.
2: Ihr seht das nicht, was ich sehe, aber ich habe hier teilweise einen geistesabwesenden, in die Ecke starrenden Ben vor mir, der körperlich anders als vielleicht mental den Abriss gerade zelebriert.
1: Ja, ja, ja. Tief in mir, da wo es nicht so viel Energie kostet.
2: Da wo es brodelt.
1: Sehr ja. Gut. Ja, das ist so warm.
2: Wow. Ich meine, weißt du, was macht man, wenn... wenn der Kopf so voll ist, so alles ist so drückend, wenn es zu warm ist, ab mit dem Kopf.
1: Ab mit dem Kopf.
2: Das machen wir auch musikalisch.
1: Ja.
2: Wir reißen weiter ab, jetzt den Körper. Ihr hört jetzt Heads Will Roll, der A-Track-Remix von Yeah Yeah Yes.

0: Das war Heads Will Roll, yeah, yes, hier mit der Radio-Edit-Version von Atrix. Original ist schon ein Brecher und hier nochmal richtig komprimiert in die 3 Minuten reingestopft. Keine Minute, keine Sekunde Zeit für einen klaren Kopf, weil der ist nicht mehr da. Kleiner Fun-Fact an der Seite, Atrix, ich weiß nicht, ob der dir was sagt, ist aber der Bruder von Gaijin Track, einer von den beiden Daft Punks.
1: Ah, der kenne ich.
0: Da liegt vielleicht das musikalische Gespür so in der Family, zumindest unter den beiden Brüdern.
1: Na gut.
0: Genau, haut auf jeden Fall gut um. Ich habe kurz überlegt, ob ich da direkt noch eine kleine Warnung raushaue und muss am Anfang, weil der Song einfach direkt von 0 auf 100 in keiner Sekunde startet.
1: Ey, aber das Thema ist Abriss, da muss man auf alles vorbereitet sein.
0: Ja, und weißt du was, ich habe mir gerade gedacht, es wäre so cool, wenn irgendwann Zukunftsband und Zukunftsfilm irgendwas abreißen und dann hier nochmal schön eine Stunde Talking Sound auflegen können und dann einfach nur Abrissmusik hören.
1: Ja.
0: Ah, das wäre mein Traum. Jetzt muss ich nur noch was finden, was ich nochmal richtig abreißen kann.
1: Okay. Ja.
0: Ist geil.
1: Sehr gut. Ich mach weiter.
0: Oh.
1: Thematisch anders.
0: Okay.
1: Vielleicht ein bisschen.
0: Du baust jetzt was auf.
1: Wir lehnen uns jetzt weit aus dem Fenster und versuchen quasi den Abriss zu finden in einer Person, die singt über ihre Abstürze.
0: Ja.
1: Und vielleicht hören wir es uns erstmal an und dann sprechen wir drüber.
0: Okay.
1: 99 Bottles von Pissed Idiots.

0: 99 Bottles von Pissed Idiots. Ja, und ich, jetzt nochmal das aufzurollen,
1: ja,
0: warum ich diesen Song ausgewählt habe. Es geht viel hier so um Reue und dieser Selbsthass und destruktives Verhalten und der Alkoholkonsum, der immer wieder so als Ausflucht genommen wird, um seinen Problemen irgendwie aus dem Weg zu gehen, anstatt tatsächlich einmal das neu anzufangen, einen Neuanfang zu wagen, wird immer wieder so der Absturz gesucht, der wie so ein Abriss von allem, was davor ist, ist aber eigentlich nur der Kreislauf, in dem sich die Person bewegt.
1: Das ist jetzt so der emotional tiefgreifende Mittelpunkt unserer Sendung, wofür er bekannt ist,
0: ja,
1: wo wir auch öfter darauf angesprochen werden.
0: Ja.
1: In der Mitte, da werdet ihr immer so emotional.
0: Ja.
1: Ah, toll. Ah, jetzt, so abreißen, Neuanfänge. Ich hadere gerade noch ein bisschen mit der moderativen Überleitung, aber ich glaube, ich bekomme es hin gerade so. Wir hören nämlich als nächstes etwas, was, das ist der Song, den ich immer höre, wenn ich in einem Flieger sitze und der gerade abhebt. Das ist irgendwie so ein Ritual geworden und meistens ist das in irgendeiner Form ein Urlaub oder zumindest ein Abreißen mit dem Alltag. Ein Abreißen vom Flughafen,
0: aber auch ein Abreißen vom Flughafen.
1: Ein Abriss vom Alltäglichen, ne? Und auch da fangen wir was Neues an. Und der Song hat so einen schönen Titel mit Komm mit mir mit. Das ist auch so schön harmonisch, ne? Wir hören als nächstes Come With Me Now von den Kongos. Und später dazu vielleicht mehr.

0: Söhne, die den stampfenden Groove ihres Vaters recyceln. Das waren die Congos with Come With Me Now, denn ihr hört nicht nur gerade Talking Sounds Thema Abriss, sondern ihr hört auch die Family-Related Bonus-Ausgabe auf Philips Seite. I don't know. Worauf ich hinaus möchte, ist, weißt du, warum Congos Congos heißt?
1: Nee.
0: Das ist nämlich super süß. Es gibt da so einen Rocker in den 70ern, der ist John Congos.
1: Okay.
0: Und der ist durchaus erfolgreich, könnte man sagen. Und der hat 4 Söhne. Mhm. Und zu seinen Ehren gründen die eine Band, die heißt Congos. Die
1: okay.
0: Congos.
1: Ja.
0: Und greifen genau das auf, was er irgendwie 30 Jahre zuvor gemacht hat. Treiben das weiter. Und irgendwie ist das einfach total putzig, diese Rocker Family. Die dann einfach so das musikalische Erbe fortführen.
1: Schön.
0: Ah, oder? Fand ich auch. Abgerissen und neu gebaut.
1: Ja.
0: Vielleicht auch nur neu gebaut, aber... Ja. Ah, toll. So, das war der Auszug Music Family Trivia mit Philipp. Kommen wir zu unserem nächsten Segment.
1: Kommen wir zum nächsten Segment. Reue.
0: Reue.
1: Es geht... wir haben jetzt ein bisschen da mit uns befasst, wann... Abriss eine gute Sache ist oder mehr, was man so damit machen kann.
0: Ja.
1: Und jetzt will ich noch so ein bisschen tiefer gehen und mir anschauen, warum.
0: Okay.
1: So ein bisschen so den Ursprung auch nochmal und wie es dazu kommt. Warum ist das dann eigentlich auch so eine gute Sache, mal neu anzufangen?
0: Geil.
1: Und nicht nur in der Vergangenheit zu leben. Deswegen haben wir jetzt der Zeit bist du egal von Kraftklub.
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1: Da sind wir wieder. Das war Kraftklub. Der Zeit bist du egal. Und unser Thema ist Abriss. Jetzt haben wir uns gerade angehört, wie Felix Kummer darüber singt, dass ihm Dinge leid tun.
2: Ja.
1: Und dass man nicht immer so rosig auf die Vergangenheit blicken kann, muss, sondern auch einfach mal abreißen kann.
2: Ja, das ist eine gute Grundlage, um weiterzumachen.
1: Ja. Sehr gute Überleitung, Philipp.
2: Danke.
1: Was hast du denn jetzt für uns?
2: Ich weiß auch nicht. Ich bin natürlich jetzt auf dem Abrissgipfel angekommen.
1: Ja.
2: So ein bisschen. Deswegen nochmal ganz kurze Gegencheck-Frage, prozentuale Abfrage.
1: Mhm.
2: Der Ben-Quotient, Abrissstatus, wo liegt der gerade?
1: 48% und steigend. Wir kommen heute noch wohin?
2: Vielleicht kommen wir noch zur Hälfte.
1: Ja.
2: Vielleicht kippen wir noch in den aktiven Modus.
1: Ja.
2: Vielleicht besiegen wir die Hitze. All das, das uns an die sterbliche Welt hier koppelt, hängt.
1: Ja.
2: Oh, ja. Der moderative Teil hier war konfus genug, dass ich davon ablenken konnte, dass das, was jetzt folgt, so gar nichts mit dem zu tun hat, wie es zuvor war. Wir werden jetzt tanzen auf dem Gipfel des Abrisses.
1: Sehr gut.
2: I don't know. Wir hören gleich etwas, was abgerissene Teile von vielen unterschiedlichen Fragmenten an musikalischer... Naja, okay. Ich gebe das an der Stelle ein bisschen auf. Wir hören also diese Fatboy Slim. Fatboy Slim kann gut samplen. Und wenn du Fatboy Slim hörst, dann denkst du an welchen Schauspieler? Christopher Walken, natürlich. Ja, William Dafoe, das geht.
1: Der sieht so ähnlich aus.
2: Der sieht tatsächlich etwas ähnlich aus. Und genau das hören wir, weil was braucht man für einen guten Abriss? Eine Weapon of Choice.
1: Sehr gut.
2: Und deswegen hören wir jetzt Fatboy Slim mit Weapon of Choice.

0: definitiv eine etwas funkiere Interpretation von Abriss. Und auch ein Moment, wo ich mir ganz oft denke, dass es super schade ist, dass ihr nicht die Videos sehen könnt, die teilweise dahinterlegt worden sind, weil genau das wäre hier mit Christopher Walken unglaublich fantastisch. Das ist wirklich etwas, was ihr nachholen solltet. Nochmal kurz das Musikvideo zu Fatboy Slims Weapon of Choice, um einfach zu sehen, wie er da durchgroovt. Ach, toll. Da macht Spaß.
1: Da gibt es auch eine Hommage von Sam Rockwell, der bei irgendeinem anderen Video das quasi so auch macht.
0: Stimmt, jetzt wo du es sagst, kommt mir das so halbwegs in Erinnerung. Ja.
1: Sehr sympathisch auf jeden Fall.
0: Ja, absolut. Ach, toll. Auch definitiv so eine Bewegungsvorlage, die man bei Abrissaktivitäten tun kann, finde ich. Das
1: ist gut. Wir machen weiter.
0: Oh, machen wir?
1: Ja, ein bisschen haben wir noch.
0: Du hast absolut recht.
1: Nicht mehr lang. Deswegen will ich jetzt hier schon mal so einen kleinen Stein legen für die nächste Episode.
0: Okay.
1: Wir haben uns jetzt gerade so die letzten 40 Minuten, 50 Minuten mit Abriss befasst.
0: Ja.
1: Und in einem Monat folgt die nächste Episode Aufbau.
0: Aufbau? Da bauen wir dann auf.
1: Quasi auf dieser Folge jetzt.
0: Oder bauen wir was ganz Neues, weil wir jetzt alles abgerissen haben.
1: Auch das auf eine Art.
0: Wäre ich ja gespannt, was da so rumkommt. Da
1: würde ich auf jeden Fall einschalten.
0: Ja, was sie sich da mal so überlegt haben, die feinen Herren bei Talking Sound.
1: Ja. Ich sag's dir jetzt, ich werde auf jeden Fall da sein.
0: Ich werde auch da sein.
1: Na dann.
0: So, uns werdet ihr nicht los. So sieht's aus.
1: Mein Stein, den ich jetzt lege, nur um darauf zurückzukommen, ist Storm One von Yung Lean. Den hast du mir vor einer Weile geschickt. Und dieser Song ist ein Zweiteiler. Und der passt thematisch sehr, sehr gut zu unserer Arbeit, die wir heute machen. Und in Storm One, da geht es um so Perspektivlosigkeit einer jungen Generation. Und wenn ihr den Song jetzt hört, dann empfehle ich euch da später vielleicht auch nochmal das Video anzuschauen von Generation. Das hat eine hervorragende Choreografie. Und in einem Monat hören wir den zweiten Teil.
0: Ich bin so gespannt.
1: Ja.

0: Hier sind wir wieder bei Talking Sound. Das war Young Lean zusammen mit Generation.
1: Geil.
0: Und der Song heißt Storm One.
1: Ben, der hat mich von 48% nochmal auf 68. Der hat gepusht.
0: Ich bin auch richtig weit oben gerade. Also knappe 80%.
1: Ja, der war ja.
0: Ich kann jetzt eine halbe Stunde arbeiten gehen oder so.
1: Ja. Oder noch was.
0: Oder
1: von Young Lean hören.
0: Ja, oder noch was von Young Lean hören.
1: Und tatsächlich ja wirklich ein unglaublich geiles Musikvideo. Also ja. Generell da durch die Bank, da kann man, also das ist wirklich eine Abendunterhaltung
0: wert. Macht jetzt das Radio kurz auf stumm und kommt dann zurück, aber schaut euch in der Zwischenzeit nochmal das Video an.
1: Ja, das könnt ihr nämlich jetzt auch tatsächlich tun, weil wir sind am Ende unserer Sendung angelangt. Ihr habt gerade eine Stunde knapp Ben und Phil zuhören dürfen zum Thema Abriss in musikalischen Interpretationen und zwar in dem Format Talking Sound hier bei Alex Berlin. Und ich hoffe, es hat euch Spaß gemacht, genauso viel Spaß, wie es uns gemacht hat.
0: Ja.
1: Geil, ich gehe jetzt richtig geladen raus.
0: Kommt in einem Monat wieder, dann gibt es den zweiten Teil Aufbau.
1: Ich freue mich drauf, ich freue mich richtig.
0: Macht's gut.
1: Ciao, ciao.

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1: Mit Stefanie Ruger. Die Wahlplakate hängen und es ist nicht mehr zu übersehen. In Berlin wird bald gewählt. Um bei der Entscheidung zu helfen, bietet die Diakonie ab heute ihren Sozialomat an. Interessierte können sich damit über die sozialpolitischen Meinungen der Parteien informieren. 12 der 17 Parteien, die im September bei der Wahl antreten, haben sich zu 20 Thesen positioniert. Dabei sei das ganze politische Spektrum vertreten, teilte die Diakonie mit. Beim Sozialomat geht es unter anderem um Themen wie Wohnen, Gesundheit und Zuwanderung. Mit KI gegen Kriminalität am Kotti, was wie ein Superheldenfilm klingt, wird in Berlin zur Realität. Am Kottbusser Tor in Kreuzberg soll künftig eine neue Videotechnik mit künstlicher Intelligenz eingesetzt werden. Das Pilotprojekt soll noch diesen Monat starten, teilte die Innenverwaltung mit. Damit können auffällige Verhaltensmuster erkannt und die Polizei schnellstmöglich alarmiert werden. Gesichter soll die Technik dabei nicht erkennen können. Auch in der Warschauer Straße soll das KI-System eingesetzt werden. Beide Bereiche gelten als Schwerpunkt der Kriminalität. Biber sind streng geschützt, doch das könnte sich in Zukunft ändern. Brandenburgs Umweltministerin Hanka Mittelstädt spricht sich dafür aus, den Biberschutz zu lockern. Bislang dürfen die Tiere nur in Ausnahmen vertrieben oder geschossen werden, aber die Biber lösen Probleme aus. Sie können Bäume fällen, Gewässer stauen oder Straßen unterhöhlen. Auch invasive Arten wie Nutria oder Bisam bereiten in Brandenburg Probleme. Das Land plane deshalb, Jagdberechtigten künftig eine Prämie für den Abschuss von Nutrias zu zahlen, so Mittelstädt. Naturschutzverbände kritisieren diese Entscheidung.
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1: Heute erreichen die Temperaturen in Berlin und Brandenburg bis zu 34 Grad. Doch auf Hitze folgt Regen. Örtlich soll es zu starkem Gewitter und Unwetter kommen. Auch in der Nacht sind Niederschläge möglich. Die Temperaturen sinken dabei auf bis zu 17 Grad. Morgen wird es wieder trockener bei etwa 33 Grad.
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Lovesick von Wishy. Wishy, also heißt diese Band aus Indianapolis, die ihrem zweiten Album die Single Lovesick vorausschickt. Der zweite Longplayer von Wishy dann also Anfang Oktober. Aber heute schreiben wir erstmal den 4. August 2026. Ihr hört Triple T, Tim's Tuesday Tunes, hier bei Alex Berlin im Livestream und auf DAB+. Und für die heutige Sendung kann ich euch neue Songs vom Teenage Fanclub und von Richard Thompson ankündigen, neue Alben von American Aquarium und Family Stereo und bevorstehende Berlin-Gastspiele von Bonnie Prince, Billy und Ron Sexsmith. Durch die Sendung begleitet euch Tim Fiege. Na dann mal los.

Low Cut Conny, zunächst in diesem ersten kleinen Double Play hier in den Tuesday Tunes. Low Cut Conny aus Philadelphia, Not My Problem aus seinem neuen Album Living in the USA. Und danach We Are Marvin, klein und zusammengeschrieben. Dies sind fünf Musiker aus Hamburg, die offenbar große Fans der, sagen wir, frühen Strokes sind. Don't Panic heißt ihr Debüt-Longplayer, der in 10 Tagen erscheint. Vielleicht seid ihr We Are Marvin sogar schon mal begegnet, denn im vergangenen Jahr eröffneten sie die Shows von The Buck Club aus Wales auf deren Deutschland-Tournee. Aber inzwischen gibt es ein neues Album von dieser umtriebigen Indie-Kapelle namens Buck Club. Es heißt Every Single Muscle, daraus hier All My Clothes Fell Off. Die sind also The Buck Club aus Wales.

Family Stereo mit Waiting on Nina. Ersteinsatz hier in den Tuesday Tunes, also für Family Stereo. Kein Wunder, am Freitag ist erst das Debüt von Family Stereo erschienen. Das heißt The Threat. Und hinter Family Stereo steckt der Sprössling von Tracy Thorn und Ben Watt. Beide anderthalb Jahrzehnte als Everything But The Girl äußerst erfolgreich, wenngleich ich die Soloalben von Ben Watt um Welten besser finde. Blake Watt, also 25-jähriger Sohn der beiden britischen Künstler, treibt nun sein Projekt Family Stereo voran. Obwohl er Bob Dylan, John Martin und Adrian Lenker als Einflüsse nennt, erinnert mich sein erstes Album doch über weite Strecken an Ron Sexsmith. Und der Kanadier kommt in den nächsten Wochen für ein paar Konzerte nach Deutschland und macht heute in zwei Wochen auch im Prenzlberger Franz Club Station am 18. August also. Sein bisher letztes Album erschien vor genau einem Jahr, Hangover Terrace, sein insgesamt 18. Daraus hier Camelot Towers Ron Sexsmith, also in zwei Wochen live im Franz Club.

Sarah Cahoon ist dies. Sarah Cahoon, Not How I Hoped heißt dieser Song. Und Ende August wird sein neues Album dieser Songwriterin aus Seattle geben. Und die erste Single macht doch schon mal richtig Lust drauf. Und davor also Ron Sexsmith, den wir nun also wieder in Berlin begrüßen dürfen am 18. August. Und am selben Abend tritt allerdings Current Joyce im Hole in Neukölln auf, also nicht wie ursprünglich angekündigt im Huxleys. Zur Erinnerung, Current Joyce, dies ist die Band des 33-jährigen Sängers, Songschreibers und Multiinstrumentalisten Nick Rattigan aus dem US-Bundesstaat Nevada. Es hat wohl schon ein paar Jahre nichts Neues gegeben von Current Joyce. Und deshalb jetzt hier ein Rückgriff auf das Jahr 2021. Voyager hieß das damalige Album und der Song Dancer in the Dark. Current Joyce hier und am 18. August live in Berlin.

Current Joys mit Dancer in the Dark und danach The Hanging Stars mit Run, Run, Run. Die Hanging Stars aus ihrem im Juni veröffentlichten Album Just a Day. Co-produziert hat dieses sechste Album des Londoner Quartetts der Schotte Gerard Love und der ist seit 1989 Bassist, Sänger und Songlieferant des Teenage Fanclub. Und von denen gibt's seit ein paar Tagen einen neuen Song, Day in the Sun.

Neues von den Eels. Oh, Forgotten. Zwei Bands, deren Entwicklung wir hier in den Tuesday Tunes schon seit langem mit großer Sympathie verfolgen. Zunächst der schottische Teenage Fanclub und danach die kalifornischen Eels, beide mit Vorab-Songs ihrer im Oktober dann erscheinenden nächsten Studio-Longplayer. Und im Falle des Teenage Fanclub gibt es sogar schon einen Live-Termin. Ende Oktober gastieren sie im Franz Club. Und schon in einer Woche in Berlin, Bonnie Prince Billy, Songwriter Kautz aus Kentucky. Die genauen Koordinaten gleich. Hier zunächst ein Song aus dem aktuellen Album We're Together Again. Bonnie Prince Billy. Why?

Bonnie Prince Billy mit Bride of the Lion. Bonnie Prince Billy aus seinem Anfang des Jahres veröffentlichten Album We're Together Again. Und heute in einer Woche, also am 11. August, gastiert er mit seiner aktuellen Band im RBB-Sendesaal auf der Masurenallee. Den Abend eröffnet dann so ab um 8 Dawn Landis, wie Will Oldham, ursprünglich aus Kentucky und heute wohl in North Carolina ansässig. Und dann ab 21 Uhr Will Oldham alias Bonnie Prince Billy. Und aus dem eben erwähnten North Carolina kommt auch die folgende Band. Hier sind American Aquarium.

Shearwater sind die Slugs in the Marigolds. Shearwater aus dem am Freitag erschienenen Album der Band aus Austin in Texas, The New World. Gerade, ja bis gestern, hat der Kopf von Shearwater, Jonathan Mayberg, einige Solo-Shows in England gespielt und im Herbst geht dann die gesamte Shearwater-Formation auf Europa-Tournee und schaut auch im November im Kreuzberger Privatclub vorbei. Ja, und einen ganz besonderen Leckerbissen habe ich mir für den Schluss aufgehoben. Vor ein paar Tagen ist mir die neue Single von Richard Thompson ins Postfach geflattert. Richard Thompson.

Richard Thompson, Cocaine, Walking, Booze, Talking, ein neuer Song und das Album folgt dann im Oktober. Jetzt fährt der nächste Song nicht ab.

doch mit etwas Anlaufschwierigkeiten. Tan La Raccoon ist dies. Mit einem älteren Song und um das neue Album von Tan La La Raccoon wird es dann gehen. In der nächsten Sendung am 18. August. Genauso übrigens wie um das neue Album der Jayhawks. Und für heute verabschiedet sich und dankt für die Aufmerksamkeit am Mikrofon Tim Fiege. Bye, folks!

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1: Mit Stefanie Ruja. Die Wahlplakate hängen und es ist nicht mehr zu übersehen. In Berlin wird bald gewählt. Um bei der Entscheidung zu helfen, bietet die Diakonie ab heute ihren Sozialomat an. Interessierte können sich damit über die sozialpolitischen Meinungen der Parteien informieren. 12 der 17 Parteien, die im September bei der Wahl antreten, haben sich zu 20 Thesen positioniert. Dabei sei das ganze politische Spektrum vertreten, teilte die Diakonie mit. Beim Sozialomat geht es unter anderem um Themen wie Wohnen, Gesundheit und Zuwanderung. Mit KI gegen Kriminalität am Kotti, was wie ein Superheldenfilm klingt, wird in Berlin zur Realität. Am Kottbusser Tor in Kreuzberg soll künftig eine neue Videotechnik mit künstlicher Intelligenz eingesetzt werden. Das Pilotprojekt soll noch diesen Monat starten, teilte die Innenverwaltung mit. Damit können auffällige Verhaltensmuster erkannt und die Polizei schnellstmöglich alarmiert werden. Gesichter soll die Technik dabei nicht erkennen können. Auch in der Warschauer Straße soll das KI-System eingesetzt werden. Beide Bereiche gelten als Schwerpunkt der Kriminalität. Biber sind streng geschützt, doch das könnte sich in Zukunft ändern. Brandenburgs Umweltministerin Hanka Mittelstädt spricht sich dafür aus, den Biberschutz zu lockern. Bislang dürfen die Tiere nur in Ausnahmen vertrieben oder geschossen werden, aber die Biber lösen Probleme aus. Sie können Bäume fällen, Gewässer stauen oder Straßen unterhöhlen. Auch invasive Arten wie Nutria oder Bisam bereiten in Brandenburg Probleme. Das Land plane deshalb, Jagdberechtigten künftig eine Prämie für den Abschuss von Nutrias zu zahlen, so Mittelstädt. Naturschutzverbände kritisieren diese Entscheidung.
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1: Heute erreichen die Temperaturen in Berlin und Brandenburg bis zu 34 Grad. Doch auf Hitze folgt Regen. Örtlich soll es zu starkem Gewitter und Unwetter kommen. Auch in der Nacht sind Niederschläge möglich. Die Temperaturen sinken dabei auf bis zu 17 Grad. Morgen wird es wieder trockener bei etwa 33 Grad.
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5: Ja, liebe Hörerschaft, das ist diese Sendung vom heutigen Tage. Auf! Ach, DAB plus 12D, ich glaube, bei Alex. Von und mit Peter Ereiche, Peter Ereiche, Peter Ereiche und so viele sie wollen. Am heutigen faktisch Montag, vorgetäuscht Dienstag, im Juli, Mitte gegen Ende, 2026, zweite Ferienwoche, gemessen an den Schulferien. Nicht mitgezählt alle, die schon lange in den Ferien sind, also ein inneres Rückzugsgebiet bewohnen und damit eigentlich ein interessantes medizinisches Dauerstudienmodell darstellen, das durchaus als Vorstufe zur Zombifizierung. Sie können Ihren Eindrücken da im öffentlichen Leben durchaus vertrauen. Menschen, die auf ihr Handy starren, nicht merken, dass sie schon gegen sie gelaufen sind, versuchen immer noch weiter zu laufen und währenddessen unter sich machen. Da können sie spekulieren, wie weit die da fortgeschritten sind in ihrer ganz persönlichen Testreihe. Und über die sprechen wir hier aber nicht. Wir sprechen jetzt einfach nur, um zeitlich zuzuordnen, an welcher Stelle des gesellschaftlichen Vakuums wir uns hier befinden. Also Sie merken schon, die Verunsicherung des Hörers durch mich, Ihren Lieblingsmoderator, hat bereits ab Sekunde 0,001 begonnen. Das ist Vorsatz, weil ich kann nicht anders. Was soll ich denn machen? Ich habe Ihnen letzte Sendung schon gesagt, ich weiß nicht, was ich Ihnen noch, und an dieser Stelle kann ich einfach nur mal zusammenfassen. Wir befinden uns hier an dieser Stelle im fortgeschrittenen Juli 2026 an einem Punkt, an dem

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Arbeiten wir das erstmal ab. Spanien, das Land, das Donald Trump als jenes mit den schrecklichen Menschen und wahrscheinlich Ursache für vieles ausgemacht hat, hat die Fußball-Weltmeisterschaft gewonnen. Ja, nicht, dass mich das irgendwie annähernd einen feuchten Dreck interessieren würde, aber es macht einen ein bisschen schadenfroh, dass die schrecklichen Menschen an dieser Stelle Donald Trump einen Freistoß in die rissigen Klöten, der völlig ohne Berührungsängste bis zum letzten Moment versucht hat, mit aufs Siegerfoto zu kommen und auch sonst eine überaus erbärmliche Gestalt bei der Finalfeier abgegeben hat. Und das ist, erlauben Sie mir das doch mal. Ja? Ich meine, wer hätte nicht gelacht, wenn Adolf Hitler spektakulär gestolpert und eine ganz lange Prachttreppe heruntergefallen wäre? Das ist leider so nicht passiert, aber diese demente Show, die der US-Präsident da liefert, ist doch zunehmend. Hier muss bei aller Traurigkeit der Genuss einen Moment siegen, denn die Trauer kommt ja sofort danach. Denn was, wenn Trump nun. Keine Ahnung, er bekommt plötzlich einen Schlaganfall und ist einfach nur auf Null. Und was haben wir dann? JD Vance. So. Ist das nicht mehr Arbeit als das gerade? Weil das ist Korruptheit, Möchtegern-Diktatur, versuchte Weltregierung plus noch mehr Lebensenergie, die dahinter steht. Und das, wer kann das wollen? Ja, das sind wir doch schon ein paar Mal durchgegangen. Deswegen Fußball-Weltmeisterschaft 2026 gewünscht größter Prachterfolg für den amerikanischen Präsidenten, real größte Blamage, die so sommerlich geht. Bei so einer Frustration, da bleibt dem US-Präsidenten nur noch ein paar mehr Leute von Eis erschießen zu lassen oder anonyme Frauen, die erst in 10 Jahren aussagen, zu vergewaltigen, so das noch geht. Oder noch dreimal mehr am Tag den Iran zu beschießen, damit man sich wenigstens am steigenden Ölpreis und den Wettergebnissen darauf erfreuen kann. Ja, man weiß nicht, ob selbst wenn jemand mit Geldscheinen onaniert, es ihn wirklich glücklich macht. Und eigentlich wollen wir das ja auch gar nicht so genau wissen. Es wird uns nur dauernd vorgeführt. Der macht das öffentlich. Gut, Punkt 1. Der auch gleich mit einschloss, ja, der US. Iran-Krieg um Öl für Spekulation mit dem Ölmarkt geht weiter. Wir wissen von Tag zu Tag einfach nicht mehr, ist die Straße von Hormuz jetzt offen oder nicht? Wer wird mit Zöllen bestraft, wer nicht? Und was läuft da sonst noch so? Ja, was ist eigentlich in Gaza los oder im Libanon? Also der größte Sommergewinner eigentlich schon zum zweiten Mal dieses Jahr ist Benjamin Netanyahu. Ja, da spricht gar keiner mehr drüber. Der kann schon mal in Ruhe Baugruben ausheben, Fundamente für seine und Trumps Feriensiedlung im Gazastreifen legen lassen, jeden, der fragt, ob sein Grundstück davon betroffen ist, erschießen lassen. Das ist alles scheißegal. Ganz große Freikugel für Herrn Netanyahu. Syrien und Venezuela, Systeme, bei denen man nicht weiß, passiert da was Neues, passiert da überhaupt noch was, entwickelt sich da was? Eher nein, aber man weiß es alles nicht. Alles tritt zurück. Hinter einer todlangweiligen Show mit ganz vielen Gimmicks, Schnellüberreizung, daraus resultierend Müdigkeit, Stresssymptome im Einzelnen. Wir haben uns alle die Sommerferien wirklich redlich verdient, aber wo sind sie eigentlich und wo können wir sie zelebrieren? Das ist schwierig. Viele dachten in diesem Sommer aus Kostengründen an den Ostblock, ja, die ehemaligen sozialistischen Länder im naheliegenden Ostteil Europas, also sowas wie Rumänien, Bulgarien und so weiter und so fort. Am sichersten ist da aber noch Polen, weil das ist nah an Deutschland dran, so relativ nahe und also zu weit würde ich auch nicht, vielleicht eher Stettin als Warschau, aber alles andere wird ja von Drohnen überflogen oder ab und zu mal getroffen, so aus Versehen. Und deswegen, also wollen Sie in der Badehose mit dem Sirren einer Drohne konfrontiert werden, die nicht von Ihrem perversen Strandburg-Nachbarn zur Erforschung Ihrer Bikini-Zone entsandt wurde, sondern Puff-Peng. Es ist sehr, sehr schwierig.
Vielleicht können wir mit einer gewissen Sicherheit noch sagen, die deutsche Ostsee ist sicher, vielleicht auch die Nordsee. Trotz der russischen Schiffe, es ist immer noch eine gewisse Sicherheitszone, gefühlsmäßig da, ja? Seien Sie sich selbst gegenüber ehrlich, am besten verlassen Sie nicht mehr das Haus. Zu spät? Gut so. Denn ich persönlich bin froh hier von meinem Sendeplatz aus, dass der Straßenverkehr, na sagen wir mal, auf 85% zurückgegangen ist. Man spürt doch ein wenig die Urlaubszeit und das gibt mir die Gelegenheit, die Füße aus dem Fenster zu strecken und

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Und sonst noch so. Ja, der Urlaub findet natürlich trotz Sozialabbau statt. Ja, weil der ist ja noch nicht hundertprozentig verstanden, aber trotzdem schon rechtzeitig vor Ferienbeginn beschlossen worden. Das Kürzungspaket zur Rettung der Deutschen, ja, was eigentlich? Regierungsversprechen. Ja, ich glaube, zur Rettung der deutschen Regierungsversprechen. Dieser Plan ist eingetreten oder rechtsverbindlich ist der schon, muss der noch irgendwie, man wird nicht so richtig, also durch den Bundestag und Bundesrat ist das Ganze ja durch, schneller als wir gedacht haben, aber dann hieß es plötzlich, es wird vielleicht doch noch mal nachgebessert. Und wo kommt das jetzt her? Ob da nachgebessert werden muss, darüber entscheiden nicht mehr unsere Instrumente der Demokratie, also diese beiden Instanzen, Bundestag und Bundesrat, von uns gewählt und theoretisch immer auch noch beeinflussbar von der Bevölkerung, die sie gewählt hat, so ein bisschen wenigstens, ja. Da muss man doch ab und zu mal auf Volksstimme hören, ob das so geht, ganz ohne Krankenversicherung, ja, so individuell betrachtet. Aber es gibt doch scheinbar noch eine emotionale Abkürzung oder wie immer man das nennen will, direkt zu unseren Spitzenpolitikern. Da ist dann doch so eine Empfindlichkeit und so eine Loslösung vom demokratischen Apparat und so ein persönliches Führerempfinden, das dann doch noch so mit einem Demokratierest sozusagen gleich einer Kugel am Bein gehindert wird, völlige Skrupellosigkeit auszuüben, jedenfalls zum jetzigen Zeitpunkt, vielleicht erst später. Da ist so eine innere Sperre. Was ist das eigentlich? Auf jeden Fall gibt es da, ich will es nicht Skrupel nennen, beispielsweise bei den federführenden Ministerinnen beim Reformpaket, also Frau Prien und Frau Warken. Sind das Reste des ansonsten verkümmerten Familiensinns? Ich meine, die beiden haben Kinder, man wundert sich, aber egal, es sind ihre Kinder, die sind vielleicht schon aus dem Gröbsten raus, die Kinder anderer, das will ich an dieser Stelle gar nicht mehr. Ja. Aber solche seltsamen Mechanismen, mit anderen Worten, eigentlich eher im Rahmenbereich des demokratischen Systems, lassen sich im Augenblick beobachten. Da werden Grenzen ausgelotet und so Knetprozesse irgendwie ausprobiert, also unterschiedliche Arten, den Teig zu bearbeiten, mehr oder weniger Hefe dazu zu geben in Form von Beiträgen über soziale Medien beispielsweise, also Dinge vielleicht treiben zu lassen, die, ja, also da ist schon ein gehöriger Anteil Luft auch in diesem ganzen Teig, aber wie bin ich eigentlich auf dieses abartige Bild gekommen? Ja, ich sehe jetzt irgendwie Friedrich Merz, so wie in Ghost mit Patrick Swayze, mit nacktem Oberkörper, Nina Warken umgreifend und auf einem Töpfertisch statt Lehm Brotteig kneten und zu ihr sagen, höre ich ihn, ja, wie groß die Brötchen werden, entscheiden immer noch wir. Dabei ist das heute nicht mal ein heißer Tag. Ich weiß nicht, wo das herkommt. Vielleicht ist das doch Infarktnähe. Aber es ist auch, ich will darüber gar nicht. Ja, ich möchte hier nicht auf offener Bühne eine Panikattacke. Nein. Ganz ruhig. Ich atme wieder in meine Tüte.

Ja, also mit anderen Worten, es ist eigentlich bei dieser Fülle der Eindrücke, die einen völlig überfordern und lähmen, gleichgültig, ob die Lähmung dadurch oder durch eine, wie soll man sagen, Ziellosigkeit bei brütender Hitze inmitten des Sommers zustande kommt. Es ist Sommer, die Ziellosigkeit ist da. Niemand weiß, was ihn oder sie am Ende der Ferien erwartet oder danach. Es kann noch ein ganz, ganz langes Jahr werden. Es werden noch sehr, sehr hässliche Wahlen mit größter Wahrscheinlichkeit. Ja, also wir jetzt mal hier an diesem Punkt. Ja, der Pimmel ist uns näher als der Fuß, sage ich mal. Oder auf jeden Fall jetzt hier in Berlin. Also 6-7, Standbein, Spielbein. Steht die regionale Wahl zum Berliner Abgeordnetenhaus inklusive Bürgermeister bevor und der bisherige Spitzenkandidat der CDU, der seine erfolgreiche Karriere gerne fortgesetzt hätte, ist, er hat sich gerade selber ausgeixt. So, was wird das also? Niemand weiß es, aber die gegenwärtige Vizebürgermeisterin, Senatorin für Wirtschaft, Energie und Betriebe, Franziska Giffey, wäre durchaus wieder bereit. Ja, das hat sie am Rande der, wie nennt man das eigentlich, wenn man ein Buch nicht richtig kaufen kann, sondern es in einem Buchladen vorgestellt wird und es auch kein richtiges Buch ist, sondern ein Mini-Kochbuch, also so ungefähr im Format eines, kennen Sie noch diese Pixie-Bücher, ja, die haben nicht so viel gekostet früher, 1,50 oder sowas. Und das waren so kleine, liebenswerte Geschichten über den einbeinigen Dackel Rudi oder Puppi, den furzenden Clown oder, also auf jeden Fall Franziska Giffey, ja, die hat sich in diese Tradition der deutschen Literatur begeben und ein Kochbuch in diesem Format verfasst und mit Alt-Berliner Rezepten, also so Rouladen und Kohlrouladen und so gemahlene Rouladen, die man dann Boulette nennt. Also ungefähr so. Das ist die Bandbreite. Also anti-vegan und mit Herz aber, ne? Berlin mit Herz. Und ja, ach so, ja, übrigens auch geschmortes Herz oder so. Oder kennen Sie Brühe mit Hähnchenherzen? Ist das da vielleicht auch drin? Das sind so Sachen, die habe ich als Kind auch. Ja, ich bin ja hier geboren. Vielleicht erklärt das vieles, was die Berliner angeht. Ich weiß es doch auch nicht. Also wenigstens den Cholesterinspiegel, da sind wir wieder bei Frau Giffey. Ja, also die würde auch gern wieder Bürgermeisterin, die würde das immer noch, ja. Ich weiß gar nicht, kann man das eigentlich, wird das aufgerechnet, wenn man schon mal, also die Zeit dann, oder wird die vielleicht angerechnet? Also kann man sagen, wenn Franziska Giffey nochmal Bürgermeisterin von Berlin wird, wird dann die bisherige Regierungszeit, die bisherige erfolgreiche Regierungszeit davon abgezogen und sie muss dann gar nicht mehr so lange. Und wen würde das froh machen? Ja, also ich meine, ja, also zusammengefasst, das Schicksal Berlins und unser aller Schicksal, das Schicksal der Stadt, das Schicksal der Berliner Regierung ist ungewiss. Aber was in meinen Augen doch relativ gewiss ist, ich glaube einfach nicht, dass in Berlin die AfD auf irgendeine Art und Weise Bestandteil der Regierung wird. Vielleicht ist das auch einfach nur ein frommer Wunsch und Gebet zugleich, aber ich denke doch, dafür ist in Berlin die, ich will es mal Antifa da nennen, zu präsent. Ich finde diese Frage jedenfalls deutlich langweiliger, als wie man eigentlich bundesweit mit dem Wahlergebnis in Sachsen-Anhalt, das eine gewisse Wahrscheinlichkeit besitzt, umgehen möchte. Auch hier würde ich gern die Hoffnung siegen lassen, aber wir alle wissen, dass dort aufgrund von Umfragen die AfD auf wenigstens gehörig hohe Werte gelangen wird und die unselige Brandmauerfrage wieder im Raume stehen wird, die wir eigentlich auch nicht mehr hören und können und eigentlich ja auch gar nicht mehr definieren wollen, weil das ist ja kein Thema mehr. Also wer sich da wie weit personell aus dem Fenster hängt, da müssen sich die Parteien in Deutschland selbst ordnen. Da haben wir gar keinen Einfluss darauf. Wer also schon verkappter Nazi innerhalb der CDU beispielsweise ist, das wissen wir jetzt schon, der muss sich dann aber outen. Und was dann so passiert, das werden wir sehen. Ja, und auch wenn sich ein schäbiger Komiker, der bei einer AfD zur Schaustellung eingeladen war,
einen Graf von Stauffenberg wünscht, der für Ordnung sorgt im bundespolitischen Personal. Und jetzt fragen Sie mich bitte nicht, was das eigentlich gewesen ist. Ob das einfach nur, ja, wie soll man sagen, also einfach nur so ein Hirntumor ist, der zu einer bestimmten Größe angewachsen ist, die eigentlich, ja, wie soll man sagen, die Blutversorgung des Hirns vollständig unterbindet. Das ist ein Verdacht, den hat man, das ist ein Generalverdacht, ja, der sowohl die AfD als auch ihre Wähler betrifft, obwohl vielleicht die Wähler noch deutlich mehr. Denn bei der AfD ist das irgendwie eine Grundkondition, medizinisch betrachtet, die ist erforderlich, um das machen zu wollen. Vielleicht ist es auch einfach genetisch, ja, das haben Nazis ja gern, diese Argumentation. Deswegen an dieser Stelle mal, vielleicht ist es einfach so, dass AfD-Politikern wie allen anderen Nazis da ein Gen für Menschlichkeit, Aufrichtigkeit, den Wunsch nach menschlich-geistigem Fortschritt, dass dieses Gen da fehlt, das ist so, Und ich meine da für so, so viele Menschen, was umzustricken mit Hilfe eines CRISPR oder keine Ahnung, also genchirurgisch, was soll man da tun? Ja, der eigenen eugenischen Fantasie in die Falle gelaufen, ihr Faschos. Aber nochmal zum zusammenfassen wollenden Ausgangspunkt zurück. Dieses Wirrwarr von Bedrohung, ja, das uns alle auf eine gewisse Art und Weise apathisch macht und genauso wirkt wie Apathie im Sommer generell, gespeist von Langeweile und überhaupt einfach mal alle Körperlappen ausstrecken und das alles provoziert förmlich eine Musiksendung am heutigen Tage. Und wahrscheinlich wird es das auch. Aber jetzt sind wir schon so weit gekommen. Mal sehen, ob mir noch was einfällt. Jetzt gerade? Nee, eigentlich nicht.

mir ist da gerade spontan noch was eingefallen. Wir haben was vergessen. Wir haben vergessen, dass sich Jens Spahn geoutet hat. Ja, Sie haben richtig gehört. Er hat sich eigentlich selbst aus dem aktuellen bundespolitischen Geschehen ausgeschlossen. Man weiß nicht so richtig, wie weit es geplant war, aber er versucht, sich jetzt souverän zu geben und zu sagen, ja, das ist mehr oder weniger unvermeidlich gewesen. Das finden wir schon lange, ja, aufgrund der bisherigen persönlichen, beruflichen Entscheidungen. Also persönlich geprägten, wie soll man sowas eintakten, wenn eigentlich jede bundespolitische Entscheidung eines Bundespolitikers vorrangig eine persönliche ist? Jens Spahn hat schon ganz lange Politik gemacht, die eigentlich vorrangig zu seiner persönlichen Begünstigung da war, ja, und damit ist er ja nicht allein. Also im gesamtpolitischen Geschehen auf der ganzen Welt und schon mal gar nicht auch in Deutschland und auch schon mal erst recht nicht in seiner Fraktion, also innerhalb seiner Partei auch, deren Vorsitzender er ja nun bis vor einigen Tagen war. Also er war da schon eine Galionsfigur. Also jemand, der sich während einer weltgesundheitlichen Krise versucht, ich sag mal, auf die sonnige Seite des Lebens zu stellen und der auch danach so ein bisschen Schwierigkeiten hat zu verhehlen, dass er persönlich wusste, wo der Bartel den Most holt und deswegen, das ist Stichwort Grunewald-Willen und Höchstpreise, Bestpreise, Preise überhaupt und gute Verbindungen, die einem beispielsweise auch ein Sonderangebot auf dem Leihmüttermarkt verschaffen. Und das war jetzt der Punkt, an dem die CDU gesagt hat, jetzt können wir so tun, als ob wir einen Grund haben. Ein bisschen hat uns das ja doch gestört, weil wenn man sich schon selbst, wie soll man sagen, begünstigt, dann muss man das da vielleicht doch auf die deutschspießige Art und Weise ein bisschen besser kaschieren können. Ja, da, weil der Sinn eines Zaubertricks liegt ja darin, dass das Publikum bis zum Ende nicht so richtig weiß, wie hat er das gemacht. Und bei Jens Spahn wusste man eigentlich immer, wie er das gemacht hat. Da gab es genug Dokumente, die musste gar keiner, ja. Also auf jeden Fall, ja. Jens Spahn hat stolz erklärt, er ist jetzt Vater mit seinem Ehemann. Und das Kind wurde, ja, wie kann man das jetzt formulieren? Also die Geburt wurde in den Vereinigten Staaten gekauft. Eigentlich wurde aber ja auch 50% des Genmaterials dieses Kindes gekauft, wenn ich da jetzt über Leihmutterschaft richtig informiert bin. Also da wurden ja nicht Gensätze aus unbekannter Quelle irgendwie erst gemustert und dann ausgesucht, um mit dem Genmaterial von Jens Spahns Ehepartner so mit zwei Komponenten Kleber, da kommt wieder die CRISPR-Schere zum Einsatz. Nee, das ist ja viel einfacher gewesen. Da wurde einfach, ich weiß nicht ganz genau wie, aber wurde es injiziert, das Sperma des Ehemanns von

Also auf jeden Fall. Aber wenigstens kein katholischer. Wie viel hat denn die Leihmutter jetzt bekommen, um nicht darüber nachzudenken, wie das für sie ist, wenn der Ehemann von Jens Spahn seinen Sperma in einem Tütchen schickt und sie sich das jetzt reintun muss? Also wollen wir mal ganz unromantisch und faktisch inkorrekt wahrscheinlich, aber darüber sprechen. So muss es mehr oder weniger gewesen sein und das ist ja auch okay so, also jetzt für Verhältnisse einer Leihmutterschaft, die in Deutschland aber verboten ist. Ja, das erstaunt einen immer wieder. Man denkt so, dass dieses freiheitliche Land, die freiheitlich-rechtliche Grundordnung, die aber auch eine ganz solide katholische Basis hat, sollte man gar nicht denken. Ich kann im Augenblick gar nicht wiedergeben. Ehrlich, das ist beschämend, ich weiß. Ich habe da wieder in der Schule nicht aufgepasst. Aber wie stark der Katholizismus in Deutschland eigentlich prozentual ist, das kann ich Ihnen jetzt gerade gar nicht genau sagen. Ich weiß, es gibt ganze Bundesländer, da gibt es eigentlich nichts anderes. Und Deutschland ist doch über weite Strecken schon ganz schön katholisch. Und die katholischen Bundesländer, die sind in der Regel schon doch auch so von der CDU, ja wenigstens von der CDU regiert. Und da wurde irgendwann mal zusammengeführt, was also rein moralisch und inhaltlich, und das muss natürlich auch vertreten werden. Das wird jetzt nicht immer vertreten, ja, weil gucken Sie sich beispielsweise mal den, was ist das jetzt, Drogenbeauftragten der Bundesregierung, Hendrik Streeck an, der auch eine Leihmutter mit seinem Lebenspartner oder Ehemann, ich weiß es gerade nicht ganz genau, ist ja auch, also hier an dieser Stelle nochmal so oder so herzlichen Glückwunsch, also auf diese Art und Weise Vater wurde, aber aus der Ukraine, wenn ich da jetzt gerade richtig informiert bin. Das ist günstiger, das ist das eine. Ja, das spielt jetzt aber nicht so eine Riesenrolle. Also ich meine, ist irgendwie klar, so ein Jens Spahn verdient, also hat schon so seine über die Jahre und die sind anerkannt worden. Und damit haben wir bei Jens Spahn ein solides Vermögen von geschätzt ungefähr 3,5 Millionen. Und ich bin mir nicht sicher, aber ich glaube, der Streeck, also, das ist, ich meine, das ist alles nicht vergleichbar beispielsweise mit so einem Friedrich Merz beispielsweise. Der liegt da, glaube ich, inzwischen bei geschätzt 12 Millionen. Und schon mal gar nicht und überhaupt nicht vergleichbar, da wurde vor einigen Jahren mal geschätzt, Gerd Schröder, der lag bei 20.000, Entschuldigung, der lag bei, so ein Gerd Schröder, der lag bei 20 Millionen, ja, und an Erspartem. Also ich weiß jetzt nicht wo, ob bei der Berliner Sparkasse oder der Volksbank oder Spaß muss sein. Wo Gerd Schröder mit größter Wahrscheinlichkeit seine Investments gelagert hat, das können wir uns, glaube ich, unschwer vorstellen, oder? Nastrovie. Egal. Jens Spahn kann es sich leisten, Leihmutterschaft in den USA zu kaufen. Und um eine moralische Diskussion geht es hier schon mal gar nicht, weil, was soll man sagen, was medizinisch möglich ist und im individuellen Fall niemand beeinträchtigt, wobei jetzt kommt natürlich so ein bisschen der soziale Aspekt mit rein, ja, also wenn wir jetzt hier im Preisvergleich mal hatten, Leihmutterschaft in den Vereinigten Staaten und Leihmutterschaft in der Ukraine, ich will da jetzt nicht zu böse werden und an dieser Stelle, aber ich möchte daran erinnern, dass es ja auch nach Beginn des Ukraine-Krieges einen gehörigen Anstieg der Prostitution ukrainischer Frauen und Mädchen und des Menschenhandels in den umgebenden Ländern, auch in Deutschland, gegeben hat. Man muss schon ein bisschen gucken, wie man das Überleben sichert und die Familie ernährt. Das ist vielleicht jetzt scheinbar offensichtlich geschmacklos, ist es aber nicht. Weil so sind die Dinge nun mal. Das Leben ist hart. Und ich möchte mal behaupten wollen, dass es in der Ukraine schon so richtig, richtig, richtig hart ist. In den Vereinigten Staaten ist es auch richtig, richtig, richtig hart. Aber da werden jetzt abgesehen von angeblich kriminellen Migranten durch ICE nicht fortwährend Menschen auf der Straße getötet. Ja, also zerbombt beim Butter und Brot holen sozusagen. Also was in der Ukraine an der Tagesordnung geht. Da wird es großflächig gemacht und das Individuum spielt keine Rolle mehr. Nur der Bodycount. Deswegen, Leihmutterschaft aus der Ukraine. Da hatte die CDU aber nicht so ein großes

großes Problem, wie bei Jens Spahn jetzt. Und ja, man kann es abkürzen und sagen, ja, die waren jetzt auch ein bisschen froh, Jens Spahn loszuwerden, weil der eben nicht so gut zaubern kann. Aber der ist natürlich auch als Parteivorsitzender und, wie soll man sagen, von einer größeren Bedeutung als ein Bundestagsabgeordneter und Drogenbeauftragter, der ja auch immer so ein bisschen extern gewirkt hat. Also ich meine, vormals Spezialist für Corona bestreiten und jetzt dann eben halt so mit Drogen. Und ich weiß nicht, kennen viele diesen Namen überhaupt? Können einige überhaupt Hendrik Streeck und Klaus Steeg auseinanderhalten? Ich würde es ihnen schwer empfehlen. Das sind zwei völlig verschiedene Persönlichkeiten. Aber egal. Es ist, wie es ist. Jens Spahn ist raus. Und da müssen wir jetzt nicht traurig sein. Nein, ich meine es gar nicht spöttisch. Es ist einfach, Jens Spahn wird nicht verhungern. Jens Spahn wird nicht verarmen, Jens Spahn wird wieder eine Karriere und im schlimmsten Falle eine politische haben, mit Sicherheit sogar. Und wir müssen uns alle auch vor Augen führen, dass Politik in diesem Sinne, in diesem langweiligen, von Steuergeldern wenigstens hauptsächlich bezahlten Sinne, dass es die wahrscheinlich in Zukunft gar nicht mehr geben wird. Denn wir werden uns alle am amerikanischen Modell, also nordamerikanischen, orientieren. Das ja eigentlich auch schon ganz lange existiert und jetzt nur in seiner Konsequenz sichtbar wird, dass nämlich die Wirtschaft regiert und die Politik nur noch verwaltet, und zwar den Unmut der Bevölkerung. Die Äußerungen des verarmten Volkes bis zum Wunsch nach Gewalttaten eindämmt und Elysium, ja? So, Stichwort reicht. Haben wir auch gleich die Filmempfehlung des was auch immer, Tages, Monats, Scheiß die Wand an.

0: Boah, warten wir einen Moment. Mit hoffentlich recht hohen Stiefeln. Ganz, ganz ehrlich, die klare, naja, Luft atmend durch den Morast bleiben einen Moment der Besinnung stehen und besinnen wir uns tatsächlich. Das ist eine Riesenscheiße, in der wir stecken. Die pausiert nur so, wie das auch taktisch den Sommerferien an sich ihre Bedeutung verleiht. Ja, also es muss nicht nur eine Atempause da sein, egal ob man atmen kann oder nicht. Nein, es gibt natürlich auch das Strategische drumherum, das Einplanen. So wie viele die Brückentage im Jahr für ihren Urlaub verplanen, so verplanen Politiker die ganze Ferien- und Urlaubszeit ganz zielgerichtet, um auf diese Art und Weise, wie soll man sagen, die Bevölkerung günstig beispielsweise für bevorstehende Wahlen vorzustimmen, sich zu überlegen, was kann man noch als finalen Schlag kurz vor einer Wahl ausholen oder rausholen lassen, um einen unliebsamen Gegner kurzfristig K.O. zu schlagen und all diese Dinge. Ja? Und wenn es hochkommt, sitzt da also jemand am Strand der Ostsee, pupst sich ein, ist bierselig und erörtert die weltpolitische Lage noch mit seinem Strandbogen-Nachbarn. Ja, immer noch dem von vorhin. Und aber sonst passiert im Augenblick nicht viel. Da ist niemand militant. Da gibt es nicht mal bürgerliche Demonstrationen in all ihrer Langweiligkeit. Alles andere gibt es in Deutschland ja sowieso nicht mehr. Selbst Superkleber kommt nicht mehr zum Einsatz um sich da. Und ja, das ist alles vorbei. Die letzte Generation ist verstorben. Und wie der Name schon sagt, es gibt keine politisch interessierte nächste Generation mehr. Oder, das war durchaus als Provokation gemeint, ja. Denn das ist doch eine der vorrangigsten Aufgaben einer Seniorensendung. Ja, die jungen Leute daran zu erinnern, dass, na, es beispielsweise sowas wie politisches Interesse gibt. Und nicht nur die Diskussion unter Freunden und Familie, ist das schon KI oder ist das nur ein buckliger Waschbär? Ja, nein. Ach, das ist auch zu süß hier. Guck mal, der Igel, der onaniert. Egal. Also auf jeden Fall, ja, liebe Hörer, ich weiß es auch nicht, ob das hier, dass diese Sendung da auf dem Alex bei DAB+ Kanal 12D im Multiplex Berlin-Brandenburg. Ein Atompilz steigt über meinem Kopf auf. Voll und mit Peter E. Reiche. Ob das eine Musiksendung wird oder nicht. Ich weiß nicht, was das hier noch wird. Ja, ich mache an dieser Stelle einfach mal kurz einen Cut und aber eins noch. Wann auch immer Sie die nächste Silbe von mir hören werden, bis dahin machen Sie nichts falsch. Es gibt im Augenblick so viele Möglichkeiten, etwas falsch zu machen, ja. Vor allem intellektuell und politisch. Es ist so eine Sache, menschlich natürlich auch, ja. Und bei dem, was Sie menschlich schon alles falsch gemacht haben, ja, ich weiß das, ich sehe das. Ich sehe das in Ihren Augen, ja. Schauen Sie in meine Augen, ja. Schauen Sie in meine weit geöffneten Augen, ja. Ja, Sie haben gerade Schwierigkeiten, meine Augen zu sehen, ja. Ich beschreibe Ihnen meine Augen. Meine Augen sind so ein bisschen wie, na, wie soll ich sagen, die blicken hektisch, kritisch hin und her. Die sind so ein bisschen wie diese großen, selbstklebenden Kulleraugen, nur dass sie nicht einfach im Kreis kullern, sondern immer so hin und her kullern, so hektisch. Ja, manchmal kommt ein Auge nicht ganz mit, kommt dann aber nach und dann geht's wieder hin und her und hin und her. Manchmal kullern sie auch im Kreis, ich gebe es zu. Ja, manchmal, wenn ich völlig desillusioniert bin von dem, was ich hier versuche zusammenzufassen und ihnen zu sagen, es wäre an der Zeit, die Demokratie zu retten. Und zwar für alle. Da rotieren die Kulleraugen vielleicht ab und zu. Und ich wünschte mir, ich könnte einfach nur einen fahren. Nein, sie alle fahren lassen. Aber egal. Es ist nein. Ich gebe sie nicht auf. Wählen Sie bei den anstehenden nächsten Wahlen etwas Vernünftiges. Selbst in Berlin, wo das fast egal ist, weil hier nur Korruption vorherrscht, traditionell. Das ist das Chicago von Multiplex Berlin-Brandenburg. Das ist... Denken Sie an Dublin, denken Sie an Berlin-Alexanderplatz. Denken Sie an die Peaky Blinders. Das sind hier die Pupsi Blinders. Und die gibt's nach wie vor, ja? Und manch einer von ihnen wird dann mal Bürgermeister. Worüber wundern Sie sich? Wissen Sie, in Berlin, da reicht es bestimmte Dinge so. Also die CDU dachte sich jedenfalls, wir haben zwar nur einen aus Herdecke in Nordrhein-Westfalen, aber der sieht nicht ganz so nach schmierigem Versicherungsvertreter aus wie der Vorgänger. Und der ist schwul. Boah, der ist schwul. Das ist für Berlin doch der Hauptgewinn. So tickt die CDU, selbst in Berlin. Oder ausgerechnet hier, weil der neue Spitzenkandidat ist ja auch noch im Aufsichtsrat der Landeswohnungsbaugesellschaft. Weil die CDU sich einen Scheißdreck für Berlin interessiert, weil nämlich die CDU eine Geldpartei ist und weil die CDU in Berlin gar nicht so richtig anwesend ist, weil in Berlin ist ja kein Geld. In Berlin ist ja nur der Regierungssitz der Bundesrepublik Deutschland, aber kein Geld. Um Gottes Willen, was soll man hier denn machen? Außer Grund und Boden und Wasser verseuchende Batteriefabriken von spinnerten, weißen Multimilliardären aus Südafrika, die von der Weltherrschaft träumen, als Grenzpfeiler zwischen Berlin und Brandenburg zu setzen. Und einmal zu viel BMW als letzten großen Standort der deutschen Motorradindustrie zu benennen. Ja, genau, diese legendären Qualitätsfahrzeuge aus Berlin. Mit wenigstens 3 Rückrufen pro Jahr. 2024 Fehler im Starterrelais. Brandgefahr. Nochmal Brandgefahr. Ausfallelektrik. Schwergängige Lenkung. Hier werden immer kleinere Brötchen für immer höhere Preise gebacken, in denen inzwischen nur noch Backpulver und Wasser ist. Und wie Sie wissen, geht beim Backen das Wasser raus. Brandgefahr! Berlin ist die Wüste der Lebenskultur geworden, auch wenn es vielleicht so nicht aussieht. Es sieht nur deswegen so nicht aus, weil Gott sei Dank ganz viele Menschen von außen kommen und uns emotional das Leben als Berliner ein bisschen erleichtern. Das Traurige ist, sie gehen ganz schnell wieder weg, wenn sie merken, dass ein Jahr in Berlin 10 Lebensjahre für die Alterung bedeutet. Und auch als Minus für die Rentenansparung. Das ist Berlin. Deswegen, wählen Sie klug und dann geht's weiter. Aber das wird nicht das letzte Mal sein, dass wir darüber geredet haben.
1: Nicht vergessen, Dienstag, 21 Uhr, diese Sendung.

0: Ja.
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1: Ich bin heute mit Bettina und Lida im Studio, die die Sendung Monday Movie Talk machen.
2: Hallo.
3: Hallo, Benni.
1: Die Schlagwörter zu eurer Sendung sind Aktuelles zum Film, Theater, Tanz und Literatur, grob zusammengefasst. Wie würdet ihr die Sendung in euren eigenen Worten beschreiben?
2: So ein anderes Schlagwort ist natürlich die Kritik zu Spielfilmen und Dokumentationen. Und wir bringen natürlich auch so ein paar O-Töne vom roten Teppich. Und wir haben ausgewählte Studiogäste. Wir besprechen eben aktuelle Theaterproduktionen und Tanzinszenierungen aus Berlin und Co. Das heißt, wir wandern auch mal in andere Städte und gucken, was in anderen Städten so los ist, dass man von Berlin aus dahin fahren kann. Aber primär sind wir queer-feministisch.
3: In die linke Ecke. Immer klassenkritisch, nicht nur film- und theaterkritisch.
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0: Ich bin heute hier mit zwei Hosts von der ukrainischen Radiosendung Trambeats FM. Schön, dass ihr da seid.
1: Ja, danke. Danke für die Einladung.
2: Thank you, thanks a lot.
0: Lass uns über den Namen sprechen. Trambeats FM. Was heißt es?
1: Es gibt ein traditionelles ukrainisches Instrument, Musikinstrument, in Gebirgen meistens. Es ist ein großes Rohr, das heißt Trambita.
2: Dieses Name Trambeats FM, das bedeutet Trambita wie Musikinstrument und auch Beat für Musik. Trambita mit Beat.
0: Was sind die Themen, mit denen ihr euch beschäftigt?
1: Alles, was für die Ukrainer in Deutschland interessant ist. Ja, es ist die sozialen Fragen, die Nachrichten, die Fragen der Kommunikation, die Fragen, die helfen auch die Gemeinde zusammen sammeln. Alles, was wichtig in der Ukraine ist, auch teilen wir mit. Und was für die Ukrainer in Deutschland wichtig ist, auch.
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1: Herzlich willkommen bei den On Air Stories. In dieser On Air Story möchte ich euch die Sendung Oldie Treff von Peter Ziermann vorstellen. Hallo Peter, schön, dass du da bist.
2: Ja, freut mich auch.
1: Was ist denn die Sendung Oldie Treff genau? Also worum geht es?
2: Ja, ein bisschen old-fashioned Radio. Zum einen wird für ich ja seit 100 Jahren gefühlt durch, dass wir hier noch Plattenspieler im Studio haben, weil ich tatsächlich immer noch eigentlich 100% Vinyl spiele. Und mein Musikgeschmack, der liegt ja eigentlich eher bei internationalen Titeln, bei Beat und ja, vernünftigen Nummern der 60er, 70er Jahre. Aber ich spiele auch sehr viel deutsche Musik, bin nach wie vor jedes Wochenende auf dem Flohmarkt, sammle da irgendwelche Schallplatten ein. Und es gibt so einen Spruch, den ich auch seit Jahren mache. Bei mir kann sich jeder jeden Titel wünschen. Wenn jemand von Heino die schwarze Barbara haben will, dann kriegt er die auch. Ja.

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1: Herzlich willkommen zu einer weiteren On-Air-Story. Ich bin heute mit Rolf Gensrich im Studio, der die Sendung OK Beat macht.
2: Hallo, freue mich, dass ich hier sein darf.
1: Wie würdest du ansonsten deine Sendung generell beschreiben?
2: Die Sendung lässt sich eigentlich schlecht beschreiben. Also es gibt mehrere Varianten. Ich versuche, Gäste mir heranzuholen aus allen möglichen Gegenden, so Sachen, die mir über den Weg laufen. Das kann also der Würstchenverkäufer sein bis hin zu irgendwelchen kleinen Aktionen, Grundeinkommen zum Beispiel oder kleine Parteien oder aber Musiker, die mir auf der Straße auffallen, denen ich dann mal meine Visitenkarte gebe und sage, kommt doch mal vorbei, meldet euch doch mal.
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Hallo liebe Hörerinnen und Hörer, ich begrüße Sie ganz herzlich zu Poptime 402, heute mit Late Night Pop, Hits, Evergreens und Trends aus den 60ern am späten Abend.

0: die Themen. Heute in unserer Rubrik Music Style beschäftigen wir uns mit französischen Chansons der 60er Jahre.
1: Dann den Nummer 1 Hits aus aller Welt im August 1966.
0: Gegen 11:30 dann der Pop-Nachrichtenticker. Die Welt ist Pop mit den Meldungen vom August 1966. Danach Euro-Hits. Hits der Zeit der 60er Jahre aus anderen europäischen Ländern. Heute Italien 1967. Und schließlich Evergreens. Melodien der damaligen Zeit, die damals die Melodien überhaupt waren, zeitlos wurden und heute noch bekannt sind und in unseren Ohren nachklingen. Heute Sylvie Vartan und Shaila.
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0: der Opening-Hit. Sunny and Cher waren ein amerikanisches Pop-Duo, das von 1964 bis Mitte der 60er Jahre zusammenwirkte und zahlreiche Hits veröffentlichte, wie zum Beispiel You Got Me Babe und The Beat Goes On. Cher wurde im Jahre 1946 in Kalifornien geboren und wirkte seit über 60 Jahren im Showbusiness, im Entertainment und der Popmusik. Sonny Bono, 1935 geboren, war Sohn italienischer Einwanderer und der Ehemann von Cher. Er verstarb 1998. Das Lied Little Man bezieht sich auf Gefühle der Verliebtheit und die anfängliche Angst, sich näher zu kommen, bei gleichzeitigem Vorhandensein von Hoffnungen und Sehnsüchten. Sunny and Cher, Little Man.

Und nun die Rubrik Music Style. Musikstile, die in den 60er Jahren prägend für die damalige Popgeschichte waren und an die man sich geschichtlich sehr gerne erinnert. Heute beschäftigen wir uns mit französischen Chansons der 60er Jahre. Gilles Barbecot, ein französischer Chansonnier, wurde am 24. Oktober 1927 in Toulon geboren. Er lernte schon sehr früh Klavier spielen, tingelte in seiner Jugend durch noble Nachtlokale, spielte als Klavierbegleiter und hatte bereits 1953 seinen ersten größeren Erfolg. Wegen seines Temperaments wurde er dann auch Mr. 100.000 Volt genannt. Sein Lied L'Importance des Roses erschien 1967 und hatte großen Erfolg in den Hitparaden. Der Text, weder Geld noch andere äußere Werte sind wichtig, allein die Schönheit der Rose und ihr Einwirken auf das Herz hat Wert. Danach Michel Polnareff, der in den 60er Jahren auch über die Grenzen Frankreichs hinaus bekannt wurde. Er wurde 1944 als Sohn eines exilrussischen Komponisten und Jazzpianisten und einer bretonischen Tänzerin geboren und genoss eine strenge, übermäßig disziplinierte musikalische Ausbildung mit Schwerpunkt Klavier. Nach Besuch des Konservatoriums und der Arbeit bei einer Versicherung und bei einer Bank kehrte er seinem Elternhaus den Rücken. Er wandte sich der Gitarre zu und wurde Straßenmusiker. Nicht nur gewann er in der Folgezeit einen Musikwettbewerb, er wurde auch vom Programmchef des bekannten französischen Senders Radio Europe Or dazu gebracht, einen Schallplattenvertrag abzuschließen. Und nach seinem ersten Erfolg La Poupée qui fait nous im Jahr 1966 veröffentlichte er einen Song mit einem längeren Piano-Vorspiel. Er hieß Love Me, Please Love Me. Sein Hit Love Me, Please Love Me erreichte in Frankreich im Jahr 1966 Platz 1 der dortigen Hitparade. In dem Lied geht es um tiefe Sehnsüchte und ein starkes Verliebtheitsgefühl für eine Frau, die sie nicht erwidert und ihn höchstens noch belächelt. Hoffnung und Verzweiflung werden in diesem Lied ausgedrückt. Zunächst aber Gilles Barbecot, L'Importance de la Rose.

Michel Polnareff mit Love Me, Please Love Me. Der französische Sänger und Komponist Pascal Danel, der im März 1944 in Paris geboren wurde und 1964 seine Karriere als Sänger begann, ist unser nächster Interpret. 1967 erschien sein Nummer 1 Hit Kilimandscharo, den er in 6 Sprachen aufnahm und der danach von über 180 Künstlern als Cover produziert wurde. Das Lied handelt von Liebe, Sterben und Tod, hat insofern einen eher depressiven Einschlag. Danach Gilbert Bécaud mit seinem Lied Nathalie, das von der Verliebtheit in die russische Studentin Nathalie handelt, die erst im gelehrten Ton über die russische Oktoberrevolution und all diese Dinge spricht, wovon nach einiger Zeit als zärtliche Gefühle kommen nichts mehr zu hören ist. Der Song erschien 1964 und erreichte in Deutschland Platz 17 der Hitparade. Zunächst aber Pascal Danel, Kilimandscharo.

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Gilbert Becot mit Nathalie. Nun Johnny Hallyday, französischer Sänger, der 1943 in Frankreich geboren wurde und vor allem Rock sang. Von 1965 bis 1980 war er mit der französischen Sängerin Sylvie Vartan verheiratet. Sein Song Cliché Theme drückt Gefühle der Verliebtheit und Faszination von einer Frau in einer sehr leidenschaftlichen Form aus. Johnny Hallyday, Cliché Theme.

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1: Nun die Nummer 1 Hits aus aller Welt im August 1966.
0: The Lovin' Spoonful standen im August 1966 mit Summer in the City auf Platz 1 der amerikanischen, kanadischen, kalifornischen und New Yorker Hitparade, ferner in Chicago auf Platz 1, in Deutschland und New Jersey auf Platz 2, in Bayern auf Platz 3 und in den Niederlanden auf Platz 5 der dortigen Hitparade. The Lovin' Spoonful wurden im Jahre 1965 unter anderem von John B. Sebastian gegründet, der später auch improvisiert auf dem Woodstock Festival auftrat. Sebastian war Sohn eines berühmten Harmonika-Spielers und begann seine musikalische Karriere in der Band The Mugwumps mit Cass Elliot und Danny Doherty, die später zur Gruppe The Mamas and the Papas gehörte. Der Sommerhit Summer in the City wurde in Text und Musik vom Bruder des Begründers der Band Mark Sebastian komponiert, erschien im Frühsommer 1966 und erreichte in den USA Platz 1, in Großbritannien Platz 8 und in Deutschland Platz 5 der Hitparade. Es geht um die Hitze, den Schmutz, den Sand und die erschöpften Menschen in der Großstadt im Sommer, und all das verwandelt sich in der Nacht in eine tolle Stimmung. Danach Bobby Hebb, 1938 Nashville im US-Bundesstaat Tennessee geboren, er war amerikanischer Sänger und Songwriter. Er wurde in einer musikalischen Familie geboren, spielte zunächst in einer Country-Band und ging 1954 nach Chicago, wo er sich für Blues interessierte. Mit seinem Hit Sunny erreichte er im August 1966 Platz 1 der kalifornischen, Platz 2 der amerikanischen und Platz 3 der kanadischen und New Yorker Hitparade. In New Jersey kam er ebenfalls auf Platz 3 und in Chicago auf Platz 9 der dortigen Hitparade. Der Song Sunny ist ein Liebeslied, das beschreibt, wie die Verliebtheit und die Liebessonne in das Leben bringt nach dem Regen von gestern. Zunächst aber The Lovin' Spoonful, Summer in the City.

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1: Bobby Hepp mit Sunny. Petula Clark wurde 1932 in der britischen Grafschaft Surrey geboren und stand schon im Alter von 11 Jahren mit Gesangsbeiträgen auf der Bühne. Bis zu ihrem 18. Lebensjahr hatte sie an 20 Filmen mitgewirkt. In den 50er Jahren war sie mit einigen musikalischen Produktionen in Radio, Fernsehen und Film präsent und ging 1957 nach Frankreich, wo sie auch etliche Hits veröffentlichte. Mit I Couldn't Live Without Your Love stand sie im August 1967 auf Platz 8 der Hitparade in Chicago und Platz 7 in New Jersey. Der Titel ist ein Liebeslied, man kann sich das Leben ohne einen Mann, mit dem man Hand in Hand durch die Straßen geht, einfach nicht vorstellen. Danach The Beatles mit Yellow Submarine. Im August 1966 konnten sie sich auf Platz 8 der amerikanischen, Platz 1 der englischen, irischen und bayerischen, Platz 3 der deutschen und Platz 4 der kalifornischen und New Yorker Hitparade notieren. Yellow Submarine enthält die Filmmusik zum gleichnamigen Zeichentrickfilm. Der Song erschien bereits 1966 auf dem Beatles-Album Revolver und wurde später im Jahr 1969 noch einmal auf dem Album der Filmmusik veröffentlicht. Der Song handelt von einem Mann in der Geburtsstadt, in der viel zu erzählen hatte über seine Schiffsreisen, seine Fahrten in U-Booten und vieles andere mehr. Das Lied spiegelt die Sehnsucht nach einem ruhigen Leben in einem gelben U-Boot. Zunächst aber Petula Clark, I Couldn't Live Without Your Love.

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0: 4. August. Manfred Mann kommen mit ihrer Version des von Bob Dylan komponierten Songs Just Like a Woman auf Platz 10 der englischen Hitparade. 4. August. The Beatles veröffentlichen ihr Album Revolver in Großbritannien und erweitern damit den psychedelischen Sound des Jahres. Es enthält unter anderem die Songs Yellow Submarine, Eleanor Rigby, Good Day Sunshine und And Your Bird Can Sing. 11. August. The Beatles veröffentlichen ihre LP Revolver auch in den USA. 11. August. John Lennon hält eine Pressekonferenz in Chicago, Illinois ab, um sich für seine Äußerungen im März des Vorjahres zu entschuldigen, dass die Beatles bekannter und größer seien als Jesus. Er sagt, ich nehme an, wenn ich gesagt hätte, dass das Fernsehen beliebter ist als Jesus, wäre ich damit durchgekommen. Es tut mir leid, dass ich meinen Mund aufgemacht habe. Ich bin nicht Antigott, Antichrist oder Antireligion. Ich habe es nicht angezweifelt. Ich wollte nicht sagen, dass wir größer oder besser sind. 11. August. The Small Faces erreichen mit ihrem Titel All or Nothing Platz 1 der englischen Hitparade.

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und nun Euro-Hits. Hits der Zeit der 60er Jahre aus anderen europäischen Ländern, heute Italien 1967. Dalida ist eine französische Schauspielerin und Sängerin italienischer Herkunft, die 1933 in Kairo geboren wurde. 1954 kam sie nach Paris und mit dem Hit Bang Bang, der eigentlich von Cher stammt, erreichte sie im Januar 1967 Platz 1 der italienischen Hitparade. Es geht um Erinnerungen an die Kindheit, wo man eher aus Spaß schoss und später im Erwachsenenalter eher die emotionalen Schüsse, die ins Herz gehen. Danach Little Tony, 1941 in San Marino geboren. Er war Sohn eines Akkordeonspielers und Sängers und Neffe eines Gitarristen. Schon als Teenager tingelte er mit seinen Brüdern durch Cafés, Bars und Musikkneipen und machte Musik. 1962 gewann er bei einem Wettbewerb in San Remo. Sein Lied Guamato stand Anfang 1967 mehrere Monate auf Platz 1 der italienischen Hitparade. Es beschreibt das immer noch vorhandene Verliebtheitsgefühl, nachdem man von seiner Partnerin verlassen worden ist. Da ist noch ein anderer, sag mir die Wahrheit und schließlich hört. Dieser Song wurde 1954 von dem amerikanischen Rhythm and Blues-Sänger Roy Hamilton veröffentlicht. In dem Lied geht es um das Gefühl, in der Liebe betrogen und enttäuscht worden zu sein, obwohl einem die wahre Liebe versprochen wurde. Hier die italienische Version Archie von dem bekannten italienischen Sänger Fausto Leali. Sie kam auf Platz 1 der italienischen Hitparade. Zunächst aber Dalida, Bang Bang.

Fausto Leali mit Aci. Nun Adriano Celentano, der mit La Coppia più bello al mondo Platz 1 der italienischen Hitparade erreichte. Adriano Celentano ist Sänger, Songwriter und Schauspieler und wurde im Januar 1938 geboren. Zunächst machte er eine Lehre als Uhrmacher. Nach Auftritten als Komiker und Imitator in Mailänder Kabarettclubs gründete er 1956 die Gruppe E-Rock Boys, begann aber sehr schnell eine Solokarriere, die auf einem Festival in Mailand begann. Bereits 1960 wurde er von Federico Fellini in dessen Film La Dolce Vita zu einer kleinen Rolle verpflichtet. Bekannte Hits waren Una Festa sui Prati und Azzurro. La Coppia più bello al mondo ist ein Lied, das von einer idealistischen Jugendliebe von zwei Menschen handelt, die sie befürsorgen, aber noch nicht erwachsen sind und überhaupt nicht verstehen, wieso andere Menschen sie so oft keine Liebe geben können. Adriano Celentano sang dieses Lied mit seiner Frau, der Sängerin Claudia Mori. Danach Albano, 1943 in Brindisi geboren. Er ist italienischer Musiker, Künstler und Winzer. Nach dem Schulbesuch ging er nach Mailand, wo er in zahlreichen Jobs, zum Beispiel als Kellner und Metallarbeiter, arbeitete. Im Rahmen seiner Tätigkeit in einem Restaurant traf er auf Adriano Celentano und diese Begegnung motivierte ihn, selbst eine musikalische Karriere zu starten. Auf dem Sanremo-Festival von 1965 wurde er bereits mit seinem Talent bemerkt. Vor allem seine Auftritte und Platten mit seiner Frau Romina Power machten ihn bekannt. Mit seinem Song Nel Sole konnte er im August 1967 Platz 1 der italienischen Hitparade notieren. Es ist ein Liebeslied und man preist sich selbst als der Mann an, der die Sonne bringt. Da ist im Augenblick ein anderer Mann, aber ich werde die Sonne zu dir bringen, so der Songtext. Zunächst aber Adriano Celentano, La Coppia più bello al mondo. Mit

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0: 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Und nun unsere Rubrik Evergreens. Melodien der damaligen Zeit, die damals die Melodien überhaupt waren, zeitlos wurden und heute noch bekannt sind und in unseren Ohren nachklingen. Heute Sylvie Vartan und Shaila. Sylvie Vartan, eine französische Sängerin bulgarisch-armenischer und ungarischer Herkunft, wurde 1944 geboren und kam 1952 nach Paris. 1961 nahm sie im Alter von 17 Jahren den Hit Panda Songs auf und bereits 1962 konnte sie mit Carly Film Etrust in guten französischen Hitparadenpositionen landen. In den 60er und 70er Jahren hatte sie zahlreiche Hits. Sie war das Teenager-Idol in Frankreich. Zunächst Sylvie Vartan mit dem Nummer 1-Hit Ese que tu le sais vom Mai 1962. Es geht um einen Mann, den man gesehen hat und schön findet und man fragt sich, hat er mich und meine Liebe bemerkt und man sehnt sich danach, eines Tages einen Mann zu finden. Und schließlich ihr Titel Comme un garçon. Er kam im Januar 1968 auf Platz 1 der französischen Hitparade. Im Songtext geht es um die Statussymbole und die Stärke eines Jungen, mit dem man sich als Mädchen vergleicht und sich dabei kleiner und schlechter fühlt. Zunächst aber Sylvie Vartan, Ese que tu le sais.

Sylvie Vartan mit Comme un Garçon. Shayla war eine französische Popsängerin, die als Annie Chancel 1945 geboren wurde. Sie wurde im Alter von 17 Jahren 1962 von dem Musikproduzenten Claude Carrière entdeckt und veröffentlichte in den folgenden Jahrzehnten zahlreiche Hits. Ihr Hit Pamela erreichte im Frühsommer 1967 Platz 2 der französischen Hitparade. Es ist die französische Version des 1966 von Wayne Fontana veröffentlichten Hits Pamela, Pamela. In diesem Song geht es um Erinnerungen an die Jugendfreundin und erste Beziehungspartnerin Pamela. Man kannte sie schon seit der Schule, erinnert sich an die ersten Küsse mit ihr und die vielen Gespräche, die man mit ihr damals über den Sinn des Lebens und darüber hatte, was eine Beziehung bedeutet und was man mit ihr anfangen kann. Shayla mit Pamela.

Shaila mit Pamela. Zum Schluss noch Shaila mit Adios Amor. Adios Amor erreichte im Juli 1967 Platz 1 der französischen Hitparade. Der Titel handelt von einer Frau, die einen verheirateten Mann liebt, sich aber von ihm verabschiedet, weil sie nicht glaubt, auf diese Weise mit ihm glücklich zu werden, sowie den wehmütigen Gefühlen, die daraus entstehen. Und das war Poptime 402 mit Late Night Pop. Sendeverantwortlichen am Mikrofon Reinhard Müller. Poptime 402 wieder am nächsten Dienstag um 23 Uhr. Und bis dahin verabschiede ich mich für heute und sage Tschüss.

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1: Heute geht es um das Campusradio CouchFM. Das ist ein Projekt in Zusammenarbeit der drei Berliner Hochschulen, der Humboldt-Universität, der Freien Universität und der Technischen Universität Berlin. Und ich möchte euch nun das Campusradio genauer vorstellen und habe hierzu Laura und Emily von CouchFM eingeladen. Herzlich willkommen.
2: Hi.
3: Hi.
1: Seit wann gibt es denn das Format Campusradio CouchFM?
2: Also 2011 kam die Idee auf. Und 2012 lief dann die erste Sendung schon. Also es ist jetzt schon ganz schön lange her.
1: Und ihr sendet ja jeden Tag und habt verschiedene Formate. Wie ist die Sendung denn aufgebaut?
2: Genau, also wir haben jeden Tag in der Woche ein unterschiedliches Format. Zweimal die Woche läuft unser Live-Magazin. Das heißt, da stehen wir live im Studio und reden über alles Mögliche. Und dann läuft auch Musik zwischendurch, wie man es aus dem Radio halt so kennt. Und montags ist bei uns immer Platz für eine Gästesendung. Mhm. Also da können zum Beispiel andere Unis ihre Projekte vorstellen, wenn sie selbst einen Podcast produzieren und so weiter. Dann haben wir am Mittwoch unsere Musiksendung, das Klangkompott. Das wird von der Musikredaktion gemacht und es kann auch alles Mögliche sein. Interviews, einfach eine Band vorstellen, ein Genre vorstellen, alles Mögliche. Genau, donnerstags läuft unser Gästezimmer. Das ist ein Interviewformat mit Personen zum Beispiel aus Politik oder der Kultur, Berliner Figuren, alles Mögliche. Ja, samstags ist bei uns Tanzstunde. Da können DJs aus Berlin ihre Sets spielen und sich so ein bisschen vorstellen. Und am Sonntag läuft unsere Wiedergabeliste mit den besten Songs aus der Woche.
1: Wie kommt ihr denn zu den Themen, die ihr in der Sendung besprecht?
3: Also ich finde, das ist auch mal ein sehr spannender Prozess, weil es einfach wirklich das ist, was die Couchies so im Alltag beschäftigt. Und das fand ich am Anfang auch so ganz ungewohnt, dass wirklich der Themenvorschlag einfach so reingeworfen werden kann. Und meistens wird er auch total cool aufgenommen und dann wird gebrainstormt, dann können andere relaten oder eben nicht. Und das ist immer ein total spannender Prozess. Also das meiste findet so in der Wortredaktion dann statt oder halt davor in den allgemeinen Sitzungen.
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1: Ich bin heute mit Bettina und Lida im Studio, die die Sendung Monday Movie Talk machen.
2: Hallo.
3: Hallo, Benni.
1: Die Schlagwörter zu eurer Sendung sind Aktuelles zum Film, Theater, Tanz und Literatur, grob zusammengefasst. Wie würdet ihr die Sendung in euren eigenen Worten beschreiben?
2: So ein anderes Schlagwort ist natürlich die Kritik zu Spielfilm und Dokumentation. Und wir bringen natürlich auch so ein paar O-Töne vom roten Teppich. Und wir haben ausgewählte Studiogäste. Wir besprechen eben aktuelle Theaterproduktionen und Tanzinszenierungen aus Berlin und Co. Das heißt, wir wandern auch mal in andere Städte und gucken, was in anderen Städten so los ist, dass man von Berlin aus dahin fahren kann. Aber primär sind wir queer-feministisch.
3: In die linke Ecke. Immer klassenkritisch, nicht nur film- und theaterkritisch.
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0: Ich bin heute hier mit zwei Hosts von der ukrainischen Radiosendung Trambeats FM. Schön, dass ihr da seid.
1: Ja, danke. Danke für die Einladung.
2: Danke, thanks a lot.
0: Lass uns über den Namen sprechen. Trambeats FM. Was heißt es?
1: Es gibt ein traditionelles ukrainisches Instrument, Musikinstrument, in Gebirgen meistens. Es ist ein großes Rohr, das heißt Trambita.
2: Dieses Name Trambeats FM, das bedeutet Trambita wie Musikinstrument und auch Beat für Musik. Trambita mit Beat.
0: Was sind die Themen, mit denen ihr euch beschäftigt?
1: Alles, was für die Ukrainer in Deutschland interessant ist. Ja, es ist die sozialen Fragen, die Nachrichten, die Fragen der Kommunikation, die Fragen, die helfen auch die Gemeinde zusammen sammeln. Alles, was wichtig in der Ukraine ist, auch teilen wir mit. Und was für die Ukrainer in Deutschland wichtig ist, auch.
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1: Herzlich willkommen bei den On Air Stories. In dieser On Air Story möchte ich euch die Sendung Oldie Treff von Peter Ziermann vorstellen. Hallo Peter, schön, dass du da bist.
2: Ja, freut mich auch.
1: Was ist denn die Sendung Oldie Treff genau? Also worum geht es?
2: Ja, ein bisschen old-fashioned Radio. Zum einen wird für ich ja seit 100 Jahren gefühlt durch, dass wir hier noch Plattenspieler im Studio haben, weil ich tatsächlich immer noch eigentlich 100% Vinyl spiele. Und mein Musikgeschmack, der liegt ja eigentlich eher bei internationalen Titeln, bei Beat und ja, vernünftigen Nummern der 60er, 70er Jahre. Aber ich spiele auch sehr viel deutsche Musik, bin nach wie vor jedes Wochenende auf dem Flohmarkt, sammle da irgendwelche Schallplatten ein. Und es gibt so einen Spruch, den ich auch seit Jahren mache. Bei mir kann sich jeder jeden Titel wünschen. Wenn jemand von Heino die schwarze Barbara haben will, dann kriegt er die auch. Ja.

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1: Herzlich willkommen zu einer weiteren On-Air-Story. Ich bin heute mit Rolf Gensrich im Studio, der die Sendung OK Beat macht.
2: Hallo, freue mich, dass ich hier sein darf.
1: Wie würdest du ansonsten deine Sendung generell beschreiben?
2: Die Sendung lässt sich eigentlich schlecht beschreiben. Also es gibt mehrere Varianten. Ich versuche, Gäste mir ranzuholen aus allen möglichen Gegenden, so Sachen, die mir über den Weg laufen. Das kann also der Würstchenverkäufer sein bis hin zu irgendwelchen kleinen Aktionen, Grundeinkommen zum Beispiel oder kleine Parteien oder aber Musiker, die mir auf der Straße auffallen, denen ich dann mal meine Visitenkarte gebe und sage, kommt doch mal vorbei, meldet euch doch mal.
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